0: beste Nebendarstellerin ausgezeichnet. Der Politthriller Gelbe Briefe von Iker Çatak gewann die Lola in Silber, die Lola in Bronze ging an Ach, diese Lücke, diese entsetzliche Lücke. Senta Berger wurde als beste Hauptdarstellerin für ihre Rolle in der Tragikomödie ausgezeichnet. Bester Hauptdarsteller wurde August Diehl für seine Leistung in Das Verschwinden des Josef Mengele. In der Handball-Bundesliga haben die Füchse Berlin in Eisenach mit 41-38 gewonnen. Damit sind die Berliner wieder auf den zweiten Tabellenplatz vorgerückt. Alexander Zverev hat beim Tennis-Grand-Slam-Turnier in Paris das Achtelfinale erreicht. Zverev gewann gegen den Franzosen Quentin Alice in vier Sätzen. Soweit die Nachrichten. 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Das Wetter bis zum frühen Morgen wechselnd bewölkt mit Schauern bei 18 bis 13 Grad, tagsüber letzte Schauer, danach meist freundlich bei 22 bis 26 Grad.
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2: Die A3 Oberhausen-Arnheim ist zwischen Emmerich-Ost und Beek in den Niederlanden wegen Bauarbeiten bis Montagmorgen gesperrt. Dort werden zwei Brücken abgerissen. Die A63 Mainz Richtung Kaiserslautern ist zwischen Göllheim und Winnweiler wegen Fahrbahnerneuerung bis 22 Uhr gesperrt. Die A66 Wiesbaden Richtung Frankfurt ist zwischen Schirsteiner Kreuz und Wiesbaden-Biebrich wegen einer Baustelle bis Montag 5 Uhr gesperrt. Die Umleitung führt über die A643 und die A60. Die A480 Wetzlar-Wetzlar-Blasbach ist in Höhe Wetzlarer Kreuz wegen einer Baustelle bis 5 Uhr in beiden Richtungen gesperrt. Umleitungen sind ausgeschildert.
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3: Mit Dennis Tienert. Hallo Deutschland, hallo Welt. In was steckt der Deutschland-Dart-Pfeil? Mein Tipp ist entbehrlich. Und bisher wissen wir, die gesuchte Sache ist nicht in Rheinland-Pfalz, nicht in Baden-Württemberg und auch kein Gebäude. Wer fragt sich weiter ran und holt sich das Popnacht-Goodie 0722 1211?
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1: Der Ralf aus Schwarzach ist der Nächste in unserer Deutschland-Tat-Runde hier. Guten Morgen, Ralf.
2: Guten Morgen, Dennis.
1: Was machst du denn noch wahr?
2: Ich bin LKW-Fahrer Ich habe jetzt Feierabend gemacht und jetzt bin ich halt noch ein bisschen da.
1: Sehr gut, meine besten Freunde, die LKW-Fahrer, beste Kundschaft. So, und wir versuchen euch ein bisschen bei Laune zu halten. Jetzt mit unserem Deutschland-Dart-Rätsel. Irgendwo steckt da unser schwarz-rot-goldener Deutschland-Pfeil in einer Sache. Ich habe einen Blind geworfen auf die Deutschlandkarte und wir wissen zumindest mal, es ist nicht in Rheinland-Pfalz, nicht in Baden-Württemberg und auch ist kein Gebäude. Das war die relativ kurze Kurzarbeit, die kurze Vorarbeit von Kurt, die aus Gödenroth. Dann mach du mal weiter. Was willst du als nächstes wissen?
2: Ich würde sagen, es ist im Oste.
1: Ist es im Oste? Ja, das ist im Osten.
2: Jetzt wird's kompliziert. Ich würde fast sagen, in Thüringen.
1: Du musst es als Frage stellen.
2: Ist das in Thüringen?
1: Nein, das ist dein erstes Nein, Ralf. Zwei darfst du noch haben.
2: Gut, ich würde ein Osten ist aber. Mhm. Ja. Richtung, ist es in Richtung Dresden?
1: Auch nicht nein.
2: Oh Gott.
1: Also, wenn du sagst Osten, na, dann gehe ich jetzt mal von Ostdeutschland aus. Und das ist ja nicht nur tief im Osten, sondern da gibt es ja auch noch andere Bereiche.
2: Hoch.
1: Zum Beispiel?
2: Gott. Das ist die Frage.
1: Naja, ich habe ja schon jetzt ein bisschen, habe ich dir auf die Rampe geholfen.
2: Ja, aber jetzt wird's kompliziert.
1: Ne, so kompliziert ist es gar nicht. Ich will nur nicht, weil du jetzt so gefragt hast Richtung Dresden, ne? Weil das ist ja so richtig Osten. Es gibt ja aber auch noch andere Bereiche in Ostdeutschland.
2: Ja, da gibt's viele Bereiche. Weißt du, ich bin sehr, sehr viel im Osten unterwegs.
1: Ja, dann kennst du dich doch aus. Wo warst du denn da überall schon?
2: Ach Gott, nein, überall. Ja. Und das Problem ist es.
1: Warst du denn auch da, wo viel Wasser war? Wo ist denn viel Wasser im Osten?
2: Leipzig.
1: Komm, mach mich nicht schwach.
2: Ich mach dich schwach.
1: Das ist vielleicht eine Kombination. Weißt du, es gibt ja zum Beispiel Südwesten oder so Doppelhimmelsrichtungen.
2: Und jetzt komme ich da drauf.
1: Das eine haben wir schon, Osten. Und jetzt kombinierst du das noch mit was anderem. Ralf.
2: Ich komme drauf.
1: Ich habe doch ein Beispiel gegeben. Was ist denn das Gegenteil von Südwesten? Was ist das Gegenteil?
2: Nordosten.
1: Jawohl! Jetzt stellst du das noch als Frage. Guck mal, ich bin heute echt nett. Habe ich dir ein Nein erspart. So, jetzt aber keine Hilfe mehr. Wir befinden uns im Nordosten. Jetzt guck mal, was gibt's denn im Nordosten?
2: Was gibt es im Nordosten? Ach Gott, Mecklenburg-Vorpommern.
1: Du musst eine Frage stellen, lieber Ralf.
2: Ja.
1: Oder du musst die Segel streichen und sagen, das war's. Der nächste Alter, bitte.
2: In dem Fall sage ich jetzt wirklich die Segel streiche und mehr höre und.
1: Machen wir so, Ralf. Dann dir eine gute Weiterfahrt und wer möchte weiter fragen? Wir wissen, also das war jetzt schon wirklich eine gute Vorarbeit, Ralf. Wir wissen jetzt, wir sind im Nordosten. 07221 2011. Wer fragt sich weiter ran?

0: Gibt's ja gar nicht. Schon wieder ein Ralf. Wo kommen die denn alle her? Liebe Grüße nach Güstrow. Güstrow, ne?
1: Jawohl.
0: Guten Morgen. Du willst dich weiter ranfragen. Ich fasse nochmal zusammen, wo wir aktuell stehen, ne? Auf der Suche nach unserem Deutschland-Dart-File, wo der heute steckt. Also mein Einstiegstipp war entbehrlich. In welchem Zusammenhang das steht, das müsst ihr natürlich rausfinden. Mehr sage ich dazu nicht. Einfach nur entbehrlich. Und wir befinden uns, soweit wissen wir es jetzt, dank dem Ralf Nummer 1 aus Schwarzach, dass wir uns im Nordosten Deutschlands befinden. Allerdings mit sehr großer Hilfe von mir. Armer Ralf, der stand ein bisschen auf dem Schlauch. Jetzt machst du das besser, Ralf.
1: Ich weiß es nicht. Ich versuche es einfach.
0: Ja, was willst du denn als erstes wissen?
1: Also, wir sind jetzt im Nordosten. Mhm. Und ganz oben im Nordosten ist die Ostsee. Liegt es irgendwo an der Ostseeküste?
0: Ja, total.
1: Total.
0: Mhm.
1: Ostsee. Entbehrlich. Fällt mir ein, wir haben in Rüberzhagen einen Erdbeerhof, Karls Erdbeerhof. Erdbeeren.
0: Achso, du meinst es, nicht schlecht.
1: Dann kann man die entbehren, die Pflanzen.
0: Verstehe.
1: In der Erntezeit.
0: Sehr gut. Sehr gut. Um die Ecke denken, gefällt mir immer. Willst du jetzt das als Frage stellen?
1: Ich habe eigentlich nur laut überlegt.
0: Ja.
1: Und weil ich mir dieses Entbehrliche irgendwo unterbringen muss. Geht es denn um eine Insel?
0: Nein. Das ist dein erstes Nein. Aber keine Sorge, du hast noch zwei. Und dann an dieser Stelle, wenn du weiterhin überlegst, ne, nenne keine Firmennamen oder Markennamen im Radio, das haben wir immer nicht so gern. Wir müssen an dieser Stelle darauf hinweisen, dass es auch noch andere Erdbeerhöfe gibt, wo man leckere Erdbeeren kaufen kann. So, nächste Frage, Ralf.
1: Ja, keine Insel.
0: Nee, und auch keine zwei Berge.
1: Um eine Stadt?
0: Naja,
1: also wir suchen nie... Oder eine Sehenswürdigkeit in einer Stadt?
0: Ja. So rum ja.
1: Mhm.
0: Aber ich würde jetzt auch nicht sagen Sehenswürdigkeit, sondern ich würde eher sagen Kuriosität.
1: Eine Kuriosität.
0: Ja. Aber vielleicht ist es auch sehenswert. Ich war noch nicht da.
1: Mhm. Ja, ist immer noch ganz schön großflächig, die ganze Geschichte.
0: Ja, deswegen, du kannst es ja einkreisen, ne? Was man kann ja machen mit Autobahnen, Bundesstraßen oder vielleicht fallen dir Städte ein, wo du sagen kannst, ist es in der und der Stadt oder so, das kannst du auch machen. Oder in welchem Bereich der Ostsee, ich kenne mich da nicht so gut aus, wie man das eingrenzen kann. Natürlich geht's erstmal ranzoomen.
1: Ist die A19 in der Nähe?
0: Oh, die A19, ist die in der Nähe? Warum sehe ich die A19
1: nicht? Ich sehe die, okay.
0: Naja, was heißt denn in der Nähe für dich?
1: Naja, dass es da speziell eine Abfahrt gibt an der A19.
0: Nein, die gibt es da nicht. Dafür ist die A19 zu weit weg. Ein Nein darfst du noch.
1: Liegt es denn an der A20?
0: Meinst du jetzt direkt mit Ausfahrt?
1: Mit Ausfahrt, ja.
0: Nein.
1: Auch nicht.
0: Da sind wir durch.
1: Ja.
0: Das ist noch ein bisschen weiter weg von der A20, weil die läuft ja auch nicht direkt an der Küste, ne? Du hast ja nach Ostseeküste gefragt und die läuft ja im Hinterland lang.
1: Ja, so 20 Kilometer.
0: Ja, gut, aber ich habe ja wirklich gesagt direkt. Wir sind direkt an der See.
1: Alles klar.
0: Ja, aber Ralf, danke dir. Du hast es sehr gut weitergearbeitet. Wer macht weiter? Ja. 0722211. Die liebe Grüße nach Güstrow. Gute Nacht.
1: Alles klar. Ciao.

0: Es ist 2.32 Uhr.
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2: Heute stellt sich ein freundlicher und trockener Wechsel aus viel Sonne und ein paar lockeren Wolken ein. Die Temperatur erreicht 24 bis 25 Grad. Der nordwestliche Wind lebt zuweilen mäßig und leicht böig auf. Am Sonntag geht es freundlich, trocken und warm weiter. Die Höchstwerte liegen bei rund 25 Grad und der Nordwestwind weht schwach. Der Montag bringt einen meist trockenen Mix aus Sonne und Wolken bei 23 Grad und auch am Dienstag gibt es bei geringer Schauer- und Gewitterneigung wohl einige freundliche Abschnitte.
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3: B2, Malchow-Dorfstraße in beiden Richtungen. An der Baustelle Höhe Wartenberger Weg ist nur eine gemeinsame Spur frei. Bis Ende Juni regelt eine Baustellenampel den Verkehr. Malchow B2. In Höhe des Umspannwerks Malchow wird bis Anfang Juni der Verkehr durch eine Baustellenampel geregelt. Weißensee, Berliner Allee. Vor der Buschallee ist stadtauswärts bis Ende Juni die rechte Spur gesperrt. Charlottenburg, Kaiserdamm. In Höhe Wundstraße ist wegen Bauarbeiten bei einer Spur gesperrt. Kreuzberg, Mehringdamm. Zwischen Barother Straße und Blücherstraße sind bis Mitte Juni pro Richtung nur zwei Spuren frei. Friedrichshain, Elsenbrücke. Bis auf Weiteres stehen in beiden Richtungen zwei Spuren zur Verfügung.
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0: Wir sind noch sehr weit weg von der Lösung. 2.40 Uhr, gleich kommen die 303. Wir müssen wie immer vor drei lösen. Und deswegen ziehe ich euren Joker, den Andreas aus Berlin. Denn die alte Regel sagt, immer wenn Andreas aus Berlin dran war, wird in der nächsten Runde gelöst.
1: Genau, wer nach mir dran ist, der löst.
0: Also, wir wissen, unser Ort oder die Sache, die wir suchen, ist entbehrlich. Und wir befinden uns im Nordosten Deutschlands in einem Ort direkt an der Ostsee.
1: Jo, der zweite Ralf hat mich da so ein bisschen aus dem Sattel geschossen.
0: Wieso?
1: Ja, ich war mehr Richtung Sachsen-Anhalt.
0: Ach so, ja, okay.
1: Entbehrlich.
0: Ah, verstehe.
1: Ich frage mal ganz gezielt, du hast nicht den Dartpfeil in Rügen getroffen.
0: Ja, richtig, habe ich nicht.
1: Jo. Wir sind östlich von Rügen.
0: Nein.
1: Da sind wir sozusagen zwischen Rügen und Rostock.
0: Ja.
1: Auf dem Darß.
0: Auf dem was?
1: Du kennst der Ostsee nicht, du kennst den Darß nicht? Na sag mal.
0: Wo ist, ja, ich, tut mir leid, ich kann nicht jeden Ort kennen. Ich sollte zwar, aber ich kann nicht. Ich lerne ja jede Nacht dazu.
1: Der Darß ist kein Ort, der Darß ist eine Dünenerhebung von, keine Ahnung, wie viel tausend Kilometern Länge.
0: Nee, also ist es dieses Ding, was ich hier sehe, ja, da steht halt. Doch, Darßer Ort.
1: Ja, Darß, das ist, okay. Ist ein Ort auf dem Darß, ja. Mhm. Da ist Wustrow ist auf dem Darß, glaube ich.
0: Zingst.
1: Zingst, genau.
0: Ah, da kommt eine Kollegin von mir her.
1: Und noch viel mehr. Da musst du mal hinfahren, da ist schön.
0: Ja.
1: Gut, ja, mir fiel

0: Ja, da... Östlich von...
1: Nein, westlich von Rügen.
0: Östlich von Rostock, logischerweise.
1: Ja, westlich von Rügen und östlich von Rostock. Was ist denn da noch richtig. Großes?
0: Stralsund?
1: Jawohl!
0: Da war ich mal im Natur-, im Meereskundemuseum, aber das ist auch nicht entbehrlich.
1: Nein.
0: Da steht ein Schiff.
1: Aber jetzt sind wir richtig. Jetzt müssen wir nur noch rausfinden, was könnte in Stralsund unter der Überschrift entbehrlich sein stehen.
0: Oh, Stralsund ist so eine schöne Stadt. Die Brücke nach Rügen ist es mit Sicherheit nicht.
1: Nein.
0: Nee, das war jetzt kein Nein, das war ein Ja.
1: Ja.
0: Sonst hätte ich gern Nein.
1: Richtig. Ich weiß noch nicht, ob das als Vorarbeit reicht. Du musst dich vielleicht noch ein bisschen ins Zeug legen, Andreas. Also wir wissen, wir sind jetzt in Stralsund. Und da gibt es irgendetwas Entbehrliches. Oder was unter der Überschrift entbehrlich gilt oder gelten könnte.
0: Nee, bin ich wirklich raus. Schade. Also Meereskundemuseum ist,
1: genau, wir hatten
0: ist
1: schon
0: wunderschön.
1: Du hast jetzt Brücke gefragt, ist es nicht? Was gibt's denn sonst noch? Gebäude haben wir geklärt, ist es nicht?
0: Nee,
1: was könnte es denn in der Infrastruktur nicht. Sonst noch geben? Was?
0: Na? Frag die Leute, die in Stralsund wohnen. Ich bin raus.
1: Na, okay, cool. Versuchen wir es mal. Also ich habe die Hoffnung auf jeden Fall, dass wir in der nächsten Spielrunde lösen. Wer hat eine Idee? 0722212011. Wenn das jetzt wieder klappt, Andreas, dann bist du das für immer und alle Zeit.
0: Ja,
1: der Joker aber von Deutschland.
0: Morgen habe ich frei. Ja, ich wollte nur mal
1: schade. Na gut, dann müssen wir auch mal aussetzen. Alles klar. Andreas, danke dir. Liebe Grüße nach Berlin, ja?
0: Deine schöne Sendung noch.
1: Danke. 0722212011. Wer macht weiter oder löst vielleicht sogar? Das wäre toll.

0: Also es ist, ihr macht mich echt fertig heute Nacht hier in der Popnacht. Hallo? Ihr wollt es einfach nicht lösen. Wir sind so nah dran. Ich habe jetzt hier mir Verstärkung geholt von 3 Popnacht-Hörern. Der Lars aus Dorsten, der René aus Werheim. Und wen haben wir noch?
1: Den Arndt aus Berne.
0: Arndt. Und ihr alle habt keinen blassen Schimmer. Ich hab doch jetzt schon so viel gesagt.
2: Ich glaube, ich hab's.
0: Oh, jetzt wäre mal gespannt. René, sag mal.
2: Ein Leuchtturm.
0: Wie süß. Nein, Leuchtturm haben wir auch schon mal. Aber gut, es ist ja auch kein Gebäude, habe ich doch gesagt. Also wir wissen, und das ist jetzt der entscheidende Tipp. Ich habe ja den Einstiegstipp gesagt, entbehrlich. Ne? Und jetzt sage ich nochmal weiter, es trägt die Entbehrlichkeit im Namen und es gehört zur Infrastruktur. Was gibt's denn so infrastrukturmäßig? Also wir haben gesagt, es ist keine Brücke, es ist kein Gebäude. Was hat denn eine Stadt sonst noch ganz viel?
1: Straße!
0: Ja, es ist eine Straße!
1: Jetzt müssen, wir nur noch
0: jetzt müssen wir nur noch rausfinden, welche Straße. Eine, die die Entbehrlichkeit im Namen trägt. Ich habe jetzt ganz große Hoffnung auf euch. Oder René zumindest, du sitzt ja vor der KI.
1: Entbehrlich. Entbehrlich ist etwas, das braucht man nicht.
0: Richtig! Wir kommen der Sache näher. Wie könnte diese Straße also heißen? Ich habe ja gesagt, das ist eine Kuriosität.
1: Unnütze Strafe.
0: Jawohl!
2: Ach, Gott sei Dank. Unnütze Strafe, ja. Ja, ich hab's auch gerade
1: gesehen. Ich hau's weg, ey.
0: Arndt, hast du das jetzt einfach geraten oder hat dir da irgendjemand...
1: Nein, das hab ich geraten jetzt nicht. Ich bin einfach mal assoziiert. Was ist entbehrlich?
0: Ja, die unnütze Straße. Ja. Und es gibt tatsächlich in Stralsund die unnütze Straße.
2: Geil.
1: Oh
2: ja?
1: Mein Gott. Stralsund hat so eine tolle Sache und da kommst du auf so einer Straße. Die haben so einen tollen Park da gebaut.
0: Ja, du. Aber das ist, ich suche ja immer die kuriosen Sachen, über die man redet und die man sich auch merkt. Ne? Also ja. die unnütze Straße in Stralsund bekam ihren Namen durch eine absichtliche Falschschreibung. Wir sind ja hier auch bildungsauftragmäßig, ne? Den Hintergrund muss ich noch liefern. Im Mittelalter waren dort nämlich die Prostituierten ansässig. Daraus resultierte der Name Nützestraße. Nachdem das Gewerbe von dort vertrieben wurde, benannte man die Straße um, damit die Anwohner nicht einem schlechten Ruf ausgesetzt werden. Deswegen heißt sie seitdem die unnütze Straße oder einfach nur unnütze Straße.
2: Ihr seid so fies, weißt du? Das Autobahnkreuz bei Neu-Ulm, ja. Was Bundesstraßen war, das hat mich gekillt, ja.
0: Ja, aber guck mal, du hast es gelernt, du wirst es nie wieder vergessen, René.
3: Unnütze Straße gibt's auch bei uns.
0: Ach echt, guck mal. Heißt die auch wirklich?
3: Ja, das ist die Straße zum Nachbardorf, die heißt Lembecker Straße.
0: Und das das ist von dir. Okay. Du bist auch manchmal sehr, sehr lustig. Danke auf jeden Fall euch für die Erlösung, ne? Weil dann können wir jetzt planmäßig gleich um kurz nach drei, die 3 nach 3, gemeinsam pünktlich abfahren.
2: Ihr seid so fies.
0: Aber wir haben mich glücklich gemacht, wie ich raushöre. Ich wünsche euch allen eine gute Nacht und ich hoffe, ihr habt euch gute 3 nach 3 überlegt. Ich bin sehr gespannt, was da gleich an Vorschlägen reinkommt.
2: Dito.
0: Liebe Grüße euch.

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1: Um 3 Uhr mit Gabriela Kühne. Bundespräsident Steinmeier hat davor gewarnt, dass sich in Europa und auf der ganzen Welt autoritäre Tendenzen weiter ausbreiten. Er äußerte sich auf einer Veranstaltung im Hambacher Schloss in der Pfalz. Aus der Nachrichtenredaktion Jonas Valentin Weber.
2: Laut Steinmeier versuchen autoritäre Regierungen immer stärker, unabhängige Institutionen anzugreifen, die die Macht der Regierenden kontrollieren sollen. Betroffen seien auch Medien, der Kulturbereich und die Justiz. Konkrete Länder nannte er nicht. Steinmeier zeigte sich aber auch kämpferisch. So seien die Bürgerinnen und Bürger der Entwicklung nicht machtlos ausgeliefert, sondern könnten sich zur Wehr setzen, auch wenn dabei viel Ausdauer gebraucht werde, sagte Steinmeier bei der Verleihung des Hambacher Freiheitspreises an den früheren polnischen Justizminister Bodnar.
1: Der designierte FDP-Vorsitzende Kubicki hält eine inhaltliche Neuaufstellung der Partei derzeit nicht für notwendig. Der Neuen Osnabrücker Zeitung sagte er, der Kampf für Freiheitsrechte sei zeitlos. Es sei wahrscheinlicher, ehemalige FDP-Wähler mit klarer Sprache von Union und AfD zurückzuholen, als neue zu erobern. Beim Parteitag der Liberalen in Berlin wird an diesem Wochenende der gesamte Parteivorstand neu gewählt. Kubicki ist derzeit der einzige Kandidat für den Vorsitz. In Berlin ist am Abend der Deutsche Filmpreis verliehen worden. Großer Gewinner war das Historiendrama »In die Sonne schauen« von Regisseurin Mascha Schilinski. Aus Berlin Anna Wollner.
3: 10 Lolas haben Schilinski und ihr Team mit nach Hause genommen. Unter anderem für die beste Regie, das beste Drehbuch, die beste weibliche Nebenrolle, Kostüm, Maske, Szenenbild und die Lola in Gold. Die höchste Auszeichnung des Abends für einen Film, der über 4 Generationen hinweg von weiblichen Traumata erzählt. Der emotionalste Moment des Abends, die Lola als beste weibliche Hauptrolle für die 85-jährige Senta Berger in »Ach, diese Lücke, diese entsetzliche Lücke«. Die Lola für die beste männliche Hauptrolle ging wiederum an August Diehl für seine Darstellungen »Das Verschwinden des Josef Mengele«.
1: Alexandra Zverev steht bei den French Open im Achtelfinale. Der beste deutsche Tennisprofi setzte sich in der 3. Runde in Paris gegen den Franzosen Quentin Alice in 4 Sätzen durch. Im Achtelfinale trifft Zverev auf den Niederländer Jesper de Jong. Das waren die Nachrichten. Das Wetter in Deutschland. Vom Norden und Westen auf die mittleren Landesteile und den Osten übergreifende Schauer und teils kräftige Gewitter. Tiefstwerte 18 bis 8 Grad. Am Tage gebietsweise Schauer und teils kräftige Gewitter, vereinzelt unwetterartig. In der Nordhälfte meist trocken, maximal 18 bis 33 Grad. Am Sonntag wechselnd bewölkt, regional Schauer und Gewitter, 17 bis 29 Grad. Es ist 3.03 Uhr.
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4: Vorsicht bitte auf der A113, Schönefeld Richtung Neukölln. Zwischen Waltersdorfer Dreieck und Dreieck Flughafen Berlin-Brandenburg steht ein defektes Fahrzeug. B2, Malchow-Dorfstraße in beiden Richtungen. An der Baustelle Höhe Wartenberger Weg ist nur eine gemeinsame Spur frei. Bis Ende Juni regelt eine Baustellenampel den Verkehr. Malchow B2, in Höhe des Umspannwerks Malchow wird bis Anfang Juni der Verkehr durch eine Baustellenampel geregelt. Weißensee, Berliner Allee. Vor der Buschallee ist stadtauswärts bis Ende Juni die rechte Spur gesperrt. Charlottenburg, Kaiserdamm. In Höhe Wundstraße ist wegen Bauarbeiten bei einer Spur gesperrt.
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5: Mit Dennis Tienert, hallo Deutschland, hallo Welt. Und da sind wir wieder reingefallen ins dunkle, böse, tiefe 3-Uhr-Loch, die toteste Stunde der Nacht. Da gönnen wir uns ein paar Lieblingswachhaltesongs. Eure 3 nach 3. Welche musikalische Medizin braucht ihr gerade ganz dringend? Es gibt nur 2 Regeln. Der Song, den ihr vorschlagt, Der darf nicht schon gelaufen sein und er muss in unserer Datenbank drin sein. Und da ist einiges drin, wie ihr seit dem letzten Deutschlandspiel verrückt wisst. Eure Vorschläge jetzt per WhatsApp oder Signal rüberschicken an die 07221 2011.
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Meldung aus dem Verkehrszentrum. Achtung, Falschfahrer auf der A111. Autobahnzubringer Hamburg, Dreieck Oranienburg Richtung Charlottenburg. Zwischen Kurt-Schumacher-Platz und Eichborn dann kommt euch ein Falschfahrer entgegen. Fahrt äußerst rechts, nicht überholen. Auf der A111, Autobahnzubringer Hamburg, Dreieck Oranienburg Richtung Charlottenburg. Zwischen Kurt-Schumacher-Platz und Eichborn-Damm ist ein Falschfahrer unterwegs. Vorsicht hier in beiden Richtungen.

Soweit wir, jetzt ihr. Eure 3 nach 3, die Auslosung jetzt. Wir haben die letzten 3 Songs hier alles eingesammelt, was ihr rübergeschickt habt an die 0722211. Das wird jetzt gestoppt. Alles, was jetzt noch von euch rübergeschickt wird, wird nicht mehr berücksichtigt. Alle bis jetzt eingesendeten sind hier im Topf. Und wie immer mache ich es so, ich fliege mit geschlossenen Augen durch das Postfach und scrolle wild rum. So jetzt zum Beispiel 1, 2, 3, 4, 5, 6, 7, 8, 9 mal runter und 2 mal wieder hoch und lande auf René Hirschfeld. Danke für das tolle Dartspiel. Hier mein Musikwunsch in der Nacht. Everybody von DJ Bobo. Och nö. Hintergrund. Am Sonntag meine Töchter. Was? Am Sonntag mit meinen Töchtern in der Festhalle in FFM. Ach so. Ah ja, DJ Bobo. Stimmt, der ist noch unterwegs gerade, ne? Ja, komm. Na dann. Auf jeden Fall, René. Freuen wir uns drauf. So. Song Nummer 2 kommt von Missy, X's and O's von L. King. Okay, und Song Nummer 3 von den 3 nach 3 wird sein Patrick vom Biggesee, Attendorn. Moin Dennis, da sind wir mal wieder in der Nacht. Gähn, da wir am Mittwoch auf dem Papa Roach Konzert am Biggesee Open Air sind, würde ich gerne hören. Papa Roach, Leave a Light On, H-Blocks sind Vorband. Aus diesem Grund darfst du entscheiden, ob Papa Roach oder H-Blocks, Ring of Fire. Patrick, ich entscheide da gar nichts, weil das ist komplett eure Rubrik. Und ich habe mal gesagt, wenn irgendjemand mehrere Wünsche schickt, dann werde ich immer den ersten spielen. Das heißt, die Entscheidung, die hast du selbst getroffen. Es werden Papa Roach. Aber hier erstmal DJ Bo, Everybody. Das sind eure 3 nach 3. Liebe Grüße. Danke, René. Und Missy. Und Patrick. Für diese tollen Vorschläge. Ich hoffe, ihr habt Spaß. Und vor allem bleibt ihr wach. Hier in der Popnacht um 3:17 Uhr.

0: das letzte Lied war ja zum Zudecken.
1: Papa Roach, Leave a Light On, gewünscht von Popnachthörer Patrick aus Attendorn. The Four X's and O's von El King hat die Missy in den Ring geworfen. Und ich muss übrigens nochmal was zur Ehrenrettung von DJ Bobo sagen, weil ich gerade beim Ziehen vom Wunsch von Popnachthörer René beim Anblick von DJ Bobo so reflexartig auch nö reagiert habe. Ich habe DJ Bobo gefeiert. Und hab vor allem zu diesem Song It's My Life, kennt ihr vielleicht, immer Popstar gespielt bei mir in meinem Kinderzimmer und hab da performt. Aber nur, wenn die Tür zu war und mich niemand gesehen hat. Und DJ Bobo ist, ich hab ihn mal kennengelernt, schon in den 90ern, als er so die Hochzeit hatte. Und ich muss sagen, er ist einfach der freundlichste Künstler, den man so kennen kann. Er ist einfach super nett und unkompliziert. Und ist sich auch nicht zu schade, um hier persönliche Grußbotschaften ins Studio-Feedback zu schicken?
2: Ja, hallo Dennis, ich grüße dich. Hier ist der Bobo. Ja, großartige Hörer, großartige Show. Ja. Musik setzt what I'm living for, ja. Und ich freue mich schon riesig auf meine World Emotion Tour. Mhm. Liebe Grüße, macht's gut. Euer Bobo.
1: Lars aus Dorsten. Ich habe nur ganz schwach rausgehört, dass du das warst. Hier ist die Popnacht.

0: 3:31 Uhr.
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2: Heute stellt sich ein freundlicher und trockener Wechsel aus viel Sonne und ein paar lockeren Wolken ein. Die Temperatur erreicht 24 bis 25 Grad. Der nordwestliche Wind lebt zuweilen mäßig und leicht böig auf. Am Sonntag geht es freundlich, trocken und warm weiter. Die Höchstwerte liegen bei rund 25 Grad und der Nordwestwind weht schwach. Der Montag bringt einen meist trockenen Mix aus Sonne und Wolken bei 23 Grad und auch am Dienstag gibt es bei geringer Schauer- und Gewitterneigung wohl einige freundliche Abschnitte.
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3: Entwarnung auf der A111 Autobahn zu Bringer Hamburg. Dreieck Oranienburg Richtung Charlottenburg. Kein Falschfahrer mehr zwischen Kurt-Schumacher-Platz und Eichborn-Damm. Vorsicht bitte auf der A113 Schönefeld Richtung Neukölln. Zwischen Waltersdorfer Dreieck und Dreieck Flughafen Berlin-Brandenburg steht ein defektes Fahrzeug. B2 Malchow-Dorfstraße in beiden Richtungen. An der Baustelle Höhe Wartenberger Weg ist nur eine gemeinsame Spur frei. Bis Ende Juni regelt eine Baustellenampel den Verkehr.
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1: Hier ist die Popnacht und jetzt Tennis beim Dennis. Die deutschen Tennisfans sind ganz aufgeregt. Top-Favoriten wie Djokovic und Sinner sind raus bei den French Open. Alcaraz ist verletzungsbedingt gar nicht erst dabei. Von den Top 5 der Weltrangliste ist momentan nur noch der deutsche Tennisprofi Zverev am Start. Der hat sich eben ins Achtelfinale gespielt, danach flott geduscht und ist dann in Badelatschen zur Pressekonferenz. Auf die Frage nach seiner Favoritenrolle meinte er da ganz locker und trocken:
2: Ich muss mich auf die Sachen konzentrieren, die ich beeinflussen kann. Das sind meine Matches. Ich spiele gegen Frankie de Jong als nächstes. Der spielt hier unfassbar gutes Tennis und das ist mein Fokus.
1: Okay, es ist Jesper de Jong, aber das ist geschenkt. Nach 3 Stunden Nachtspiel in der Hitze war das nicht mehr so. Warum wir das nicht mal ganz genau nehmen? Wichtig ist doch nur das hier.
2: Für mich verändert das nicht großartig. Also ich hätte gegen die Spiele hätte ich erst im Halbfinale spielen können. Also von daher, ich muss erstmal dorthin kommen und ich muss meine Matches gewinnen. Und meine nächste Runde beeinflusst es nicht, die Runde darauf beeinflusst es nicht. Also das heißt, der Einfluss kann erst in einer Woche stattfinden. Und bis dahin muss ich meinen Job gut tun.
1: Das Spiel Zverev, Jesper de Jong ist am Sonntag. Mehr gibt's auf sportschau.de.

3:53 Uhr. Das Aktuelle ist aus dem Verkehrszentrum. Vorsicht in beiden Richtungen auf der A7 Kassel-Fulda zwischen Cuxhagen und Melsungen laufen mehrere Kühe. Fahrt vorsichtig, kommt gut durch die Nacht hier in der Popna.

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1: Um 4 Uhr mit Gabriela Kühne. Bundespräsident Steinmeier hat davor gewarnt, dass sich in Europa und auf der ganzen Welt autoritäre Tendenzen weiter ausbreiten. Er äußerte sich auf einer Veranstaltung im Hambacher Schloss in der Pfalz. Aus der Nachrichtenredaktion Jonas Valentin Weber.
2: Laut Steinmeier versuchen autoritäre Regierungen immer stärker, unabhängige Institutionen anzugreifen, die die Macht der Regierenden kontrollieren sollen. Betroffen seien auch Medien, der Kulturbereich und die Justiz. Konkrete Länder nannte er nicht. Steinmeier zeigte sich aber auch kämpferisch. So seien die Bürgerinnen und Bürger der Entwicklung nicht machtlos ausgeliefert, sondern könnten sich zur Wehr setzen, auch wenn dabei viel Ausdauer gebraucht werde, sagte Steinmeier bei der Verleihung des Hambacher Freiheitspreises an den früheren polnischen Justizminister Bodnar.
1: Der designierte FDP-Vorsitzende Kubicki hält eine inhaltliche Neuaufstellung der Partei derzeit nicht für notwendig. Der Neuen Osnabrücker Zeitung sagte er, dies brauche man auf dem Parteitag nicht. Der Kampf für Freiheitsrechte sei zeitlos. Es sei wahrscheinlicher, ehemalige FDP-Wähler mit klarer Sprache von Union und AfD zurückzuholen, als neue zu erobern. Beim Parteitag der Liberalen in Berlin will sich Kubicki heute zum Vorsitzenden wählen lassen. Rund um die Brennerautobahn zwischen Österreich und Italien drohen heute massive Verkehrsbehinderungen. Grund ist eine Vollsperrung des Alpenpasses wegen einer Demonstration. Anwohner wollen gegen Lärm und Feinstaub protestieren. Auch auf deutscher Seite werden lange Staus erwartet. In Berlin ist am Abend der Deutsche Filmpreis verliehen worden. Großer Gewinner war das Historiendrama »In die Sonne schauen« von Regisseurin Mascha Schilinski. Aus Berlin Anna Wollner.
3: 10 Lolas haben Schilinski und ihr Team mit nach Hause genommen. Unter anderem für die beste Regie, das beste Drehbuch, die beste weibliche Nebenrolle, Kostüm, Maske, Szenenbild und die Lola in Gold. Die höchste Auszeichnung des Abends für einen Film, der über 4 Generationen hinweg von weiblichen Traumata erzählt. Der emotionalste Moment des Abends, die Lola als beste weibliche Hauptrolle für die 85-jährige Senta Berger in »Ach, diese Lücke, diese entsetzliche Lücke«. Die Lola für die beste männliche Hauptrolle ging wiederum an August Diehl für seine Darstellungen »Das Verschwinden des Josef Mengele«.
1: Alexandra Zverev steht bei den French Open im Achtelfinale. Der beste deutsche Tennisprofi setzte sich in der 3. Runde in Paris gegen den Franzosen Quentin Alli in 4 Sätzen durch. Im Achtelfinale trifft Zverev auf den Niederländer Jesper de Jong. Das waren die Nachrichten. Das Wetter in Deutschland. Am Tage über Teilen der Mitte und des Südens gebietsweise Schauer und teils kräftige Gewitter, sonst heiter bis wolkig bei 18 bis 33 Grad. Es ist 4.03 Uhr.
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4: Entwarnung auf der A111 Autobahn zu Bringer Hamburg. Dreieck Oranienburg Richtung Charlottenburg. Kein Falschfahrer mehr zwischen Kurt-Schumacher-Platz und Eichborn-Damm. Vorsicht bitte auf der A113. Schönefeld Richtung Neukölln. Zwischen Waltersdorfer Dreieck und Dreieck Flughafen Berlin-Brandenburg steht ein defektes Fahrzeug. B2, Malchow-Dorfstraße in beiden Richtungen. An der Baustelle Höhe Wartenberger Weg ist nur eine gemeinsame Spur frei. Bis Ende Juni regelt eine Baustellenampel den Verkehr.
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0: Popnacht hier um 4.13 Uhr mit den besten Freunden Urlaub machen. Das kann auch schief gehen. Diane aus Stuttgart, ihr macht genau aber das. Du und dein Freund. Und du bist mit deiner besten Freundin 27 Jahre befreundet, hast du mir gerade erzählt. Und ihr fahrt jetzt aber erst zum zweiten Mal gemeinsam in Urlaub. Hat das Gründe?
1: Ja, wir waren vor ein paar Jahren in Belgien und das hat einfach so mega Spaß gemacht, dass wir gesagt haben, das müssen wir wiederholen und das müssen wir mehr als öfter wiederholen.
0: Aber wieso habt ihr es nicht schon früher gemacht, wenn ihr 27 Jahre befreundet seid? Beste Freunde sein.
1: Weil immer irgendwas dazwischen kam.
0: Crazy. Aber das lief gut, ja? Also, was kannst du uns für Geheimrezepte geben? Weil es gibt auch, also gerade wenn meine Eltern mit Freunden in Urlaub gefahren sind, da hat es öfter mal auch Streit gegeben.
1: Nee, tatsächlich nicht. Nee. Also, nee, überhaupt nicht.
0: Na, sehr
1: gar
0: gut.
1: Nicht.
0: Guck mal,
1: wir haben so schwere Zeiten hinter uns und das hat uns tatsächlich noch mehr zusammengeschweißt.
0: Und du baust jetzt schon mal vor, weil du nämlich jetzt hier angerufen hast, um Sarah und Lars, so heißen die beiden, die hinter euch, so 100 Meter hinter euch fahren, durchs Radio zu grüßen, ne?
1: Ja.
0: Mach mal.
1: Ja. Hi ihr zwei, ich grüße euch.
0: Sehr schön. Wir hoffen einfach, dass es angekommen. Ihr seid nach Kroatien unterwegs und wie lange habt ihr euch da noch? Ihr seid noch in Deutschland, ne? Also erst bei München. Das heißt, so wirklich weit seid ihr noch nicht gekommen?
1: Nee, tatsächlich nicht.
0: Es geht nach Labin, hast du erzählt. Und sagt mir mal bitte, also seid ihr schon öfter mal in Kroatien gewesen?
1: Mein Mann und ich waren das ja das erste Mal und das hat uns gefallen und deswegen haben wir gesagt, sie müssen unbedingt mal mit.
0: Ich war das letzte Mal vor sehr vielen Jahren als Kind in Kroatien, da hieß es noch Jugoslawien, und also die Ecke, wo wir waren.
1: Oh.
0: Da gab es immer so ein Eis und da denke ich seit Jahren immer dran, das würde ich gerne mal essen. Und zwar ist es in so einem Fußball drin, in so einem Kunststofffußball, gelb war der immer. Und da konntest du so ein Eckchen aufmachen und dann war da so ein extra Löffel dran und dann konntest du so leckeres Vanilleeis da drauf löffeln. Hast du das schon mal da irgendwo gesehen? Gibt's das noch?
1: Nein. Also ich habe das bewusst noch nie irgendwo gesehen.
0: Dann guck jetzt mal, wenn ihr
1: aber
0: da seid.
1: Ich kann ja mal drauf achten.
0: Genau, achte mal drauf. Wenn du es siehst, sag's mir mal Bescheid. Und bringst mir eins mit.
1: Alles klar, mach ich.
0: Dann also, kommt gut an. Gute Weiterfahrt.
1: Danke.
0: Liebe Grüße. Tschüss.
1: Okay, ciao.

0: Wir sind eure Urlaubsbegleitung, ohne wirklich mit in den Urlaub zu dürfen. Ich bin schon ganz traurig. Es ist noch eine Urlauberin hier an der Leitung. Christina aus Leinfelden-Echterding an der 0722211. Hallo.
1: Guten Morgen.
0: Ihr fahrt auch in der Nacht jetzt in Urlaub, aber in eine komplett andere Richtung, ne? Die anderen waren gerade nach Kroatien unterwegs. Ihr fahrt in den Norden. Wo geht's genau hin?
1: Es geht in die Nähe von St. Peter-Ording nach Tönning und wir haben noch 800 Kilometer vor uns.
0: Ach, in die Nähe nur von St. Peter-Ording, also nicht direkt St. Peter-Ording.
1: Nein.
0: Tönning. Die haben auch einen schönen Campingplatz?
1: Wir haben einen wunderschönen Campingplatz und ja, das wir freuen uns jedes Mal, wenn wir dorthin kommen.
0: Ja, und ihr habt da auch tatsächlich einen Wagen stehen, ne? Also der steht da dauerhaft dann und ihr fahrt
1: Der steht dauerhaft da, aber wir sind mit einem Bulli unterwegs, dass wir von dort auch Ausflüge machen können.
0: Schön. Ich habe ja St. Peter-Ording, ich bin ja 25 Jahre fast da regelmäßig hingefahren mit den Eltern und so und dann auch danach. Und ich habe ehrlich gesagt St. Peter-Ording vor 3 Jahren den Rücken gekehrt, weil ich finde es irgendwie, ich weiß nicht, das ist alles so teuer geworden, alles so überlaufen und das ist irgendwie nicht mehr so schön, finde ich.
1: Ja, wir sind ja da auch in der Nähe, aber der Strand eigentlich, das ist einfach unschlagbar schön.
0: Ja, das stimmt schon. Er ist natürlich riesig. Was Größeres, glaube ich, kriegst du nirgends.
1: Und wir sind mit dem Labi-Mädchen noch unterwegs und die liebt Wasser und der kann man keinen größeren Gefallen tun, als an die Nordsee zu fahren.
0: Genau,
1: die
0: kann auch richtig schön rumpesen, ne?
1: Ja, genau.
0: Okay. Ja, und dann macht ihr noch einen anderen Ausflug, ne? Ihr seid jetzt nicht nur da in der Region unterwegs, sondern ihr habt auch vor, mit dem Bulli nach Sylt zu fahren. Das ist natürlich auch schön. Das ist zum Beispiel nicht auf meinem Zettel.
1: Genau, das waren wir noch nie und haben gesagt, das können wir auch mal machen jetzt.
0: Ah ja, okay, ich dachte, ihr wart da auch schon mal, dann hättet ihr mir Tipps geben können, weil ich will das auch gerne mal machen, will da auch mal vorbeischauen.
1: Danach, das nächste Mal dann.
0: Genau, dann macht ihr das jetzt mal vor.
1: So machen
0: und dann meldet ihr euch mit einem kleinen Reisebericht für alle anderen auch hier wieder in der Popnacht und dann gucken wir und entscheiden wir, ob wir dann auch mal nach Sylt kommen oder ob ihr vielleicht sagt, total überbewertet Sylt, fahrt da auf gar keinen Fall hin.
1: Genau, so machen wir das.
0: Dann kommt gut durch die Nacht. Wie lange fahrt ihr noch jetzt?
1: Ich denke mal 10 Stunden werden wir schon brauchen mit Pausen.
0: Bitte? Wieso fahrt ihr so langsam?
1: Wir fahren nicht langsam, aber wir haben einen Hund dabei.
0: Ah, und der muss öfter mal raus.
1: Ja.
0: Ah, okay. Wir sind dabei.
1: Okay,
0: zur Not sind wir dann einfach nächste Nacht wieder da für euch. Fahrt vorsichtig, ja? Passt auf euch auf.
1: Ja, danke schön.
0: Tschüss.

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3: 4.33 Uhr.
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5: Heute stellt sich ein freundlicher und trockener Wechsel aus viel Sonne und ein paar lockeren Wolken ein. Die Temperatur erreicht 24 bis 25 Grad. Der nordwestliche Wind lebt zuweilen mäßig und leicht böig auf. Am Sonntag geht es freundlich, trocken und warm weiter. Die Höchstwerte liegen bei rund 25 Grad und der Nordwestwind weht schwach. Der Montag bringt einen meist trockenen Mix aus Sonne und Wolken bei 23 Grad und auch am Dienstag gibt es bei geringer Schauer- und Gewitterneigung wohl einige freundliche Abschnitte.
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6: Vorsicht bitte auf der A113, Schönefeld Richtung Neukölln. Zwischen Waltersdorfer Dreieck und Dreieck Flughafen Berlin-Brandenburg steht ein defektes Fahrzeug. B2, Malchow-Dorfstraße in beiden Richtungen. An der Baustelle Höhe Wartenberger Weg ist nur eine gemeinsame Spur frei. Bis Ende Juni regelt eine Baustellenampel den Verkehr. Malchow B2. In Höhe des Umspannwerks Malchow wird bis Anfang Juni der Verkehr durch eine Baustellenampel geregelt.
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0: 1 vom Umwetter ist jetzt soweit durch. Punktuell gab es am Abend und in der Nacht ja heftiges Gewitter, vor allem in Teilen von West und Nord und später dann auch in Ostdeutschland. Steffi Linkscheid aus dem Popnacht-Aktuell-Team. Mittlerweile hat sich das größtenteils beruhigt. Wie sieht's aktuell noch aus?
1: Ich habe gerade nochmal die Karten vom Deutschen Wetterdienst gecheckt. Da sieht's aus, als ob die Ecke Neubrandenburg-Trollenhagen so die einzige ist, an der es eben noch ein bisschen heftiger geregnet hat. Ansonsten hat sich die Unwetterfront verzogen. Bei Polen sind noch so ein paar Zentren, aber das betrifft uns dann in Deutschland ja nicht mehr. Für die Rettungskräfte und Feuerwehr gibt es hunderte Einsätze, wie im Münsterland, im Kreis Steinfurt und Borken. In Ostwestfalen, in Bielefeld hat es bei Unwetterunfällen leider auch Verletzte gegeben. Das ganze Ausmaß wird jetzt aber erst Stück für Stück wohl zu sehen sein.
0: Was ist auf Fotos und Videos im Netz so zu sehen?
1: Also da gab es stellenweise Fotos von daumennagelgroßen Hagelkörnern, aber auch Feuerwehrleute, die mit Kettensägen umgestutzte Bäume bearbeitet haben. Bäume, die in Autos reingekracht sind, überflutete Unterführungen, Autos, die bis über die Reifen im Wasser gestanden haben, sowas in der Art. Und dann gibt es aber auch verschiedene Posts im Netz, zum Beispiel aus Hannover. Da mussten 15.000 Besucher aus Sicherheitsgründen ein Festival verlassen. Oder in Münster, da ist ein Open-Air-Konzert abgebrochen worden. Und in Dortmund hat die Polizei sicherheitshalber Aktivisten eines Klimacamps zum Schutz vor dem Gewitter in eine Turnhalle gebracht.
0: Also auch die Aufräumarbeiten werden wohl noch eine Weile dauern.
1: Und zwar nicht nur auf den Straßen, auch am Airport Hamburg gibt es Verzögerungen oder auf den Schienen. Während des Gewitters sind vorzeuglich nämlich so ein paar Züge einfach in den Bahnhöfen geblieben. Andere mussten auf freier Strecke halten, weil eben Äste oder Bäume auf den Gleisen lagen. Betroffen sind da vor allem Strecken rund um Osnabrück, Bremen, Hannover. Und damit wirkt sich das eben auch auf die Fernverbindungen in ganz Deutschland aus. Und wir wissen ja, wie schnell das wieder bereinigt ist in der Regel.
0: Mhm. Auch heute kann es stellenweise neuen Regen und Gewitter geben, vor allem im Süden und in der Mitte Deutschlands. Örtlich warnt der DWD auch wieder vor Unwetter mit Platzregen, Hagel und Sturmböen. Passt auf euch auf, hier ist die Popnacht.

Meldung aus dem Verkehrszentrum. Achtung, Falschfahrer. Auf der A9 Berlin-Halle-Leipzig zwischen Coswig und Fockerode kommt euch ein Falschfahrer entgegen. Fahrt äußerst rechts, nicht überholen. Auf der A9 Berlin-Halle-Leipzig zwischen Coswig und Fockerode ist ein Falschfahrer unterwegs. Vorsicht hier in beiden Richtungen.

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1: Um 5 Uhr mit Gabriela Kühne. Bundespräsident Steinmeier hat alle dazu aufgerufen, sich für die Demokratie einzusetzen und sich autoritären Tendenzen entgegenzustellen. Er äußerte sich im Hambacher Schloss, wo 1832 zehntausende Menschen Freiheit und Bürgerrechte eingefordert hatten. Aus der Nachrichtenredaktion Pascal Küpper.
2: Im Hambacher Schloss ist der Freiheitspreis an den polnischen Verfassungsrechtler Bodnar verliehen worden. Steinmeier hat ihn als leidenschaftlichen Kämpfer für Menschenrechte gelobt. Der Bundespräsident hat zugleich davor gewarnt, dass autoritäre Tendenzen sich weltweit ausbreiten. Damit sind Medien, Kultureinrichtungen und auch die Justiz unter Druck. Aber demokratische Gesellschaften können sich ihm zufolge dagegen wehren. Steinmeier hat sich außerdem gegen Versuche gestellt, die Nationalfarben politisch zu vereinnahmen. Schwarz-Rot-Gold, das stehe unter anderem für Freiheit und Völkerverständigung. Und das lasse man sich nicht von denen nehmen, die Demokratie verachten.
1: Der designierte FDP-Vorsitzende Kubicki hält eine inhaltliche Neuaufstellung der Partei derzeit nicht für notwendig. Der Neuen Osnabrücker Zeitung sagte er, dies brauche man auf dem Parteitag nicht. Der Kampf für Freiheitsrechte sei zeitlos. Es sei wahrscheinlicher, ehemalige FDP-Wähler mit klarer Sprache von Union und AfD zurückzuholen, als neue zu erobern. Beim Parteitag der Liberalen in Berlin will sich Kubicki heute zum Vorsitzenden wählen lassen. Rund um die Brennerautobahn zwischen Österreich und Italien drohen heute massive Verkehrsbehinderungen. Grund ist eine Vollsperrung des Alpenpasses wegen einer Demonstration. Anwohner wollen gegen Lärm und Feinstau protestieren. Auch auf deutscher Seite werden lange Staus erwartet. In Berlin ist am Abend der Deutsche Filmpreis verliehen worden. Großer Gewinner war das Historiendrama »In die Sonne schauen« von Regisseurin Mascha Schilinski. Aus Berlin, Anna Wollner.
3: 10 Lolas haben Schilinski und ihr Team mit nach Hause genommen. Unter anderem für die beste Regie, das beste Drehbuch, die beste weibliche Nebenrolle, Kostüm, Maske, Szenenbild und die Lola in Gold. Die höchste Auszeichnung des Abends für einen Film, der über 4 Generationen hinweg von weiblichen Traumata erzählt. Der emotionalste Moment des Abends, die Lola als beste weibliche Hauptrolle für die 85-jährige Senta Berger in Ach, diese Lücke, diese entsetzliche Lücke. Die Lola für die beste männliche Hauptrolle ging wiederum an August Diehl für seine Darstellungen Das Verschwinden des Josef Mengele.
1: Alexander Zverev steht bei den French Open im Achtelfinale. Der beste deutsche Tennisprofi setzte sich in der 3. Runde in Paris gegen den Franzosen Quentin Alice in 4 Sätzen durch. Das waren die Nachrichten. Das Wetter in Deutschland. Am Tage gebietsweise Schauer und teils kräftige Gewitter, vereinzelt unwetterartig. In der Nordhälfte meist trocken. Es ist 5 Uhr.
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4: Vorsicht bitte auf der A113. Schönefeld Richtung Neukölln. Zwischen Waltersdorfer Dreieck und Dreieck Flughafen Berlin-Brandenburg steht ein defektes Fahrzeug. B2, Malchow-Dorfstraße in beiden Richtungen. An der Baustelle Höhe Wartenberger Weg ist nur eine gemeinsame Spur frei. Bis Ende Juni regelt eine Baustellenampel den Verkehr. Malchow B2. In Höhe des Umspannwerks Malchow wird bis Anfang Juni der Verkehr durch eine Baustellenampel geregelt.
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5: 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Während ihr euch durchs Haar fasst und für den Tag striegelt, fassen wir gleich mal durch den Tag und hören, was dieser Samstag so im Angebot hat hier in 10 Minuten.
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0: 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Cyril. Es ist 5.13 Uhr. Guten Morgen, Leute. Und es ist der vorletzte Mai-Tag 2026. Erst nächstes Jahr gibt es ihn wieder. Darum wollen wir natürlich nicht, dass ihr heute irgendwas Wichtiges verpasst. Und gucken mal mit euch rein in diesen Samstag. Steffi Linkscheid aus dem Popnacht-Team. Und dein Blick in den Tag hat heute nur ein Thema. Der Wildpferdefang in Dömen. Das klingt großartig.
1: Davon habe ich noch nie gehört.
0: Es hat mich sehr beruhigt, dass du das auch noch nie gehört hattest.
1: Ja, dabei ist es ein großes Ding. Ja. Mehr als 15.000 Menschen haben sich dafür schon ein Ticket besorgt. Die wollen nämlich unbedingt dabei sein, wenn Reiter die Herde, diese Wildpferde, heute Nachmittag in die Arena beim Meerfeld treiben. Mhm. Das ist so ein bisschen Wildwest-Feeling. Ich habe die Videos mir angeguckt. 34 einjährige Hengste sollen da aus einer Herde herausgefangen werden. Die müssen die Herde nämlich verlassen, damit es da keine blutigen Rivalenkämpfe gibt.
0: Und wie läuft das möglichst schonend ab?
1: Also, damit es wirklich problemlos ist, dafür haben die Fängerinnen und Fänger so eine Art Spezialtraining bekommen von einer Verhaltensbiologin. Dabei ging es dann beispielsweise darum, wie lege ich einem wilden Jungtier möglichst schonend ein Halfter an. Mhm. Und an der Zugfahrt zu dieser Wildpferdearena, da haben Tierschützer schon eine Mahnwache bei der Polizei angemeldet, weil die sagen, ey, das ist alles Stress, so eine Großveranstaltung ist viel zu heftig für die Tiere, denn sonst leben die ja unbehelligt von Menschen eigentlich in relativer Freiheit.
0: Ja.
1: Ja. Und im Anschluss an dieses Event, da wird der größte Teil der gefangenen Wildpferde gechippt, versteigert und danach dürfen sich die scheuen Tiere dann eine Nacht ausruhen. Dann kommen am Sonntag die neuen Eigentümer und insgesamt dürfen dann die rund 400 Wildpferde wieder zurück in die Meerfelder Bucht.
0: Wie das abläuft, also wenn ihr das mal im Video sehen wollt, dann schaut mal vorbei auf tagesschau.de. Hier ist die Popnacht.

0: Gleich in 8 Sekunden. Es ist 5.30 Uhr.
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2: Die Wetterlage. Heute stellt sich ein freundlicher und trockener Mix aus Sonne und mal mehr, mal weniger Wolken ein. Die Temperatur erreicht maximal 24 bis 25 Grad Celsius und der Nordwestwind lebt zuweilen mäßig und böig auf. Zwischenhocheinfluss sorgt für freundliches und trockenes Frühsommerwetter. Die Niederschlagswahrscheinlichkeit liegt bis zum Mittag bei 5%. Am Sonntag gesellen sich nach einem sonnigen Beginn allmählich Wolken hinzu. Bei maximal 24 bis 25 Grad Celsius geht es aber freundlich und trocken weiter.
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3: Die A100 Stadtring Berlin-Neukölln Richtung Wilmersdorf ist zwischen Buschkrugallee und Gerade Straße nach Auslösung der Höhenkontrolle gesperrt. B2 Malchow-Dorfstraße in beiden Richtungen. An der Baustelle Höhe Wartenberger Weg ist nur eine gemeinsame Spur frei. Bis Ende Juni regelt eine Baustellenampel den Verkehr. Malchow B2. In Höhe des Umspannwerks Malchow wird bis Anfang Juni der Verkehr durch eine Baustellenampel geregelt.
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0: Unser Lieblingswachmachspiel, für alle, die es jetzt nötig haben, um 5.34 Uhr so richtig mit Schmackes in den Tag zu starten. Zwei Hörer, drei Gedanken, dafür brauche ich zwei Hörer und ein paar Gedanken von euch. Und wenn ihr in drei Gedanken zum selben Thema matcht, dann geht ihr beide mit dem Popnacht-Goodie hier aus dem Ring. Und das kann so funktionieren, zum Beispiel gebe ich euch einen Begriff wie Bad. Badezimmer, ne? Und dann sagt ihr mir getrennt voneinander, was euch zu Badezimmer einfällt. Also Wanne, Dusche, Zähneputzen oder irgendwie sowas, ne? Und wenn ihr in drei Gedanken übereinstimmt, dann gibt's für euch beide das Popnacht-Goodie. 07 221 2011. Wer hat Bock, wach zu werden?

0: Hey, es geht ja schon los. Und ich freue mich sehr darüber, dass wir den Olli aus Bornheim am Telefon haben. Und den Sven aus Herford. Guten Morgen, ihr beiden.
1: Ja, guten Morgen.
2: Einen wunderschönen guten Morgen.
0: Geht's euch gut? Wer ist wacher von euch beiden?
1: Ich glaube, der Sven.
0: Ja.
1: Der ist ja schon länger wach.
2: Wacher von der längeren Zeit her, aber auch dementsprechend schon ein bisschen müder.
0: Ja, okay, also genau. Ihr trefft euch da gerade in der Kurve. Ihr seid beide an einem kritischen Punkt. Kann man so sagen.
1: Umkippen, genau.
2: Ja.
0: Okay. Ihr habt die Rollenverteilung weise gewählt, denn wir spielen jetzt zwei Hörer, drei Gedanken, weil ihr beide aus NRW kommt. Ich wollte gerade sagen, es ist ein Derby, aber eigentlich spielt ihr ja im Team. Es ist ein Duett, kann man sagen. Und Sven hat sich entschieden, zusammen mit Olli, dass er mit mir ins Separé geht und hat den Begriff, um den ihr jetzt beide spielt, schon gehört, hat mir fünf Dinge gesagt, die ich mir dann natürlich aufgeschrieben habe. Und der Olli war währenddessen in der Warteschleife, hat die Popnacht gehört, nichts mitbekommen und kennt den Begriff noch nicht, bis jetzt. Olli, und ich sag ihn dir und dann laufen sofort die 40 Sekunden los, du haust so viel raus, wie dir einfällt. Wenn ihr in drei Gedanken matcht, gibt's für euch beide das Goodie, okay?
1: Alles klar.
0: Auf geht's. Dann ist euer Begriff Elfmeterschießen.
1: Fünf Schützen, Treffertor, Fußballstadion, Entscheidung.
0: Ja, so bist du viel zu schnell. Das war's schon.
1: Ja.
0: So schnell komme ich gar nicht hinterher. Torwart, Tor, Fußball, Stadion und Rasen. Hat er gesagt.
1: Ja, du hast mich ja nicht ausreden lassen.
0: Elfmeterschießen ist heute nämlich vor 56 Jahren erfunden worden. Deswegen habe ich das zum Thema gemacht. Er hatte sogar die Auswahl, der Sven. Ich hätte jetzt persönlich Kartoffeln genommen, weil heute ist auch internationaler Tag der Kartoffel. Ich hätte ihm hatte den Begriff Kartoffeln noch vorgeschlagen, wollte aber nicht. Du bist aber wirklich auch.
2: Mir ist nur Pommes und Mayonnaise eingefallen.
0: Ja, oder Bratkartoffeln zum Beispiel. Ja.
1: Kartoffelbrot für den Bäcker.
0: Ja, eben.
2: Ja, okay, in dem Falle die Brötchen bei uns.
0: Und dann hätte ich noch Harald Glöckler im Angebot. Der hat ja übrigens Happy Birthday, der hat heute Geburtstag. Wäre dir das lieber gewesen?
1: Also mir, da hätte ich nichts zu gewusst.
0: Außer Schlauchbrotlippen
1: und Duckface.
0: Dann habt ihr doch alles richtig gemacht, das freut mich. Guck mal, mit einem kleinen Erfolgserlebnis in den Tag gestartet und ihr seid beide wach.
1: Ja, Hammer, danke Sven.
0: Liebe Grüße nach Herford und Bornheim. Schönen Samstag.
2: Vielen Dank.
0: Tschüss.

0: Von wegen, die Gen Z ist träge und trüb. Bei Florentino Osche ist es genau andersrum. Florentine kennt ihr vielleicht aus der ARD-Sendung Extra 3. 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Aber jetzt startet die alleine durch mit eigenem Stand-up. Wir meinen, das wird mal eine große.
1: Hi, ich bin Florentine Osche. Ich komme aus Berlin und ich bin 1,60 groß. Woo. Ja, ich wachs nicht mehr, habe ich gemerkt. Ist aber auch völlig okay, weil ich komme immer kostenlos rein bei Sunnyfair. Mega praktisch. Und ich bin die letzte Hoffnung für Typen unter 1,70. Hey! Seitdem date ich nur noch toxische Zwerge. Das ist ein bisschen nervig. Ich habe es auch mal anders probiert. Ich war lang mit meinem Ex-Freund zusammen. Ja, ich habe mich vor einer Weile getrennt. Ich habe ihn sehr geliebt. Es fiel mir nicht leicht, aber ich habe irgendwie gemerkt, das passt nicht mehr. Ich habe mich sehr hintergangen gefühlt von ihm, nachdem ich sein Tagebuch ausgelesen habe. Und ja, wahnsinnig langweiliger Schreibstil. Oh mein Gott. Er hat jeden Satz mit und angefangen. Irgendwann habe ich mich so gefragt, was will ich eigentlich im Leben? Was will ich von meinem zukünftigen Partner? Und mir ist klar geworden,

0: Ich brauche einen Mann mit IQ. Das tönt mich an. Ich mag das, wenn Typen ab und zu so ein Museum von innen sehen. Und ich wünschte, das wär's. Aber meine Libido denkt sich so, das ist uns so unkompliziert. Wir brauchen mehr Fuego. Und dann zeigt mir meine Libido plötzlich so Sachen, die eigentlich gar nicht hot sind. Aber wow, finde ich die plötzlich hot. Schau mal, der Typ da drüben, der so rückwärts einparken kann. Oh mein Gott, gib mir mehr. Und ich bin so, was? Ja, der Typ da drüben, der so in einem Zug wendet über so eine durchgezogene Mittellinie, weil er so ein Bad Boy ist. Ich hab gemerkt, meine Schwachstelle ist ein Führerschein.
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1: Reisen bildet ungemein. Denn in der Fremde springt uns das Neue nur so an. Ich habe das vor einigen Wochen auf einer Reise in die Ukraine erfahren. Beim Besuch von kirchlichen Einrichtungen und sozialen Projekten habe ich zusammen mit einer Gruppe aus Ostbrandenburg viele Menschen getroffen, die seit Jahren den russischen Angriffskrieg in ihrem Land aushalten müssen. Und diese Menschen gehen ganz unterschiedlich damit um. Zwei Dinge, die wir von Ukrainerinnen und Ukrainern lernen können, haben sich mir in besonderer Weise eingeprägt. Erstens, in der Ukraine ist trotz des Krieges alles viel digitaler als in Deutschland. Nahezu alles kann mit Karte bezahlt werden, auch der Kaffee und die Eiskugel am Straßenstand. Außerdem sind viele öffentliche Dienstleistungen bis zur Anmeldung eines Autos online möglich. Einmal fragte ich einen unserer Gesprächspartner von der evangelischen Gemeinde in Odessa, wie das denn ältere Menschen in seiner Gemeinde machen. Sie könnten im Alarmfall ja sicher nicht die Telegram-Infokanäle kontrollieren, um zu wissen, ob sie vom Alarm betroffen sind. Er verstand meine Frage zunächst gar nicht. Sie würden eben einen anderen Messenger-Dienst benutzen, gab er mir zu verstehen. Was zweitens auffällig war, eine eigentümliche Gelassenheit, was individuelle Entscheidungen im Krieg angeht. Vielleicht zieht sich das nicht durch die ganze Gesellschaft, aber wir hörten es öfter. Menschen sind halt Menschen. Die Nachbarschaft weiß beispielsweise davon, dass ein Bruder unerlaubt außer Landes gegangen ist oder der Vater das eigene Grundstück aus Angst vor der Mobilisierung in die Armee seit Jahren nicht mehr verlässt. Aber Menschen sind halt Menschen. Mein Eindruck war, dass der Druck auf die Ukraine ungeheuer groß ist, um verteidigungsfähig zu bleiben. Gleichzeitig gibt es aber auch viel Verständnis für jene, die ihr Land nicht mit der Waffe verteidigen wollen. Ich wünsche mir ein klein wenig von diesem Verständnis in unseren aufgeheizten deutschen Debatten, ob es nun um die Wehrpflicht geht oder um die Heizung im Keller. Vielleicht können wir damit beginnen, einander zunächst eine gute Absicht zu unterstellen. Auf diese Weise üben wir verständnisvolle Großzügigkeit miteinander ein.
0: Es sprach René Pachmann, katholischer Hochschulseelsorger in Frankfurt-Oder, eine Sendung der katholischen Kirche.
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3: Um 6 Uhr mit Jonas Ziegler. Der Berliner Digitalstaatssekretär Hund hat seine Bitte um Entlassung zurückgezogen. Damit hat er jetzt Anspruch auf ein Übergangsgeld von rund 72.000 Euro. Eine Senatssprecherin bestätigte dem RBB einen Bericht des Tagesspiegels. Der regierende Bürgermeister Wegner hatte dem Entlassungswunsch zwar umgehend entsprochen, der formelle Senatsbeschluss steht aber noch aus. Nach Recherchen von MDR und RBB 24 ermittelt die Staatsanwaltschaft Dresden gegen Hund wegen des Verdachts von Insolvenzstraftaten. Bundespräsident Steinmeier hat dazu aufgerufen, sich autoritären Tendenzen entgegenzustellen. Er äußerte sich im traditionsreichen Hambacher Schloss, wo im Jahr 1832 zehntausende Menschen Freiheit und Bürgerrechte eingefordert hatten. Pascal Küpper.
4: Der Bundespräsident hat zugleich davor gewarnt, dass autoritäre Tendenzen sich weltweit ausbreiten. Damit sind Medien, Kultureinrichtungen und auch die Justiz unter Druck. Aber demokratische Gesellschaften können sich ihm zufolge dagegen wehren. Steinmeier hat sich außerdem gegen Versuche gestellt, die Nationalfarben politisch zu vereinnahmen. Schwarz-Rot-Gold, das stehe unter anderem für Freiheit und Völkerverständigung. Und das lasse man sich nicht von denen nehmen, die Demokratie verachten.
3: US-Präsident Trump will ein Abkommen mit dem Iran nur dann schließen, wenn sogenannte rote Linien eingehalten werden. Das sagte ein Regierungsvertreter nach Beratungen im Weißen Haus. Eine der Bedingungen sei weiterhin, dass der Iran niemals eine Atomwaffe besitzen dürfe. Zuvor hatte die Internationale Atomenergiebehörde mitgeteilt, Kasachstan sei bereit, die iranischen Uranbestände zu übernehmen, falls es zu einer Einigung zwischen Washington und Teheran kommen sollte. Der Film »In die Sonne schauen« von Mascha Schilinski hat den Deutschen Filmpreis gewonnen. Bei der Verleihung der Lolas in Berlin gewann das Drama insgesamt 10 Auszeichnungen, unter anderem für Regie und Drehbuch. Anna Wollner.
5: Die Lola in Silber ging an Ilka Çatak's Politdrama Gelbe Briefe. Die Lola in Bronze an Simon Verhoevens Romanverfilmung Ach, diese Lücke, diese entsetzliche Lücke. Der emotionalste Moment des Abends, die Lola als beste weibliche Hauptrolle für die 85-jährige Senta Berger in Ach, diese Lücke, diese entsetzliche Lücke. Die Lola für die beste männliche Hauptrolle ging wiederum an August Diehl für seine Darstellungen Das Verschwinden des Josef Mengele.
3: In der Handball-Bundesliga haben die Füchse Berlin in Eisenach mit 41:38 gewonnen. Damit sind die Berliner wieder auf den zweiten Tabellenplatz vorgerückt. Soweit die Nachrichten. 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
6: Jetzt schon recht mild um diese Zeit mit aktuell 17 bzw. teilweise schon 18 Grad bei uns in der Stadt. 17 Grad, die messen wir bei Ihnen in Gesundbrunnen, 18 Grad in Gropiusstadt und 18 Grad aktuell auch im Grunewald. Da geht heute noch was, heute ein freundlicher Mix aus Sonne und Wolken. Mal ein bisschen mehr Wolken, mal ein bisschen weniger. Die ersten kündigen sich bereits jetzt schon an, aber alles harmlos. Es bleibt trocken heute bei maximal 25 Grad.
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6: Auch da sieht's freundlich aus. Auf den Straßen keine größeren Staus. In Mitte die Wilhelmstraße bis morgen Abend. Zwischen Dorotheenstraße und unter den Linden wegen Kranarbeiten in beiden Richtungen gesperrt. In Spandau, der Spandauer Damm in Höhe Wiesendamm Richtung Charlottenburger Chaussee bis zum Nachmittag. Hier nur eine freie Spur. Der Wiesendamm am Spandauer Damm voll gesperrt. Und wir schauen zur S-Bahn. Hier wird gebaut. Heute und morgen werden Busse statt Bahnen eingesetzt bei der S7 zwischen Wannsee und Potsdam Hauptbahnhof und auf dem S-Bahn-Ring zwischen Tempelhof und Neukölln, zwischen Neukölln und Treptower Park, hier im 20-Minuten-Takt Pendelverkehr. Ansonsten finden Sie natürlich alle Infos nochmal zum Nachlesen auf rbb888.de und in unserer App.
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6: An diesem Samstagmorgen um kurz nach 6. Wunderschönen guten Morgen, Berlin. Die Welt draußen ist noch angenehm leise. Ja, vielleicht läuft schon der erste Kaffee bei Ihnen durch. Manche drehen sich einfach nochmal gemütlich um. Was auch immer Sie tun, wir starten auf jeden Fall gemeinsam und entspannt in diesen Sonnabendmorgen mit RBB 888. Und jetzt mit einer Dame, die auch in den 80ern schon klare Ansagen gemacht hat. Madonna mit Papa Don't Preach. Das sind die 80er, gleich auch die 90er mit Genesis. Hold on my heart. Das ist Ihr Start in diesen Samstagmorgen. Guten Morgen, Berlin.

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mit RBB 888, den entspannten 90ern, durch den Samstagmorgen. 6.13 Uhr. Ja, und geht's Ihnen vielleicht auch so? Wegschmeißen hat ja manchmal wirklich eine echt befreiende Wirkung, oder? Und heute gibt's ein echtes Jubiläum für alle Wegschmeißer. In Tempelhof gibt's heute den 60. BSR-Kiez-Tag. Ja, natürlich kann da heute wieder Sperrmüll entsorgt werden, getauscht oder auch verschenkt werden. Das Ganze am Tempelhofer Damm 163. Genauer gesagt auf dem Parkplatz neben dem Rathaus in Tempelhof. Ja, Sperrmüll, Elektroaltgeräte, Textilien, das kann da alles kostenfrei abgegeben werden. Und was am Ende noch da ist, ja, und was nicht von anderen Besuchern mitgenommen wurde, das bringt die BSR dann nochmal, also ins Kaufhaus der BSR in Reinickendorf. Also es kommt nichts weg und kommt unter Umständen in gute Hände. Das Ganze heute ab 8 Uhr bis 13 Uhr im Tempelhofer Damm 163.

0: den 80ern und Kylie Minogue durch den Samstagmorgen. Hier ist RBB 88.8. Guten Morgen, Berlin.
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3: Es ist eigentlich gesetzlich vorgeschrieben, dass Männer ab 40 sich ein 8000 Euro teures Rennrad kaufen mit 188 Gängen, Carbon-NASA-Rahmen mit 22 Gramm Gesamtgewicht. Anders kann ich mir das nicht erklären, dass Männer mit einem neongelben Trikot und einer peinlichen Fahrradbrille auf der Straße fahren und denken, sie wären Lance Armstrong. Junge, das ist die B96 und nicht der Alpe d'Huez. Frauen fahren tausende Kilometer im Jahr auf einem Dreigängerad, quälen sich mit Einkäufen und Kindern auf dem Fahrrad bei Wind und Wetter durch die Stadt. Aber das ist doch kein echtes Fahrradfahren. Echtes Fahrradfahren ist, wenn du am Sonntag in deinem hautengen Körperkondom durch die Uckermark fährst. Wer in meinem Alter auf Partys ist, die in diesem Alter ja längst keine Partys mehr sind, sondern Einschlafhilfen, sollte einen spontanen Herzinfarkt einüben. Denn irgendein Stefan oder Carsten labert einen immer voll.
4: Also Rennräder sind ja für höhere Geschwindigkeiten und glatte Straßen ausgelegt. Und Gravelbikes haben breitere Reifen und dienen mehr den Erkundungstouren.
3: Oh, mein linker Arm ist auf einmal taub. Aua, ich muss weg.
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0: ganz neue Musik von Chris Desarelli. Good Old Days, hier ist RBB 88.8. Guten Morgen Berlin, es ist 6:45.
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2: Guten Morgen. Digitalstaatssekretär Hund zieht seine Bitte um Entlassung zurück. Damit hat er nun Anspruch auf ein Übergangsgeld von rund 72.000 Euro. Die Einzelheiten von Thorsten Gabriel.
3: Senatssprecherin Christine Richter bestätigte dem RBB am Abend einen Bericht des Tagesspiegels, wonach Hund sein am Dienstag eingereichtes Entlassungsgesuch zurückgezogen habe. Der regierende Bürgermeister Wegner hatte dem Entlassungswunsch zwar umgehend entsprochen, der formelle Senatsbeschluss steht aber noch aus. Dieser werde nun vorbereitet, so die Sprecherin. Wäre Hund bei seiner Entlassungsbitte geblieben, hätte ihm kein Übergangsgeld zugestanden. Hund hatte um Entlassung gebeten, nachdem Recherchen von MDR und RBB 24 aufgedeckt hatten, dass die Staatsanwaltschaft Dresden gegen ihn wegen des Verdachts von Insolvenz Straftaten ermittelt. Er selbst bestreitet die Vorwürfe. Es gilt die Unschuldsvermutung.
2: Polizei sucht 2-jährigen Jungen. Das Kind war am Donnerstag in Lichtenberg von einem Bekannten seiner Mutter abgeholt worden und nicht wieder nach Hause zurückgekehrt. Laut Polizei wurde der Junge an der Wohnung der Mutter in der Wartenberger Straße übergeben. Seitdem fehlt von ihm jede Spur. Die Polizei bittet dringend um Hinweise. Parteitag der Berliner AfD. Die Partei will in Brandenburg an der Havel heute ihr Wahlprogramm für die Abgeordnetenhauswahl im September verabschieden. Darin steht unter anderem, dass Wohnungen bevorzugt an Einheimische vergeben werden sollen. Und es soll eine Behörde für Remigration, also für die Rückführung von Migranten, geben. Außerdem will die AfD nächtliche Ausgangssperren für Intensivtäter und flächendeckende Videoüberwachung in Brennpunktvierteln. Metallica im Olympiastadion. Die Band spielt zum 14. Mal bei uns in der Stadt. So groß wie heute war ein Konzert in Berlin aber noch nie. Die Einzelheiten von Silke Mehring.
4: Seit 45 Jahren gibt es Metallica. Mit über 110 Millionen verkauften Alben gelten die Kalifornier als größte Metalband der Welt. Das Konzert heute Abend verspricht, Zuschauerrekorde zu brechen. Die Bühne ist im Innenraum des Stadions platziert. Dadurch ist Platz für etwa 95.000 Fans. Das bisher größte Stadionkonzert in Berlin. Auf der aktuellen M72 World Tour gibt es Songs aus allen Phasen von Metallicas Bandkarriere. Von Master of Puppets über Creeping Death bis Nothing Else Matters.
2: Zum Sport. In der Handball-Bundesliga haben die Füchse Berlin in Eisenach mit 41:38 gewonnen. Damit sind die Berliner wieder auf den 2. Tabellenplatz vorgerückt. Aus unserer Sportredaktion Nick Hillmann.
5: Rund 3000 Fans in der Werner-Assmann-Halle sahen ein intensives und temporeiches Spiel beider Mannschaften. Gegen Ende der ersten Hälfte setzten sich die Berliner etwas ab, führten zur Pause mit 17:14. In der zweiten Hälfte ging es noch rasanter hin und her. Eisenach kam zurück, führte kurzzeitig, machte dann aber zu viele technische Fehler. Die Füchse nutzten das und gewannen letztlich mit 41:38.
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1: Ja, und da fragen sich heute Morgen viele, ziehe ich denn jetzt nochmal bei der Gassi-Runde eine Jacke drüber oder reicht das T-Shirt? Also ich habe mich heute Morgen fürs T-Shirt einfach nur entschieden. 18 Grad aktuell die Temperaturen außerhalb der Wohnung und des Hauses, zum Beispiel 18 Grad im Märkischen Viertel, 18 Grad auch in Müggelheim und auch an den Karower Teichen. Wird heute auf jeden Fall noch T-Shirt-Wetter, 25 Grad in der Spitze, Sonne-Wolken gibt's im Wechsel und es bleibt trocken.
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1: Auch da sieht's noch gut aus. In Mitte die Wilhelmstraße bis zum morgen Abend zwischen Dorotheenstraße und unter den Linden wegen Kranarbeiten in beiden Richtungen gesperrt. In Spandau der Spandauer Dammhöhe Wiesendamm Richtung Charlottenburger Chaussee bis zum Nachmittag hier nur eine freie Spur. Ansonsten noch nach wie vor Bauarbeiten bei der S-Bahn. Heute und morgen werden Busse statt Bahnen eingesetzt. Bei der S7 zwischen Wannsee und Potsdam Hauptbahnhof und auch bei der S-Bahn zwischen Tempelhof und Neukölln, denn zwischen Neukölln und Treptower Park wird im 20-Minuten-Takt gependelt. 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
1: Ja, um 6.35 Uhr draußen wird es langsam hell über unserer Stadt. Und der Tag, man merkt's, nimmt ganz gemächlich Fahrt auf. Noch einen Moment Ruhe, bevor das Wochenende so richtig losgeht mit allem, was dazugehört. Vielleicht einkaufen, vorkochen fürs Wochenende oder einfach mal die Beine hochlegen. Also ganz egal, was Sie heute vorhaben. Wir haben die passende Musik. Jetzt aus den 80ern, Mike Oldfield, Moonlight Shadow. Guten Morgen.

den 80ern und den 90ern ins Wochenende. Hier ist RBB 88.8. Guten Morgen Berlin um 6.42 Uhr. Ja, und heute ist einer dieser Tage, an denen unsere Stadt ein bisschen anders als sonst klingt. Ein bisschen lauter, ein bisschen vibrierender und ganz ehrlich, auf jeden Fall auch mega legendär, denn heute Abend übernehmen Metallica das Olympiastadion. 95.000 Fans werden da sein. Das ist absoluter Rekord. So ein großes Stadionkonzert gab's in Deutschland wirklich noch nie. Und das Einzige, was man bisher weiß, es wird eine 360-Grad-Bühne in der Mitte des Stadions geben und natürlich Songs, ja, sind wir uns einig, die ganze Generation geprägt haben.

Also, heute wird Berlin zur Rockhauptstadt der Welt. Wichtig für alle, die hingehen. Wer da heute entspannt ankommen will, sollte wirklich früh los. Ja, die beste Anreise ist ganz klar die S-Bahn bis zum Olympiastadion S3 oder S9 oder mit der U2 mit Olympiastadion mit der U2. Ganz wichtig, auch rund um den Westend und rund ums Olympiagelände wird's dann ab Nachmittag wirklich sehr, sehr voll werden. Und auch für alle, die nicht hingehen, volle S-Bahnen Richtung Westen. Viel Verkehr rund um die Heerstraße und Spandauer Damm wird's auf jeden Fall auch geben. Und ja, eine ganze Menge Metallica-Fans in der ganzen Stadt, in den Bars, in den Parks und auf dem Weg Richtung Stadion. Also, da kommt man heute nicht drum rum. Man hört Metallica heute überall. Ein bisschen mit, vor allem im Olympiastadion und drumherum. Wir wollen uns einstimmen schon mal auf den heutigen Abend. Jetzt auf RBB 88.8, der große Hit Nothing Else Matters ist RBB 88.8. Guten Morgen Berlin, 6.44 Uhr.

0: DJ Team Lost Frequencies Reality. Das ist RBB 888. 6.51 Uhr, es ist Samstagmorgen.
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1: Die Nachrichten, hier ist Peter Klinke.
2: Guten Morgen. Bundespräsident Steinmeier hat dazu aufgerufen, sich autoritären Tendenzen entgegenzustellen. Er äußerte sich im traditionsreichen Hambacher Schloss, wo im Jahr 1832 zehntausende Menschen Freiheit und Bürgerrechte eingefordert hatten. Pascal Küpper.
3: Der Bundespräsident hat zugleich davor gewarnt, dass autoritäre Tendenzen sich weltweit ausbreiten. Damit sind Medien, Kultureinrichtungen und auch die Justiz unter Druck. Aber demokratische Gesellschaften können sich ihm zufolge dagegen wehren. Steinmeier hat sich außerdem gegen Versuche gestellt, die Nationalfarben politisch zu vereinnahmen. Schwarz-Rot-Gold, das stehe unter anderem für Freiheit und Völkerverständigung. Und das lasse man sich nicht von denen nehmen, die Demokratie verachten.
2: US-Präsident Trump will ein Abkommen mit dem Iran nur dann schließen, wenn sogenannte rote Linien eingehalten werden. Das sagte ein Regierungsvertreter nach Beratungen im Weißen Haus. Eine der Bedingungen sei weiterhin, dass der Iran niemals eine Atomwaffe besitzen dürfe. Zuvor hatte die Internationale Atomenergiebehörde mitgeteilt, Kasachstan sei bereit, die iranischen Uranbestände zu übernehmen, falls es zu einer Einigung zwischen Washington und Teheran kommen sollte. Der Berliner Digitalstaatssekretär Hund hat seine Bitte um Entlassung zurückgezogen. Damit hat er jetzt Anspruch auf ein Übergangsgeld von rund 72.000 Euro. Eine Senatssprecherin bestätigte dem RBB einen Bericht des Tagesspiegel. Der regierende Bürgermeister Wegner hatte dem Entlassungswunsch zwar umgehend entsprochen, der formelle Senatsbeschluss steht aber noch aus. Nach Recherchen von MDR und RBB 24 ermittelt die Staatsanwaltschaft Dresden gegen Hund wegen des Verdachts von Insolvenzstraftaten. Er selbst bestreitet die Vorwürfe, es gilt die Unschuldsvermutung. Der Film In die Sonne schauen von Mascha Schilinski hat den Deutschen Filmpreis gewonnen. Bei der Verleihung der Lolas in Berlin gewann das Drama insgesamt 10 Auszeichnungen, unter anderem für Regie und Drehbuch. Anna Wollner.
4: Die Lola in Silber ging an Ilka Çatak's Politdrama Gelbe Briefe. Die Lola in Bronze an Simon Verhoevens Romanverfilmung Ach, diese Lücke, diese entsetzliche Lücke. Der emotionalste Moment des Abends, die Lola als beste weibliche Hauptrolle für die 85-jährige Senta Berger in Ach, diese Lücke, diese entsetzliche Lücke. Die Lola für die beste männliche Hauptrolle ging wiederum an August Diehl für seine Darstellungen Das Verschwinden des Josef Mengele.
2: Zum Sport: In der Handball-Bundesliga haben die Füchse Berlin in Eisenach mit 41:38 gewonnen. Damit sind die Berliner wieder auf den zweiten Tabellenplatz vorgerückt. 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
5: Das Berlin-Wetter. Ja, ein paar Wolken schieben sich da immer mal wieder vor die Sonne. Das ist ein Wechselspiel, das wird es heute ja immer mal wieder geben, aber es bleibt trocken. Aktuell 18 Grad, schon recht mild. Bei Ihnen in Kaulsdorf 18 Grad, die messen wir auch in Konradshöhe und aktuell auch in Kreuzberg heute 25 Grad in der Spitze drin. Es bleibt trocken und wird auch immer wieder sonnig.
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5: Ja, sonnige Aussichten aktuell auch beim Blick auf die Straßen. Hier läuft es im Großen und Ganzen recht flüssig, keine größeren Staus. In Mitte die Wilhelmstraße bis morgen Abend zwischen Dorotheenstraße und unter den Linden wegen Kranarbeiten in beiden Richtungen gesperrt. In Spandau, der Spandauer Damm. In Höhe Wiesendamm Richtung Charlottenburger Chaussee bis zum Nachmittag. Hier ist nur eine freie Spur. Ansonsten ja, läuft es überall auf den Straßen. Schau mal kurz auf die Strecken und Schienen. Bauarbeiten gibt's bei der S-Bahn. Heute und morgen werden Busse statt Bahnen eingesetzt. Bei der S7 zum Beispiel zwischen Wannsee und Potsdam Hauptbahnhof.
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5: Um 6:45 und wir schicken Genesungsgrüße nach Hamburg. Denn große Sorge gestern ja um Udo Lindenberg. Kurz nach seinem 80. Geburtstag, knapp 2 Wochen ist das ja jetzt her, kam Udo jetzt ins Krankenhaus. Seit gestern Mittag aber Entwarnung. Udo Lindenberg hat sich hauptsächlich ja für einen routinemäßigen Gesundheitscheck in ein Hamburger Krankenhaus begeben. Nach der Geburtstagsparty und einem kurzen Urlaub in Schottland hat ein Hausarzt eine Gastritis festgestellt. Also es ist eine Entzündung der Magenschleimhaut. Das muss jetzt erstmal behandelt werden. Und wenn er da schon mal ist, hat er sich gedacht, mache ich gleich noch einen Routinecheck in der Klinik. Ja, und er sagt selbst, also er lässt sich gerade mal wieder von den Doktoren die lästige Gastritis verscheuchen. Die schaut ja leider ab und zu mal bei ihm vorbei. Und wenn ja, er schon mal dabei ist, dann kriegt der ganze Body gleich einen kompletten Check-up. Macht er sowieso jedes Jahr. Kann er nur jeden in einem gewissen Alter empfehlen. Der Laden soll ja schließlich noch ein bisschen durchhalten, mindestens bis 100, sagt er. Also, passt auf euch auf und nochmal Dankeschön für den ganzen Zauber. Tschüss, euer Udo. Das schreibt ihr hier auch nochmal. Also, ja, schickt mal ihm, wie gesagt, Genesungsgrüße nach Hamburg. Hier ist er mit einem seiner großen Hits. Ein Herz kann man nicht reparieren. Möge das noch sehr lange gesund bleiben. Guten Morgen.

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1: 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Um 12 nach 7 Jahren, großer Tag heute, ja nicht nur im Olympiastadion, sondern auch in Budapest. Die UEFA bricht mit einer Tradition. Erstmals wird ein Champions League Endspiel bereits um 18 Uhr angepfiffen, wenn heute Abend Paris Saint-Germain und Arsenal in Budapest aufeinandertreffen, steigt das Finalspektakel damit so früh wie noch nie. Das ZDF überträgt das Ganze live. Natürlich muss da keiner in dieser Stadt alleine auf der Couch gucken. Hier bei uns gibt wie immer haufenweise Bars, die das Spiel zeigen. Zum Beispiel Tante Käthe, klassische Fußballkneipe nahe des Mauerparks. Oder auch die FC Magnetbar, ein beliebter Fußballtreff in Mitte. In Kreuzberg wird auch geguckt, in der Bar 11 oder ein bisschen größer im Hofbräu-Wirtshaus in Berlin. Heute Champions League Final-Event mit Großbildschirmen und Fanbereich. Also in Berlin geht zusammen immer alles ein bisschen besser als allein. 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

0: 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Das sind die 80er, hier ist RBB 88.8. Guten Morgen, Berlin. Ja, ein Hauch von Glanz und Glamour und jede Menge großer Gefühle lag oder liegt ja immer noch in Berlin in der Luft. Gestern Abend ist bei uns in Berlin der Deutsche Filmpreis verliehen worden. Im Palais am Funkturm auf dem Gelände der Messe Berlin habe ich heute Morgen auch schon gesehen, noch die großen Pagodenzelte da vorne am Eingang. Fast 2000 Gäste waren da. Die Creme de la Creme des deutschen Films hat sich versammelt, um die diesjährigen Lola-Gewinner zu feiern. Und unsere RBB 88.8 Filmfrau Anna Wollner war auch da. Anna war mittendrin, statt nur dabei. Anna, erzähl mal, wie war es denn so?
1: Es war wirklich ein launiger Abend mit einer tollen Moderation von Christian Friedl und es war auch ein Abend in Überlänge, weil es eine Technikpanne gab und die Gala für fast eine Dreiviertelstunde unterbrochen werden musste. Zeit für die Gäste, draußen miteinander zu reden, es mussten alle aus dem Saal raus und es war wirklich ein Abend, der ganz im Zeichen der Debattenkultur stand. Immer wieder die Aufforderung, miteinander zu reden und nicht übereinander. Das haben die Gäste wirklich bis tief in die Nacht gemacht. Für mich der emotionalste Moment des Abends war die Lola für die beste weibliche Hauptrolle. Die ging nämlich an die 85-jährige Senta Berger in Ach, diese Lücke, diese entsetzliche Lücke.
2: Ich finde schon, dass es eben die Anerkennung ist meiner Arbeit und offensichtlich ein erfolgreicher Versuch, diese Rolle zu interpretieren. Und ja, nix und, das ist es.
1: Sie war so überwältigt, dass sie sich zum Gespräch mit mir nach dem Triumph erstmal setzen musste und die ganze Zeit Augenkontakt gesucht hat zu ihrem Regisseur und Sohn Simon Verhoeven, der seine Mutter auch nicht aus den Augen gelassen hat.
0: So, und der große Sieger des Abends, in die Sonne schauen von Mascha Schelinski mit 10 Lolas, deiner Meinung nach zu Recht bekommen?
1: Ja, ich habe mich sehr gefreut für die Berliner Regisseurin Mascha Schelinski, deren Reise mit dem Film vor gut einem Jahr bei den Filmfestspielen in Cannes begann. Unter anderem ist sie ausgezeichnet worden für die beste Regie, das beste Drehbuch, die beste weibliche Nebenrolle, Kostüm, Maske, Szenenbild und die Lola in Gold, die höchste Auszeichnung des Abends für einen Film, der über 4 Generationen hinweg von weiblichen Traumata erzählt und damit bei Publikum und der Filmakademie wirklich einen Nerv getroffen hat.
3: Ich glaube, wir haben einfach irgendwie versucht, wirklich einen Film zu machen, der nicht nach seinem Publikum fragt, sondern einen Film zu machen, nachdem wir selber eine Sehnsucht hatten. Wir haben das preisgegeben, diesen Film, und aus den Eingeweiden heraus erzählt. Und ich glaube, wir waren sehr spezifisch und ich habe das Gefühl von dem ganzen Feedback jetzt nach einem Jahr Publikumsreise mit dem Film, dass viele Menschen sich darin wiedererkennen. Ja.
1: Mascha Schelinski und ihr Team, die haben auf die 10 Lolas wirklich standesgemäß angestoßen. Mit den Lolas und mit Champagner.
0: Ja, und das hat sich natürlich auch verdient gemacht. Dankeschön, unsere Filmfrau Anna Wollner, die dabei war bei der Verleihung des Deutschen Filmpreis gestern Abend im Palais am Funkturm auf dem Gelände der Messe Berlin und zahlreiche Fotos davon und zahlreiche Videos gibt's natürlich auch im Internet. Hier ist RBB 88.8, guten Morgen Berlin um 7:21 Uhr.

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1: Die Nachrichten jetzt mit Peter Klinke.
2: Guten Morgen. Verfolgungsjagd und Schussabgabe. In Spandau hat ein Polizist versucht, einen flüchtenden Autofahrer mit seiner Dienstwaffe zu stoppen. Mario Bartsch berichtet.
3: Wie die Polizei mitgeteilt hat, wollten Einsatzkräfte am Abend in Haselhorst ein Fahrzeug überprüfen. Der Fahrer habe allerdings nicht angehalten, sondern sei bis nach Pankow geflüchtet. Dort habe der Fahrer mit dem Wagen einen Polizisten angefahren sowie zwei geparkte Autos gerammt. Dabei sei es zu einer Schussabgabe aus der Dienstwaffe gekommen, hieß es. Während der Fahrer des Fahrzeugs laut Polizei flüchtete, konnte sein Beifahrer festgenommen werden. Der angefahrene Beamte kam mit Rückenverletzungen ins Krankenhaus.
2: Deutscher Filmpreis verliehen. Großer Gewinner ist der Film In die Sonne schauen von Mascha Schilinski. Bei der Verleihung der Lolas im Palais am Funkturm gewann das Drama insgesamt 10 Auszeichnungen, unter anderem für Regie und Drehbuch. Mehr dazu von Anna Wollner.
4: Die Lola in Silber ging an Ilka Çataks Politdrama Gelbe Briefe. Die Lola in Bronze an Simon Verhoevens Romanverfilmung Ach, diese Lücke, diese entsetzliche Lücke. Der emotionalste Moment des Abends, die Lola als beste weibliche Hauptrolle für die 85-jährige Senta Berger in Ach, diese Lücke, diese entsetzliche Lücke. Die Lola für die beste männliche Hauptrolle ging wiederum an August Diehl für seine Darstellungen Das Verschwinden des Josef Mengele.
2: Langer Tag der Stadtnatur. Unter dem Motto Stadtnatur macht neugierig gibt es bis einschließlich morgen Nachmittag rund 500 Führungen und Mitmachaktionen an über 150 Orten in der Stadt. Wie man aus der Vielzahl der Angebote das Passende für sich herausfindet, hat Svenja Pelzel von der Stiftung Stadtnatur auf Radio 1 vom RBB erklärt.
5: Es gibt die Seite langertagderstadtnatur.de und das Tolle an dieser Seite ist, du kannst nicht nur die Tickets verkriegen, sondern du kannst auch filtern. Du kannst zum Beispiel sagen, pass auf, ich bin in Marzahn-Hellersdorf, ich will was mit Kindern machen und dann zeigt dir dieses Programm 25 Veranstaltungen und dann kannst du direkt da dir was aussuchen. Das ist wirklich sehr, sehr anwenderfreundlich.
2: Für jede Veranstaltung ist ein Ticket notwendig. Erwachsene zahlen 5 Euro, für Jugendliche ab 14 sind es 2 Euro und die Tickets für Kinder sind kostenlos. Zum Sport: in der Handball-Bundesliga haben die Füchse Berlin in Eisenach mit 41:38 gewonnen. Damit sind die Berliner wieder auf den zweiten Tabellenplatz vorgerückt. Aus unserer Sportredaktion Nick Hillmann.
6: Rund 3000 Fans in der Werner-Assmann-Halle sahen ein intensives und temporeiches Spiel beider Mannschaften. Gegen Ende der ersten Hälfte setzten sich die Berliner etwas ab, führten zur Pause mit 17:14. In der zweiten Hälfte ging es noch rasanter hin und her. Eisenach kam zurück, führte kurzzeitig, machte dann aber zu viele technische Fehler. Die Füchse nutzten das und gewannen letztlich mit 41:38.
2: Und mehr Nachrichten aus Berlin lesen Sie wie immer rund um die Uhr auf rbb24.de.
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7: Ja, und viele sind heute schon im T-Shirt unterwegs, habe ich gesehen, vorhin auch auf dem Fahrrad zum Beispiel. Ist ja auch heute typisches T-Shirt-Wetter. Jetzt wird es auch langsam, aber sicher wärmer. Aktuell 19 Grad jetzt schon teilweise in der Stadt. Im Hansaviertel zum Beispiel 19 Grad. Die messen wir auch bei Ihnen in Rummelsburg oder auch in Niederschönhausen. Heute in der Spitze 25 Grad. Es gibt viel Sonne, ein paar Wolken sind auch dabei. Die kommen immer mal wieder vorbei, aber es bleibt alles harmlos und vor allem trocken.
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7: Mit dem Blick nach Mitte, hier wird gebaut. Kranarbeiten gibt's auf der Wilhelmstraße. Die ist deshalb bis morgen Abend zwischen Dorotheenstraße und unter den Linden in beiden Richtungen gesperrt. In Spandau, der Spandauer Damm in Höhe Wiesendamm Richtung Charlottenburger Chaussee bis zum Nachmittag hier nur eine freie Spur. Und Bauarbeiten immer noch. Bei der S-Bahn heute und morgen werden Busse statt Bahnen eingesetzt. Bei der S7 zwischen Wannsee und Potsdam Hauptbahnhof. Und auf dem S-Bahnring zwischen der Tempelhof und Neukölln, denn zwischen Neukölln und Treptower Park wird im 20-Minuten-Takt gependelt. Alle Infos für Sie natürlich wie immer zusammengetragen auf rbb888.de und in unserer App.
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7: Und es gibt wirklich zahlreiche tolle Aktionen, tolle Spendenaktionen ja auch immer wieder bei uns hier in der Stadt. Und eine, die wollen wir Ihnen gleich mal ein bisschen näher vorstellen, eine richtige Biker-Tour. Also man kann sagen, Biker mit Herz. Worum es da genau geht, besprechen wir gleich. In 8 Minuten hier bei uns nach Musik aus den 80ern von Spandau Ballet. Und das hier, das sind die 90er. Um 7:35 Uhr.

0: RBB 888 ins Wochenende. Es ist 7.42 Uhr. Guten Morgen Berlin. Und falls ihr heute in Berlin eine Horde Biker durch die Straßen cruisen sehen, ja, das ist definitiv gut so, denn die machen das für einen wirklich sehr guten Zweck. Heute findet eine Spendenfahrt fürs Berliner Kinderhospiz statt. Letztes Jahr gab es das auch schon. Über 200 Biker und Väter rollen auf ihren lauten, fetten Maschinen durch Berlin, machen darauf aufmerksam, dass Kinderhospize dringend mehr Geld benötigen und ja, dringend auf Spenden angewiesen sind. Gian Maria Antonelli ist einer der Biker, ist Mitorganisator der ganzen Tour und heute Morgen hier bei uns am Telefon. Schönen guten Morgen, Gian Maria, und buongiorno.
1: Einen wunderschönen guten Morgen und buongiorno.
0: Gian Maria, wofür wird denn das Geld im Berliner Kinderhospiz am meisten gebraucht?
1: Ja, das Problem ist, dass die Krankenkassen halt nur die Tagesbedarfssätze für die Pflege der Kinder übernehmen. Das bedeutet im Umkehrschluss, dass halt die wesentlichen Unterstützungsleistungen für die Familien und Angehörigen beispielsweise nicht bezahlt werden und komplett durch Spenden gedeckt werden müssen. Und zudem sind halt auch nur 95% der eigentlichen Tagesbedarfssätze durchfinanziert durch die Krankenkassen. Das heißt, auch für die eigentliche Pflege der Kinder werden auch schon Spenden benötigt. Und insgesamt beläuft sich halt der Spendenbedarf eines Kinderhospizes im Jahr bei ca. 1 Million Euro, die durch Spenden abgedeckt werden müssen.
0: Wenn wir uns jetzt mal die Tour anschauen, wo genau führt die Biker-Tour heute durch die Stadt? Wo geht's lang?
1: Ja, das wird heute ein wilder Ritt durch die Hauptstadt, würde ich sagen. Wir starten in der Landsberger Allee in Lichtenberg und werden dann einmal am Strausberger Platz vorbeifahren. Das ist uns nämlich sehr wichtig, weil dort das Kinderhospiz Berliner Herz in der Nähe sitzt. Und weil wir da auch vor Ort ein Zeichen setzen wollen. Und dann werden wir halt die großen Hotspots in Berlin mitnehmen. Das heißt, wir werden den Alexanderplatz durchfahren, den Potsdamer Platz. Dann werden wir am Zoologischen Garten auch vorbeifahren. Werden dann am Ernst-Reuter-Platz vorbeikommen, die Straße 17. Juni rüber, also an der Goldelse vorbei bis zum Brandenburger Tor. Am Brandenburger Tor vorbei, dann zur Friedrichstraße, und dann werden wir die gesamte Friedrichstraße hochfahren bis nach Reinickendorf zum Kurt-Schumacher-Platz. Und dort, von dort werden wir dann abbiegen und dann zu unserem Zielgelände am S-Bahnhof Wilhelmsruh kommen, wo wir dann am Ende nochmal eine kleine Veranstaltung haben werden mit Tombola und anderen Dingen.
0: So, und jetzt habt ihr das ja letztes Jahr auch schon gemacht. Wie viel Geld ist da zusammengekommen?
1: Genau, letztes Jahr war sozusagen unsere Premierenveranstaltung und da konnten wir insgesamt dann gut 15.000 Euro einnehmen für das Kinderhospiz.
0: Also wirklich eine tolle Sache. Vielen, vielen Dank dafür, dass ihr das tut, und ja, ganz viel Erfolg. Dankeschön an den Organisator Gian Maria Antonelli. Dankeschön und schönen Tag für euch.
1: Ja, vielen lieben Dank. Auf Wiederhören.

0: Deutschlands neue Klänge von Alex Warren und Fever Dream. Hier ist RBB 88.8 zum Start ins Wochenende. Es ist 8:05.
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0: RBB 88.8 ins Wochenende. Es ist Samstag. Es ist der 30. Mai. Also wenn Sie noch in diesem Monat einiges vorhatten, was zu erledigen werden sollte, dann ranhalten. Ab Montag, neuer Monat, neues Glück. Ja, und wir schauen natürlich auch schon mal in einen Monat. 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
0: Die Nachrichten jetzt mit Peter Klinke.
2: Guten Morgen. Bundespräsident Steinmeier warnt vor autoritären Tendenzen in Europa und weltweit. Bei der Verleihung des Hambacher Freiheitspreises sagte er: Die Demokratie, der Rechtsstaat und auch Medien, die Kultur und Justiz stünden durch autoritäre Regierungen international unter Druck. Steinmeier rief die Bürger auf, sich zur Wehr zu setzen. Sie seien autoritären Entwicklungen nicht machtlos ausgeliefert. US-Präsident Trump will ein Abkommen mit dem Iran nur unter bestimmten Bedingungen schließen. Eine davon sei weiterhin, dass der Iran niemals eine Atomwaffe besitzen dürfe, sagte ein Regierungsvertreter nach Beratungen im Weißen Haus. Zuvor hatte die Internationale Atomenergiebehörde mitgeteilt, Kasachstan sei bereit, die iranischen Uranbestände zu übernehmen, falls es zu einer Einigung zwischen Washington und Teheran kommen sollte. Beim Deutschen Filmpreis hat das Drama In die Sonne schauen gleich 10 Auszeichnungen gewonnen, darunter die Goldene Lola für den besten Spielfilm. Der Film von Mascha Schilinski wurde unter anderem für die beste Regie, das beste Drehbuch und die beste Nebendarstellerin ausgezeichnet. Der Polit-Thriller Gelbe Briefe von Ilka Çatak gewann die Lola in Silber und die Lola in Bronze ging an Ach, diese Lücke, diese entsetzliche Lücke. Die Behörden in Bayern, Österreich und Italien bereiten sich auf die Vollsperrung am Brenner vor. Die Autobahn, die Bundesstraße und Nebenstrecken sind für den Transitverkehr heute stundenlang komplett zu. Polizei und ADAC rechnen mit erheblichen Verkehrsbehinderungen. Grund ist eine Demonstration gegen das wachsende Verkehrsaufkommen, die erstmals direkt auf der Brennerautobahn genehmigt wurde.
3: Und jetzt das Wichtigste aus Berlin.
2: Der Berliner Staatssekretär für Digitalisierung Hund zieht seine Bitte um Entlassung zurück. Eine Sprecherin des Senats bestätigte dem RBB am Abend einen entsprechenden Bericht des Tagesspiegels. Bei einer Entlassung auf eigenen Wunsch hätte Hund auf ein Übergangsgeld von 72.000 Euro verzichten müssen. Er war 2 Monate im Amt. Nach Recherchen von MDR und RBB 24 ermittelt die Staatsanwaltschaft Dresden wegen der Insolvenz einer Firma gegen ihn. Hund bestreitet die Vorwürfe. Bei einer Verfolgungsjagd durch Berlin hat ein Polizist seine Dienstwaffe gezogen und geschossen. Die Einsatzkräfte wollten am Abend in Haselhorst ein Fahrzeug überprüfen. Der Fahrer hielt allerdings nicht an, sondern raste bis nach Pankow. Dort fuhr er einen Polizisten an, rammte 2 geparkte Autos. Daraufhin gab ein Polizist Schüsse ab. Dennoch konnte der Verdächtige flüchten. Sein Beifahrer wurde festgenommen. Der angefahrene Beamte kam mit Rückenverletzungen ins Krankenhaus. 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
0: Ja, Sonne kommt immer mal wieder raus im Wechsel mit einigen Wolken. So wird's heute den ganzen Tag über sein, aber alles harmlos. Aktuell geht's ja schon mit 19 Grad los hier bei uns in der Stadt in Wilmersdorf zum Beispiel. 19 Grad auch bei Ihnen in Wartenberg oder in Weidmannslust. Heute in der Spitze 25 Grad. Sonnenwolken gibt's im Wechsel. Es bleibt trocken.
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0: Ja, und freundlich sieht's auch beim Blick auf unsere Straßenlage hier aus im Studio in Mitte. Die Wilhelmstraße bis morgen Abend zwischen Dorotheenstraße und unter den Linden. Zwar wegen Kranarbeiten in beiden Richtungen gesperrt, sorgt hier aber noch nicht für Stau. Auch generell auf den meisten Strecken unserer Stadt freie Fahrt. Schau mal ganz kurz auf die Schienen. Bei der S-Bahn wird gebaut. Heute und morgen werden deshalb Busse statt Bahnen eingesetzt. Zum Beispiel bei der S7 zwischen Wannsee und Potsdam Hauptbahnhof.
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0: Ja, um 7:04, wunderschönen guten Morgen, Berlin. Und wir kommen alle so langsam, aber sicher in Schwung. Die einen sitzen vielleicht schon beim Frühstück, die anderen sind unterwegs zum Markt, zum Sport oder genießen vielleicht schon den ersten oder zweiten Kaffee des Tages. Auf jeden Fall schön, dass Sie bei uns sind. Hier ist RBB 888. Jetzt mit einer Nummer, die seit Jahrzehnten wirklich nichts von ihrer Energie verloren hat, muss man so sagen. Also, wenn jemand Ihre Nummer haben will, dann am besten so hier. Blondie und Call Me, das sind die 80er. Gleich auch die 90er, gleich die Backstreet Boys. Das ist RBB 888.

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80er. Die Beckys, die Backstreet Boys auf RBB 88.8. Guten Morgen Berlin. Und falls Sie sich wundern heute, warum ja so viele schwarz gekleidete Menschen in Berlin unterwegs sind, Metallica spielen heute im Olympiastadion. Und man muss sagen, es wird wirklich das größte Stadionkonzert aller Zeiten hier bei uns, ja, das Deutschland auch je gesehen hat. 95.000 Menschen haben sich da angekündigt für heute. Also es wird voll im Berliner Westen heute, sehr voll. Ab dem Nachmittag sicherlich auch laut, also wenn Sie in der Nähe des Olympiastadions sein sollten. Pyrotechnik am Abend natürlich auch von weit weg hörbar und sehbar. Also heute lassen wir es krachen hier bei uns in der Stadt.

0: sind die 80er. Belinda Carlisle, Circle in the Sand. Hier ist RBB 88.8. Um 8.15 Uhr, ja, es gibt ein neues, frisches, frisch gegründetes American Football Team hier bei uns in Berlin in Mitte, das heute ihr erstes Heimspiel hat. Und zwar hat der Berliner Verein Victoria Mitte diese Mannschaft gegründet. Victoria Mitte kennen viele von uns ja vielleicht eher so aus dem Fußballbereich. Ja, wir stellen Ihnen am Wochenende hier ja immer wieder gerne Berliner Vereine vor. Der SV Rot-Weiß Victoria Mitte ist eigentlich noch ein ganz junger Sportverein im Herzen Berlins. Es geht dabei ja ganz viel um nachbarschaftliches Miteinander in den Mitte-Kiezen und ja sozialen und um den sozialen Zusammenhalt natürlich, besonders bei Kindern und Jugendlichen. Und wie gesagt, der Fokus des Vereins liegt ja eigentlich im Kinderfußball, aber jetzt ganz neu auch im American Football. Und darüber wollen wir sprechen mit James. Guten Morgen, James, vom Trainerstab vom Verein Victoria Mitte.
1: Einen wunderschönen guten Morgen.
0: James, ihr habt ja heute mit eurer neuen Football-Mannschaft das erste Heimspiel. Wie kommt's denn, dass ihr jetzt auch American Football anbietet?
1: Wir sind eigentlich ein eingespieltes Team, kommen eigentlich von einer anderen Mannschaft aus Reinickendorf. Da hat alles leider halt nicht so geklappt. Wir hatten ein Jahr Pause und haben uns jetzt alle bei Victoria Mitte wiedergefunden. Nicht nur die Trainer, die alle sehr gute Freunde sind, sondern ganz viele Spieler sind zurückgekommen. Und da freuen wir uns, heute um 15 Uhr im Poststadion unser erstes Heimspiel zu haben.
0: So, und der Trainer vom Team ist ja auch kein Unbekannter, ne?
1: Ja, natürlich nicht. Den kennt man in Europa. Ist einer, sage ich mal, der besten Quarterbacks in Europa gewesen, Zach. Und wir haben ja jahrelang um die deutsche Meisterschaft gespielt. Also in Deutschland ist er ein ganz großer Name.
0: So, wenn wir jetzt mal die Football-Community in Berlin einladen wollen, wo wird denn heute gespielt? Wer kann vorbeikommen?
1: Alle können vorbeikommen, das ist das Wichtigste. Es ist kostenloser Eintritt. Wir sind um 15 Uhr im Poststadion. Das ist in Berlin-Mitte, sehr nah am Hauptbahnhof. Und genau, um 15 Uhr ist Kickoff. Ab 14 Uhr ist halt im Einlass. Für die ganz Neuen, ein Spiel dauert meistens vielleicht halt eben so 2, 2,5 Stunden. Für Essen, Trinken ist gesorgt. Und da wir, wie gesagt, eine sehr erfolgreiche Mannschaft sind, wird es auch, sage ich mal, viele, viele Pässe, viele lange Läufe geben. Also die Show ist geboten und natürlich wird man auch öfters mal das Wort Touchdown rufen, wenn wir erfolgreich in der Endzone sind.
0: Tja, und Wetter wird auch auf jeden Fall mitspielen. Dankeschön, James vom Verein Victoria Mitte von der Abteilung American Football. Vielen Dank und ja, viel Erfolg für euch da heute.
1: Oh, vielen Dank. Wir freuen uns sehr.

0: 088 entspricht Ihren RBB-Sicherheitsbeauftragten Herrn Mangold. Nachdem die guten Jungs Harald Juncker und Rolf Ehn nicht mehr mitmachen, Bruch Berlin, neue Identifikationsfiguren. Aber jetzt kommt's. Ed wird aufgerufen zur Bewerbung, zur großen Wahl, zur Bulettenprinzessin von Wedding. Gefragt ist wohl spezielle Buletten-Know-how, als auch eine Bulettenartige Ausstrahlung und auf Bulettenmessen repräsentativ dem festlichen Anbiss beizuwohnen, etc. pp. Analog dazu folgt einen Monat später die große Wahl zur Kettwurstkönigin von Köpenick. Bewerbung ab jetzt. Geben Sie alles. Es geht um die Wurst.
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0: ganz neue Single. Michael Schulte, 5 a.m. Hier ist RBB 88.8 um 5 vor halb 9.
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1: Jetzt um 8.30 Uhr mit Peter Klinke.
2: Guten Morgen. Digitaler Staatssekretär Hund zieht seine Bitte um Entlassung zurück. Damit hat er nun Anspruch auf ein Übergangsgeld von rund 72.000 Euro. Thorsten Gabriel berichtet.
3: Senatssprecherin Christine Richter bestätigte dem RBB am Abend einen Bericht des Tagesspiegels, wonach Hund sein am Dienstag eingereichtes Entlassungsgesuch zurückgezogen habe. Der regierende Bürgermeister Wegner hatte dem Entlassungswunsch zwar umgehend entsprochen, der formelle Senatsbeschluss steht aber noch aus. Dieser werde nun vorbereitet, so die Sprecherin. Wäre Hund bei seiner Entlassungsbitte geblieben, hätte ihm kein Übergangsgeld zugestanden. Hund hatte um Entlassung gebeten, nachdem Recherchen von MDR und RBB 24 aufgedeckt hatten, dass die Staatsanwaltschaft Dresden gegen ihn wegen des Verdachts von Insolvenz Straftaten ermittelt. Er selbst bestreitet die Vorwürfe. Es gilt die Unschuldsvermutung.
2: Fahrradcheck des ADFC. In Lichtenberg gibt es ab 10 Uhr die Möglichkeit, das Fahrrad für die Saison und natürlich fürs Stadtradeln wieder fit zu machen. Zur Halbzeit von unserer Aktion werden am Stefan-Heim-Platz nochmal die Bremsen eingestellt, die Beleuchtung überprüft und die Kette geölt. Stadtradeln läuft noch bis zum 9. Juni und Sie können sich immer noch im RBB 888-Team anmelden. Gemeinsam mit tausenden anderen gilt es, möglichst viele Alltagswege mit dem Fahrrad zu fahren. Alle Infos dazu finden Sie unter rbb888.de. Metallica rockt das Olympiastadion. Die Band aus Kalifornien spielt heute Abend vor rund 95.000 Zuschauern. Frank aus Reinickendorf ist schon lange Metallica-Fan und seit gestern schon mit seinem Wohnmobil vor dem Olympiastadion, um heute als einer der ersten reinzukommen.
4: Um 16 Uhr gehen ja die Tore auf. Und dann muss man rennen. So war es in München auch. Sind die alle runtergerannt. Und wenn du dann rechtzeitig drin bist, da gibt es eine rot-grüne Ampel. Und dann bist du nochmal in dem Circle drin. Hammergeil, hammergeil. Bist direkt nah dran. Es wird super werden, weiß ich ganz genau. Ich habe vorher trainiert, dass ich gut rennen kann.
2: Alba startet ins Playoff-Halbfinale und gleich die ersten beiden Spiele gegen Bamberg sind Heimspiele heute Nachmittag und Montagabend. Aus unserer Sportredaktion Doreen Herbe.
5: Die Viertelfinalserie war für Alba richtig intensiv. 5 Spiele gegen Vechta. Bamberg dagegen kam gegen Vizemeister Ulm mit 3:0 deutlich entspannter durch und hatte somit auch mehr Pause vor dem Halbfinale. Die Bamberger sind sowieso das Überraschungsteam der Saison. Sie haben sich vom 7. auf den 3. Platz hochgearbeitet und Mitte Februar sogar den Pokal gegen Alba geholt. In der Liga dagegen konnte sich Alba 2-mal gegen Bamberg durchsetzen. Gespielt wird im Halbfinale im Best-of-5-Modus. Wer 3 Siege holt, steht im Finale.
2: Mehr Nachrichten aus Berlin lesen Sie rund um die Uhr auf rbb24.de.
0: Das Berlin-Wetter zeigt sich sonnig. Jetzt am Samstagmorgen um kurz nach 8:30, dazu 19 Grad. In Langwitz 19 Grad, die messen wir auch bei Ihnen in Lübars oder auch in Lichtenberg. Heute ja, Sonne, Wolken im Wechsel, es bleibt trocken und maximal 26 Grad.
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0: Sieht auch gut aus auf den Straßen bei uns in der Stadt. Keine längeren Staus, nur ein paar kleinere Baustellen. In Mitte zum Beispiel Wilhelmstraße. Die ist bis morgen Abend zwischen Dorotheenstraße und unter den Linden wegen Kranarbeiten in beiden Richtungen gesperrt. Und in Spandau, der Spandauer Damm, in Höhe Wiesendamm Richtung Charlottenburger Chaussee bis zum Nachmittag hier nur eine freie Spur. Und der Wiesendamm am Spandauer Damm dann später voll gesperrt. Da also mehr Zeit einplanen. Ansonsten auch ein Blick zu den Öffis. Es wird gebaut und deshalb Busse statt Bahnen auf dem S-Bahn-Ring zwischen Tempelhof und Neukölln. Zwischen Neukölln und dem Treptower Park wird im 20-Minuten-Takt gependelt. All das haben wir Ihnen natürlich nochmal zusammengetragen auf rbb888.de und in unserer App.
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0: Und sollten Sie eigentlich so halb Lust haben, auf den Flohmarkt zu gehen, aber irgendwie dann auch wissen, okay, also nach einer halben Stunde, so geht's mir jedenfalls immer, hat man dann schon gefühlt alles gesehen und dann denke ich mir auch, okay, reicht jetzt auch. Ja, empfehlen wir Ihnen den Holzmarkt-Flohmarkt heute. Der beginnt ab 12 Uhr, geht bis 18 Uhr, ist recht übersichtlich gehalten und bietet Altes, Kurioses, Charmantes, auf jeden Fall mit Geschichte. Und wem das dann alles irgendwann zu langweilig und zu öde ist, der kann sich dann einfach irgendwo ein bisschen ans Wasser setzen und einfach einen schönen Kaffee genießen. Das ist doch perfekt, der Flohmarkt am Holzmarkt.

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0: Stadt erwacht langsam bei den Klängen der 90er von Dario G und Sunshine. Hier ist RBB 88.8. Es ist Samstagmorgen, es ist der 30. Mai, 8.42 Uhr.
1: 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Es spricht Erzbischof Dr. Heiner Koch.
2: In genau 12 Tagen wird das erste Spiel der Fußball-Weltmeisterschaft in Mexiko-Stadt angepfiffen. Wie Millionen andere werde ich mir in den folgenden fast 6 Wochen Spiele dieses Mega-Events in den USA, Kanada und Mexiko anschauen. Nicht nur die der deutschen Mannschaft. Ich bin Fußballfan und liebe dieses Spiel seit meiner Jugend. Fußball kann ein Fest der Begegnung sein. Ich habe oft erlebt, welche Kraft im Fußball steckt. Gesänge, Rituale, geteilte Emotionen. All das stiftet Gemeinschaft. In Stadien erleben Menschen Heimat. Das verbindet den Sport mit Kirche und Gemeinde. Auch hier ist Heimat. Der verstorbene Papst Franziskus, wie sein Nachfolger Papst Leo XIV., Fußballfan, hat einmal gesagt, der Sieg liege nicht im Gewinnen, sondern im gemeinsamen Spiel. Er hat zugleich gewarnt, dass der Fußball seine Seele verliert, wenn er nur noch Ware ist und nicht mehr Begegnung. Diese Warnung gilt heute mehr denn je. Wenn Milliarden investiert werden, um perfekte Bilder zu produzieren, während zugleich Menschen, wie von der Trump-Regierung geplant, während der Weltmeisterschaft ausgegrenzt, kontrolliert oder zum Risiko erklärt werden, dann läuft etwas grundsätzlich falsch. Dann wird der Fußball zum Alibi. Dann ist die WM kein Fest der Völkerverständigung, sondern eine Inszenierung von Macht. Als Kirche haben wir deshalb die Pflicht, genau hinzuschauen. Die katholische Kirche in Mexiko tut es bereits. Mein Kollege Kardinal Francisco Robles Ortega hat im April öffentlich gefragt, warum ein solches Großereignis über die Köpfe der Menschen hinweg entschieden wird, während die sozialen Probleme im Alltag ungelöst bleiben. Das ist keine Spielverderbermentalität, das ist Verantwortungsbewusstsein. Denn wer Stadien baut, Sicherheitszonen einrichtet, Visa vergibt oder verweigert, entscheidet über Teilhabe, über Sichtbarkeit, über Würde. Auf dem Spielfeld wacht der Schiedsrichter über die Regeln. Außerhalb müssen wir das gemeinsam tun. Soweit wir wissen, hat Jesus kein Stadion betreten, aber er hat sehr genau hingeschaut, wer draußen bleibt. Ich bin überzeugt, er hätte nicht gefragt, wie das Spiel endet, wer das Siegtor geschossen hat oder den Pokal hebt. Er hätte gefragt, ob wir alle miteinander verbunden diese WM erleben und feiern dürfen. Im Finale der WM wird es am Ende einen Verlierer geben müssen. Unter den Zuschauern sollten wir alle Gewinner sein. Ihnen allen wünsche ich einen frohen und gesegneten Sonntag.
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0: unser gemeinsamer Start ins Wochenende. Hier ist RBB 88.8. Guten Morgen Berlin um 8.53 Uhr. Berlin ist die grünste Stadt Europas. Ja, und heute und morgen kann man dieses Grün ganz besonders sehen. Denn dieses Wochenende ist der lange Tag der Stadtnatur. Heute und morgen kann man das wilde Berlin entdecken, denn die Stiftung Naturschutz Berlin hat über 500 Veranstaltungen in der ganzen Stadt organisiert für dieses Wochenende. Wo was wie los ist, das weiß auch Svenja Pelzel von der Naturschutzstiftung.
1: Es gibt eine Fledermausführung im Pritzer Garten. Das ist nachts, wenn der geschlossen ist, um 21.30 Uhr. Das ist natürlich mega. Da hat mir meine Mitarbeiterin von letztem Jahr vorgeschwärmt und hat gesagt, da muss man unbedingt hin. Das finde ich natürlich spannend. Oder auch, es gibt eine Tour, das ist der Young Birders Club, eine junge Organisation, die machen um 13 Uhr im Tiergarten exklusiv eine Führung nur für Mädchen und Frauen, Birdwatching. Finde ich cool. Oder dann habe ich auch noch was entdeckt. Man kann am Sonntag um 11 Uhr ein Gründach in Kreuzberg das erste Green Roof Lab besichtigen, wo ich denke, okay, ich war auch noch nie auf dem Gründach.
0: Ja, bei so vielen Veranstaltungen, wie kann man denn da den Überblick bekommen, beziehungsweise wo gibt es die Tickets vorher?
1: Es gibt einige Veranstaltungen, da ist es gut, ein Ticket vorher zu kaufen. Man kann aber auch natürlich vor Ort Tickets kaufen. Und es gibt die Seite langertagderstadtnatur.de. Und das Tolle an dieser Seite ist, du kannst nicht nur die Tickets da kriegen, sondern du kannst auch filtern. Du kannst zum Beispiel sagen, pass auf, ich bin in Marzahn-Hellersdorf, ich will was mit Kindern machen. Und dann zeigt dir dieses Programm 25 Veranstaltungen und dann kannst du direkt da dir was aussuchen. Das ist wirklich sehr, sehr anwenderfreundlich.
0: Also eine ganze Menge los heute und morgen zum 19. Mal. Ja, finden die langen Tage der Stadtnatur statt, ausgerichtet von der Stiftung Naturschutz Berlin. Also wirklich eine tolle Sache, falls Sie heute noch Lust haben und das grüne Berlin ein bisschen näher kennenlernen wollen.
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1: Ja, die Nachrichten mit Peter Klinke.
2: Der Internationale Währungsfonds, die Weltbank und die Internationale Energieagentur warnen vor einem Treibstoffmangel im Sommer. Aus ihrer Sicht sind die Versorgungssicherheit und die gesamte Wirtschaft bedroht, wenn sich die Öltransporte in der Straße von Hormus nicht schnell normalisieren. Um die massiven Lieferfälle auszugleichen, würden die weltweiten Vorräte derzeit in einem beispiellosen Tempo abgebaut, heißt es. Seit Beginn des Krieges blockiert der Iran die Meerenge. Bundespräsident Steinmeier warnt vor autoritären Tendenzen in Europa und weltweit. Bei der Verleihung des Hambacher Freiheitspreises sagte er, die Demokratie, der Rechtsstaat und auch Medien, die Kultur und die Justiz stünden durch autoritäre Regierungen international unter Druck. Steinmeier rief die Bürger auf, sich zur Wehr zu setzen. Sie seien autoritären Entwicklungen nicht machtlos ausgeliefert. Beim Deutschen Filmpreis hat das Drama In die Sonne schauen gleich 10 Auszeichnungen gewonnen, darunter die Goldene Lola für den besten Spielfilm. Der Film von Mascha Schilinski wurde unter anderem für die beste Regie, das beste Drehbuch und die beste Nebendarstellerin ausgezeichnet. Der Politthriller Gelbe Briefe von Ilka Çaktak gewann die Lola in Silber. Die Lola in Bronze ging an Ach, diese Lücke, diese entsetzliche Lücke. Die Behörden in Bayern, Österreich und Italien bereiten sich auf die Vollsperrung am Brenner vor. Die Autobahnen, die Bundesstraße und Nebenstrecken sind für den Transitverkehr heute stundenlang komplett gesperrt. Polizei und ADAC rechnen mit erheblichen Verkehrsbehinderungen. Grund ist eine Demonstration gegen das wachsende Verkehrsaufkommen, die erstmals direkt auf der Brennerautobahn genehmigt wurde.
3: Und jetzt das Wichtigste aus Berlin.
2: Der Berliner Staatssekretär für Digitalisierung Hund zieht seine Bitte um Entlassung zurück. Eine Sprecherin des Senats bestätigte dem RBB am Abend einen entsprechenden Bericht des Tagesspiegel. Bei einer Entlassung auf eigenen Wunsch hätte Hund auf ein Übergangsgeld von 72.000 Euro verzichten müssen. Er war 2 Monate im Amt. Nach Recherchen von MDR und RBB24 ermittelt die Staatsanwaltschaft Dresden wegen der Insolvenz einer Firma gegen ihn. Hund bestreitet die Vorwürfe. Die AfD will heute ihr Wahlprogramm für die Abgeordnetenhauswahl im September beschließen. Der Landesverband weicht erneut nach Brandenburg aus, weil nach eigenen Angaben in Berlin keine geeigneten Räume gefunden wurden. Der Parteitag findet in Brandenburg an der Havel statt. Erstmals will die Partei auch eine Kandidatin für das Amt der regierenden Bürgermeisterin benennen. Die Landes- und Fraktionsvorsitzende Brinker soll offiziell gekürt werden. 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
3: Das Berlin-Wetter zeigt sich schon sonnig. Jetzt um kurz nach 9 mit aktuell noch 19 Grad. Die messen wir in Friedrichsfelde. 19 Grad auch bei Ihnen in Französisch-Buchholz und aktuell auch in Friedenau sowie am Falkenhagener Feld. Da geht heute noch einiges bei Sonnenwolken und heute maximal 26 Grad. Es bleibt trocken.
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3: Gute Aussichten auch beim Blick auf die Straßen. Es läuft nach wie vor. Ein paar kleinere Baustellen sind am Start, aber keine längeren Staus. In Mitte die Wilhelmstraße bis morgen Abend ja zwischen Dorotheenstraße und unter den Linden wegen Kranarbeiten in beiden Richtungen gesperrt. Ansonsten gibt's Bauarbeiten bei der Ringbahn, im S-Bahn-Ring zwischen Tempelhof und Neukölln. Zwischen Neukölln und Treptower Park wird im 20-Minuten-Takt gependelt und Schienenersatzverkehr auch bis morgen bei der S7 zwischen Wannsee und Potsdam Hauptbahnhof.
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3: Ja, wir freuen uns sehr, dass Sie mit uns in diesen Samstag starten. Die Sonne gibt jetzt schon zu Beginn des Tages ihr Bestes. Der Kaffee, ich glaube, er wirkt langsam bei einigen von uns. Und wir sorgen natürlich auch für den passenden Soundtrack zum Wochenende. Jetzt holen wir uns ein bisschen karibisches Flair, ein bisschen karibische Leichtigkeit ins Programm einer der großen Reggae-Pioniere, dessen Songs bis heute wirklich gute Laune und positive Energie verbreiten. Die Rede ist von ihm hier. Jimmy Cliff, letztes Jahr leider von uns gegangen. Reggae Night, großer Hit.

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Guten Morgen, Berlin. An diesem Samstagmorgen, ja, am Potsdamer Platz wird heute Basketball gespielt. Und zwar im Center. Riesiger Basketballplatz wurde da aufgebaut. Der Berliner Basketballverein, Verband e.V. hat da ein offizielles 3x3 Qualifikationsturnier für die deutsche Meisterschaft der Frauen und Männer geplant. Los geht's da in einer guten Dreiviertelstunde um 10 morgen dann auch nochmal. Also, ja, wenn Sie mitten in der City Basketball schauen wollen, gern vorbeischauen. Oder wenn Sie da gerade vorbeifahren und, ja, ein Basketball über die Straße gerollt kommt, jetzt wissen Sie warum.

0: Es war wirklich ein launiger Abend mit einer tollen Moderation von Christian Friedl und es war auch ein Abend in Überlänge, weil es eine Technikpanne gab und die Gala für fast eine Dreiviertelstunde unterbrochen werden musste. Zeit für die Gäste, draußen miteinander zu reden, es mussten alle aus dem Saal raus und es war wirklich ein Abend, der ganz im Zeichen der Debattenkultur stand. Immer wieder die Aufforderung, miteinander zu reden und nicht übereinander. Das haben die Gäste wirklich bis tief in die Nacht gemacht. Für mich der emotionalste Moment des Abends war die Lola für die beste weibliche Hauptrolle. Die ging nämlich an die 85-jährige Senta Berger in Ach, diese Lücke, diese entsetzliche Lücke.
1: Ich finde schon, dass es eben die Anerkennung ist meiner Arbeit und offensichtlich ein erfolgreicher Versuch, diese Rolle zu interpretieren. Und ja, nix und, das ist es.
0: Sie war so überwältigt, dass sie sich zum Gespräch mit mir nach dem Triumph erstmal setzen musste und die ganze Zeit Augenkontakt gesucht hat zu ihrem Regisseur und Sohn Simon Verhoeven, der seine Mutter auch nicht aus den Augen gelassen hat.
2: Tja, und ich denke, da hört man auf jeden Fall auch die Begeisterung raus unserer Filmfrau Anna Wollner, die uns hier nochmal ganz kurz einen Einblick gegeben hat auf das, was da gestern Abend los war beim Deutschen Filmpreis hier gegenüber unseres Senders im Palais am Funkturm auf dem Gelände der Messe Berlin. Fast 2000 Gäste waren da und da wurde natürlich dann auch bis heute Morgen gefeiert. Man sieht die Reste der Feier bzw. die Abbauarbeiten. Immer noch die Creme de la Creme des deutschen Films hat sich da gestern versammelt und unsere Kollegin hat uns da nochmal auf eine kleine Reise mitgenommen. Die Bilder des Abends gibt es übrigens auch im Internet zu sehen. Für alle Filmfans und natürlich alle glücklichen Gesichter der Gratulanten und natürlich auch derjenigen, die dort gekürt und geehrt wurden. Hier ist RBB 888, jetzt mit Lionel Richie.

0: Sounds der 80ern durch den Samstagmorgen. Hier ist RBB 88.8. Gleich anschnallen. Gleich geht's in die 90er zu Sixpence None the Richer.
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1: Gibt's um 9.30 Uhr von Peter Klinke.
2: Guten Morgen. Verfolgungsjagd und Schussabgabe. In Pankow hat ein Polizist versucht, einen flüchtenden Autofahrer mit seiner Dienstwaffe zu stoppen. Die Einzelheiten von Mario Bartsch.
3: Wie die Polizei mitgeteilt hat, wollten Einsatzkräfte am Abend in Haselhorst ein Fahrzeug überprüfen. Der Fahrer habe allerdings nicht angehalten, sondern sei bis nach Pankow geflüchtet. Dort habe der Fahrer mit dem Wagen einen Polizisten angefahren sowie zwei geparkte Autos gerammt. Dabei sei es zu einer Schussabgabe aus der Dienstwaffe gekommen, hieß es. Während der Fahrer des Fahrzeugs laut Polizei flüchtete, konnte sein Beifahrer festgenommen werden. Der angefahrene Beamte kam mit Rückenverletzungen ins Krankenhaus.
2: Langer Tag der Stadtnatur. Unter dem Motto Stadtnatur macht neugierig gibt es bis einschließlich morgen Nachmittag rund 500 Führungen und Mitmachaktionen an über 150 Orten in der Stadt. Wie man aus der Vielzahl der Angebote das Passende für sich herausfindet, hat Svenja Pelzel von der Stiftung Stadtnatur auf Radio 1 vom RBB erklärt.
4: Es gibt die Seite langertagderstadtnatur.de und das Tolle an dieser Seite ist, du kannst nicht nur die Tickets da kriegen, sondern du kannst auch filtern. Du kannst zum Beispiel sagen, pass auf, ich bin in Marzahn-Hellersdorf, ich will was mit Kindern machen und dann zeigt dir dieses Programm 25 Veranstaltungen und dann kannst du direkt da dir was aussuchen. Das ist wirklich sehr, sehr anwenderfreundlich.
2: Für jede Veranstaltung ist ein Ticket notwendig. Erwachsene zahlen 5 Euro, für Jugendliche ab 14 sind es 2 Euro und die Tickets für Kinder sind kostenlos. Metallica im Olympiastadion. Die Band spielt zum 14. Mal bei uns in der Stadt. So groß wie heute war ein Konzert in Berlin, aber noch nie. Silke Mehring.
5: Seit 45 Jahren gibt es Metallica. Mit über 110 Millionen verkauften Alben gelten die Kalifornier als größte Metalband der Welt. Das Konzert heute Abend verspricht, Zuschauerrekorde zu brechen. Die Bühne ist im Innenraum des Stadions platziert. Dadurch ist Platz für etwa 95.000 Fans. Das bisher größte Stadionkonzert in Berlin. Auf der aktuellen M72 World Tour gibt es Songs aus allen Phasen von Metallicas Bandkarriere. Von Master of Puppets über Creeping Death bis Nothing Else Matters.
2: Center am Potsdamer Platz wird zum Basketball-Hotspot. Heute und morgen treten Frauen und Männer beim 3x3 Basketball-Qualifikationsturnier jeweils gegeneinander an, um sich einen Platz bei der deutschen Meisterschaft zu sichern. Mehr dazu von Doreen Herbe aus unserer Sportredaktion.
6: 3x3 ist der schnellste Mannschaftssport der Welt. Zwei Teams, 3 gegen 3, ein Korb und nur 12 Sekunden Angriffszeit. Heute geht's im Center am Potsdamer Platz aber erstmal um Spaß. Sie können 3x3 selbst ausprobieren. Morgen steht dann das Qualifikationsturnier an. Frauen- und Männerteams aus ganz Deutschland treten dann jeweils gegeneinander an. Das Ziel, ganz klar, ein Ticket für die deutsche Meisterschaft Ende Juli in Hannover. Der Eintritt ist frei.
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7: Das Berlin-Wetter zeigt sich sonnig um kurz nach 9:30. Ja, und so bleibt es ja heute auch den ganzen Tag über. Es kommen immer mal so ein paar Wolken dazu, aber es bleibt trocken. Aktuell 20 Grad. Die messen wir bei Ihnen in Lübars, in Lichtenberg und auch in Lichtenrade. Heute in der Spitze 26 Grad. Und ja, generell geht's durch dieses Wochenende wieder sehr schön und vor allem sehr frühsommerlich.
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7: Und da geht's flüssig voran auf den Straßen bei uns in der Stadt. Eine kleine Einschränkung gibt's aktuell nur auf der A100. Das ist der Stadtring Richtung Treptow in Höhe Hohenzollerndamm. Rechte Spur gesperrt. Hier gibt's ein defektes Fahrzeug. Ansonsten überall nur kleinere Sperrungen wegen Baustellen. Und bei der S-Bahn wird ja auch noch gebaut, beziehungsweise fahren da Busse statt Bahnen. Zum Beispiel bei der Ringbahn zwischen Tempelhof und Neukölln. Zwischen Neukölln und Treptower Park wird im 20-Minuten-Takt gependelt. Alle Infos, die haben wir für Sie natürlich zusammengetragen auf rbb888.de und in unserer App.
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7: So, jetzt brauchen Sie wieder schnelle Finger am Telefon. Denn wir spielen wieder unsere Sekunde 80er, 90er. Und ich finde es immer wieder spannend, dass auch manchmal schon vorm Rätsel hier unsere Telefonleitungen glühen. Aktuell ist das noch nicht der Fall. Das könnte ein Zeichen dafür sein, dass es heute wieder eventuell schwerer sein könnte. Unsere Sekunde 80er, 90er. Wen suchen wir denn heute? Also Gitarren. Ja, gibt's ja nicht nur heute Abend bei Metallica im Olympiastadion, sondern auch hier nochmal in dieser Sekunde. Wir hören nochmal rein. Ja, ist lösbar, oder? Also, schnell anrufen. Alle Leitungen sind schon wieder voll hier. Mal schauen, wer dieses Riff erkannt hat. In unserer Sekunde 80er, 90er. 030 30 32 88 8 100.

0: 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Und um Gitarrenklänge geht's ja auch in unserer heutigen Sekunde 80er, 90er.
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0: Ja, unser tägliches Rendezvous mit Ihnen und der Musik der 80er, 90er. Unser schnellstes Musikspiel Berlins. Und Heiko aus Hellersdorf ist am Telefon und sagt... Ich weiß es.
2: Ja, ich weiß es. Guten Morgen.
0: Wunderschönen guten Morgen erstmal. Erstmal, Heiko, einen schönen guten Morgen. Bist du denn gut ins Wochenende gekommen?
2: Ja, alles super. Schön ausgeschlafen.
0: Sehr schön, sehr schön. Du darfst, ich weiß gar nicht, der eine sagt, ich muss heute noch arbeiten, der andere sagt, ich darf heute noch arbeiten. Also was trifft auf dich zu? Musst du heute arbeiten? Darfst du heute noch arbeiten?
2: Ich darf heute noch arbeiten. Noch 5 Tage und dann bin ich im Urlaub.
0: Sehr schön, sehr schön. Wo geht's hin in den Urlaub?
2: Nach Mallorca.
0: Mallorca. Sehr schön. So ein bisschen um zum Party machen oder einfach Beine hoch?
2: Nee, Beine hoch.
0: Beine hoch, schön am Strand. Sehr schön.
2: Genau.
0: Sehr schön. Welche Ecke wirst du da besuchen für alle Mallorca-Fans hier in dieser Runde?
2: Cala Minor.
0: Also die Ostseite der Insel. Ja, sehr schön, genau. Sehr schön. Ja, war ich letztens erst im Februar mal da gewesen in Cala Minor. Da hat sich jetzt einiges getan. Gibt ein paar Baustellen, die da so an der Promenade waren. Aber also wenn du kommst, ist alles schick.
2: Super.
0: Darfst dich drauf freuen, dass ich rufe da nochmal an, dass die auch wirklich fertig werden, okay?
2: Alles klar.
0: Gut, mein Lieber. So, wir hören nochmal ganz kurz rein in die Sekunde.
2: Erzähl das mal. Ist Roxette mit Sleeping in My Car.
0: Sehr schön.
2: Super.
0: Wunderbar. Ja Mensch, dann wünsche ich dir schon mal heute einen zauberhaften Arbeitstag. Lass dich nicht ärgern, einen schönen Urlaub.
2: Hi Michael, danke sehr.
0: Und viel Spaß mit unserer RBB 88.8 Thermoflasche. Die ist natürlich auch gerade für den Sommerurlaub perfekt. Wir wollen natürlich auch nochmal den Song in kompletter Länge hören. Machen also einige Sekunden draus aus diesem Song. Roxette's Sleeping in My Car. Die nächste Runde, morgen früh auch wieder. Um kurz nach 9:30 hier auf RBB 88.8.

Der Mann ist Ehrenbürger seiner Stadt aus Wuppertal. Kamera, tag yourself. Hier ist RBB 888. Einen schönen guten Morgen. Ja, und egal, was bei Ihnen heute auf dem Plan steht, Flohmarktbesuche am Holzmarkt, American Football in Mitte oder heute Abend vielleicht der Metallica im Olympiastadion. Wir wünschen natürlich an dieser Stelle nochmal maximalen Spaß da heute für Sie und maximalen Spaß beim Zuhören. Gibt's auf jeden Fall auch gleich hier bei uns ab 10 in unser Wochenende in Berlin mit Caro Kuhn. Ich bin Robert Köhler. Wir hören uns morgen früh ab 6 Uhr wieder. Bis dahin, einen schönen Tag. Machen Sie was draus.

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2: Guten Tag. Unionsfraktionsvize Stegemann fordert mehr finanzielles Engagement von Kindern pflegebedürftiger Eltern. Stegemann sprach sich in der Neuen Osnabrücker Zeitung unter anderem dafür aus, die Einkommensgrenzen zu senken. Bisher müssen Kinder erst dann für einen Heimplatz mitbezahlen, wenn sie über 100.000 Euro brutto im Jahr verdienen. Der CDU-Politiker forderte außerdem, für die Pflegekosten auch Immobilien einzubeziehen. Stegemann kritisierte, dass Eltern ihr Erbe verschenkten und der Staat darauf dann keinen Zugriff mehr habe. Der Internationale Währungsfonds, die Weltbank und die Internationale Energieagentur warnen vor einem Treibstoffmangel im Sommer. Aus ihrer Sicht sind die Versorgungssicherheit und die gesamte Wirtschaft bedroht, wenn sich die Öltransporte in der Straße von Hormus nicht schnell normalisieren. Um die massiven Lieferausfälle auszugleichen, würden die weltweiten Vorräte derzeit in einem beispiellosen Tempo abgebaut, heißt es. Nach einer Serie von Wahlniederlagen will die FDP heute und morgen ihre komplette Führung neu wählen. Dazu findet in Berlin ein Parteitag statt. Einziger Kandidat für den Bundesvorsitz ist der bisherige Parteivize Kubicki. Die Liberalen waren bei der Bundestagswahl an der 5%-Hürde gescheitert und hatten damit den Wiedereinzug ins Parlament verpasst. Beim Deutschen Filmpreis hat das Drama In die Sonne schauen gleich 10 Auszeichnungen gewonnen, darunter die Goldene Lola für den besten Spielfilm. Der Film von Mascha Schilinski wurde unter anderem für die beste Regie, das beste Drehbuch und die beste Nebendarstellerin ausgezeichnet. Der Polit-Thriller Gelbe Briefe von Ilka Çatak gewann die Lola in Silber. Die Lola in Bronze ging an Ach, diese Lücke, diese entsetzliche Lücke.
3: Und jetzt das Wichtigste aus Berlin.
2: Der Berliner Staatssekretär für Digitalisierung Hund zieht seine Bitte um Entlassung zurück. Eine Sprecherin des Senats bestätigte dem RBB am Abend einen entsprechenden Bericht des Tagesspiegels. Bei einer Entlassung auf eigenen Wunsch hätte Hund auf ein Übergangsgeld von 72.000 Euro verzichten müssen. Er war 2 Monate im Amt. Nach Recherchen von MDR und RBB 24 ermittelt die Staatsanwaltschaft Dresden wegen der Insolvenz einer Firma gegen ihn. Hund bestreitet die Vorwürfe. Bei einer Verfolgungsjagd durch Berlin hat ein Polizist seine Dienstwaffe gezogen und geschossen. Die Einsatzkräfte wollten am Abend in Haselhorst ein Fahrzeug überprüfen. Der Fahrer hielt allerdings nicht an, sondern raste bis nach Pankow. Dort fuhr er einen Polizisten an und rammte 2 geparkte Autos. Daraufhin gab ein Polizist Schüsse ab. Dennoch konnte der Verdächtige flüchten. Sein Beifahrer wurde festgenommen. Der angefahrene Beamte kam mit Rückenverletzungen ins Krankenhaus. Und mehr Nachrichten aus Berlin lesen Sie rund um die Uhr auf rbb24.de.
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1: Hat das überhaupt geregnet heute Nacht? Nee, oder? Es sollte eigentlich, aber ich habe nichts gesehen auf den Straßen und Autos. Heute tagsüber auch kein Regen. Es ist ein lockerer Mix aus Sonne und Wolken und jetzt schon richtig warm. 21 Grad in Mitte, 20 in Grunewald, 21 in Tegel. Morgen dann ähnlich, 24 Grad in der Spitze. Sonne und Wolken gibt's im Wechsel. Neue Woche bleibt auch warm, wird aber wechselhafter.
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1: Stadtring A100 Richtung Treptow, Höhe Hohenzollerndamm ist die rechte Spur gesperrt. Bitte Vorsicht, hier steht ein kaputtes Fahrzeug. Mitte, die Wilhelmstraße, ist bis morgen Abend zwischen Dorotheenstraße und unter den Linden wegen Kranarbeiten gesperrt. In beiden Richtungen. Spandau, Spandauer Damm, Höhe Wiesendamm ist Richtung Charlottenburger Chaussee bis zum Nachmittag nur eine Spur frei. Der Wiesendamm ist am Spandauer Damm voll gesperrt. Dann Bauarbeiten bei der S-Bahn. Heute und morgen werden Busse eingesetzt, und zwar bei der S7 zwischen Wannsee und Potsdam Hauptbahnhof und auf dem S-Bahnring zwischen Tempelhof und Neukölln. Zwischen Neukölln und Treptower Park wird außerdem im 20-Minuten-Takt gependelt. Alle Meldungen zu Straßen und Schienen finden Sie auf rbb888.de und in unserer App, und wir wünschen Ihnen eine gute Fahrt.
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1: Und ich hoffe, Sie haben es entspannt und gemütlich. Jetzt um 9:55, vielleicht sitzen Sie ja noch am Frühstückstisch und überlegen, oh, was könnte man Schönes heute anstellen? Das Wetter ist ja ganz nett. In dieser Sendung auf jeden Fall wieder viele Tipps und Tickets für Ihr Wochenende. Und allen Metallica-Fans natürlich eine gute Fahrt nach Berlin. Mein bester Kumpel kommt auch aus Braunschweig, Schwester aus Buxtehude. Das ist gerade wie so eine Sternfahrt. 90.000 Leute auf dem Weg zum Olympiastadion. Hier kriegen Sie die 80er und 90er. Hier ist RBB 888.

0: Das sind die 80er für Sie hier auf RBB 88.8 zum Start in ein hoffentlich freies Wochenende. Und vielleicht sind Sie ja heute rund um den Volkspark Wilmersdorf unterwegs. Das Wetter ist ja schön, vielleicht verabredet mit einer Freundin zum Spazierengehen. Oder Sie wohnen vielleicht um die Ecke, sind eh oft dort unterwegs. Dann kennen Sie vielleicht schon das Bütchen am Volkspark. Unsere französische Lieblingskollegin Joëlle ist zufällig drüber gestolpert. Und ja, das ist ein ganz besonderer Imbiss.
1: Oh la la, eine Imbissbude erster Klasse. Und ich meine damit nicht die Preise, sondern die Qualität der Speisen. Auf den ersten Blick bietet die Speisekarte keine Überraschungen. Currywurst, Pommes, Rostbratwurst im Brötchen, also bis dahin alles normal. Aber dann, auf der Tageskarte, die ständig wechselt, findest du Nudelsalat mit Burrata, aber was für Nudel, diese Fregola, diese Mini-Kugelchen, weißt du, total lecker. Und dann Tomaten obendrauf, Kräuteröl, wow. Dann bin ich mal in das Bütchen gegangen und merke, wie aufwendig und liebevoll alles selbst gemacht wird. Zum Beispiel die Currysoße für die Currywurst oder dieses Kräuteröl auf der Burrata. Ich war nur noch begeistert. Ich frage nach und die Antwort, der Koch und Chef des Bütchens am Volkspark kommt aus der gehobenen Gastronomie. Ah. Voilà, das ist die Erklärung.
0: Und das merkt man wirklich nicht bei den Preisen?
1: No, eine Currywurst mit oder ohne Damm kostet 3,70 Euro. Ein Stück Kuchen oder ein Dessert gibt es für 3,50 Euro. Service ist super freundlich. Das Tolle, der Ort ist unkompliziert. Es ist halt wie ein kleiner Biergarten. Mhm. Man kann aber die Speisen genießen mit einem Glas Wein zum Beispiel. Marc, der Chef, kennt sich auch mit den Getränken aus. Das merkt man sofort auf der Karte, die eine große Auswahl bietet. Und das ist gut so. Denn glaub mir, wenn du dort bist, möchtest du so lange wie möglich bleiben und die Ruhe vom Paar genießen und das feine Angebot vom Bütchen. Und das geht bei einem Glas Wein besonders gut.
0: Schön, oder? Was man so entdeckt mal eben in einem Park. Das Bütchen am Volkspark hat auch am Wochenende für uns alle geöffnet, wenn Sie Lust haben, heute und morgen 12 bis 21 Uhr. Und alle Infos wie immer auch auf rbb888.de.
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0: Die 80er von John Farnham, das ist You're the Voice, hier ist RBB 88.8. Ich wünsche Ihnen einen wunderschönen Vormittag. Es ist ganz genau 10:30 jetzt.
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0: Ist ganz hübsch, heute kein Regen und es ist warm. 24 Grad in der Spitze heute Nachmittag. Aktuell haben wir schon 21 am Alex, 21 in Köpenick, 20 in Westend. Morgen dann ähnlich wie heute. Ab Montag ist dann quasi schon Juni. Es bleibt weiter warm, aber es wird wechselhafter. Kann immer mal regnen nächste Woche.
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0: Stadtring A100 Richtung Treptow, Höhe Hohenzollerndamm ist die rechte Spur gesperrt. Hier steht ein kaputtes Fahrzeug. Und im weiteren Verlauf am Autobahnende in Treptow müssen Sie aktuell etwa 15 Minuten Verzögerung einplanen. In Mitte ist die Wilhelmstraße bis morgen Abend zwischen Dorotheenstraße und unter den Linden gesperrt. In beiden Richtungen, hier steht ein Kran. Und Spandau, Spandauer Damm, Höhe Wiesendamm ist Richtung Charlottenburger Chaussee bis zum Nachmittag nur eine Spur frei. Der Wiesendamm ist am Spandauer Damm voll gesperrt. Und Bauarbeiten bei der S-Bahn. Heute und morgen sind Busse unterwegs für die S7 zwischen Wannsee und Potsdam Hauptbahnhof und auf dem S-Bahnring zwischen Tempelhof und Neukölln. Zwischen Neukölln und Treptower Park wird gependelt im 20-Minuten-Takt. Alle Meldungen zu Straßen und Schienen finden Sie auf rbb888.de und in unserer App. Und wir wünschen eine gute Fahrt.
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0: Und Kinder sind doch immer super scharf auf Rummel, oder? Karussell fahren bis zum Erbrechen und dann irgendwas essen, von dem man die klebrigsten Finger der Welt bekommt. Und die Eltern stehen immer daneben und denken sich, ja, okay, na gut, wir bleiben noch. In 10 Minuten gewinnen Sie hier ein Paket für die Steglitzer Festwoche, die läuft ja gerade. Und Sie bekommen hier Gutscheine für die Fahrgeschäfte im Wert von 100 Euro. In gut 10 Minütchen nach den 80ern und 90ern.

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0: 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Und jetzt schicken wir Sie mit einem, ich habe noch gar nichts gesagt, alle Leitungen blinken schon, mit einem riesigen Gewinnpaket auf die Steglitzer Woche, auf die Steglitzer Festwoche. Für viele tatsächlich der schönste Rummel der Stadt. RBB 888 Reporter Toni Schmidt ist schon da gewesen für Sie.
1: Kinderkarussells, Autoscooter, so ein kleines Highlight ist die Pirateninsel, eine Wasserrutsche für Kinder. Und ich habe mir versichern lassen, das Wasser kommt nicht aus dem Teltow-Kanal. Es ist Frischwasser und zirkuliert. Und Veranstalter Michael Roden vom Berliner Schaustellerverband sagt mir, die Steglitzer Festwoche ist der grünste und für ihn auch der schönste Rummel Berlins.
2: Guck mal, die Bäume, da sind mit uns 72 Jahre sind wir hier mit aufgewachsen. Also das Vogelgezwitscher heute Morgen, das ist geil. Wir haben ein tolles Familienpublikum, wir haben viele Kinder hier und die Nachfrage ist wirklich riesig bei uns. Die Leute freuen sich wirklich für dich auf die Steglitzer Festwoche. Wir haben ja auch ein tolles Bühnenprogramm hier und alles sozusagen ohne Eintritt.
1: Das höchste Fahrgeschäft ist ein Turm, 80 Meter hoch, ein Stahlgerüst, aber es ist kein Fallturm, wo man da im freien Fall runterrauscht und abgebremst wird.
2: Die Bauart ist dieselbe, aber da hängen die Kettenkarussell-Fliegersitze dran. Man fährt 80 Meter hoch, haben da immer so eine Doppelsitze dran. Also ich selber, ehrlich gesagt, bin nicht mehr dabei.
1: Die Steglitzer Festwoche geht über 2 Wochen plus Wochenenden.
0: Aber auch wenn der Eintritt frei ist, Rummel ist natürlich teuer, vor allem wenn man mit Kindern unterwegs ist. Möchten die da ein Karussell fahren und da noch ein Crepe und da noch ein bisschen Enten angeln und zack ist das Geld weg. Deswegen schenken wir Ihnen jetzt ein Gewinnpaket im Wert von 100 Euro. Sie können damit alle Fahrgeschäfte fahren, Sie und Ihre Kids natürlich. Also gerne einfach durchklingeln. 030 30 32 88 8 100.

0: RBB 888, hier ist die Caro. Hallo, wer ist am Telefon?
1: Hallo?
0: Hallo, wer ist denn da?
1: Hi, Sabrina ist hier. Hi, Caro.
0: Hi und herzlichen Glückwunsch.
1: Ah, wie cool. Danke. Mega.
0: Du gehst auf die Steglitzer Festwoche mit einem Gewinnpaket im Wert von 100 Euro, Sabrina.
1: Wie toll. Wahnsinn. Danke.
0: hast du denn ein paar Kinderlein, mit denen du das Geld quasi auf den Kopf hauen kannst? Sehr gut.
1: Definitiv drei, ja. Die werden sich riesig freuen, ja.
0: Oh, wie schön, weil ihr könnt tatsächlich mit diesem Gutschein quasi...

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2: Guten Tag. Unionsfraktionsvize Stegemann fordert mehr finanzielles Engagement von Kindern pflegebedürftiger Eltern. Stegemann sprach sich in der Neuen Osnabrücker Zeitung unter anderem dafür aus, die Einkommensgrenzen zu senken. Bisher müssen Kinder erst dann für einen Heimplatz mitbezahlen, wenn sie über 100.000 Euro brutto im Jahr verdienen. Der CDU-Politiker forderte außerdem, für die Pflegekosten auch Immobilien einzubeziehen. Stegemann kritisierte, dass Eltern ihr Erbe verschenkten und der Staat darauf keinen Zugriff mehr habe. Der nordrhein-westfälische Ministerpräsident Wüst hat Medienberichte über einen möglichen Kanzlertausch widersprochen. Der CDU-Politiker bezeichnete die Personaldiskussion in der vergangenen Tage wörtlich als Quatsch. Er machte deutlich, dass er Merz voll unterstützt und rief dazu auf, sich auf die großen Herausforderungen zu konzentrieren. Kanzler Merz steht in der Kritik, weil wichtige Reformprojekte der schwarz-roten Koalition stocken und die Umfragewerte für die Regierungsparteien schlecht sind. Nach einer Serie von Wahlniederlagen will die FDP heute und morgen ihre komplette Führung neu wählen. Dazu findet in Berlin ein Parteitag statt. Einziger Kandidat für den Bundesvorsitz ist der bisherige Parteivize Kubicki. Die Liberalen waren bei der Bundestagswahl an der 5%-Hürde gescheitert und hatten damit den Wiedereinzug ins Parlament verpasst. Vor der dänischen Insel Anholt wird der tote Buckelwal geborgen. Auf Fernsehbildern ist zu sehen, wie ein Fahrzeug das Tier mit einem Seil an Land zieht. Der Kadaver lag über 2 Wochen im flachen Wasser vor der Küste. Er soll in der nächsten Woche direkt am Strand untersucht werden. Die dänische Umweltbehörde warnte Einwohner und Badegäste davor, sich dem Wal zu nähern, wegen der möglichen Gefahr, sich mit Krankheiten anzustecken.
3: Und jetzt das Wichtigste aus Berlin.
2: Der Staatssekretär für Digitalisierung Hund zieht seine Bitte um Entlassung zurück. Eine Sprecherin des Senats bestätigte dem RBB einen entsprechenden Bericht des Tagesspiegels. Bei einer Entlassung auf eigenen Wunsch hätte Hund auf ein Übergangsgeld von 72.000 Euro verzichten müssen. Er war 2 Monate im Amt. Nach Recherchen von MDR und RBB24 ermittelt die Staatsanwaltschaft Dresden wegen der Insolvenz einer Firma gegen ihn. Im Bundesministerium für Bildung und Forschung in Mitte hat es am Morgen gebrannt. Feuermelder hätten Alarm ausgelöst, sagte ein Feuerwehrsprecher dem RBB. Im Keller des Gebäudes am Kapelleufer waren demnach Kabel in Brand geraten. Als die Einsatzkräfte eintrafen, war das Feuer bereits weitgehend erloschen. Allerdings musste das Gebäude umfangreich belüftet und die Brandmeldeanlage kontrolliert werden. Ein Bundespolizist erlitt eine leichte Rauchvergiftung. Warum die Kabel brannten, ist noch unklar. Und mehr Nachrichten aus Berlin lesen Sie rund um die Uhr auf rbb24.de.
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1: Ist schön. Es gibt einen lockeren Mix aus Sonne und Wolken heute. Und es bleibt trocken. Und 24 Grad in der Spitze. Aktuell haben wir die schon fast erreicht. Es sind 22 im Wedding, 22 in Steglitz und 20 in Schmöckwitz am Wasser. Morgen ähnlich. Ab Montag wird es dann wechselhafter. In der neuen Woche kann es immer mal wieder regnen dann.
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1: Stadtring A100 Richtung Treptow, Höhe Hohenzollerndamm, ist immer noch die rechte Spur gesperrt. Hier steht ein kaputtes Fahrzeug. Und im weiteren Verlauf am Autobahnende in Treptow dauert es etwa eine Viertelstunde länger. In Mitte ist die Wilhelmstraße bis morgen Abend zwischen Dorotheenstraße und unter den Linden gesperrt. Hier laufen Kranarbeiten. Und Spandauer Damm, Höhe Wiesendamm, ist Richtung Charlottenburger Chaussee bis zum Nachmittag nur eine Spur frei. Der Wiesendamm ist am Spandauer Damm voll gesperrt. Dann spielen Metallica heute Abend im Olympiastadion. Ab heute Nachmittag, ab dem frühen Nachmittag, kommt es rund ums Olympiastadion. Mit Sicherheit dann auch schon zu Behinderungen. Bauarbeiten noch bei der S-Bahn. Heute und morgen sind Busse unterwegs für die S7 zwischen Wannsee und Potsdam Hauptbahnhof. Und auf dem S-Bahnring zwischen Tempelhof und Neukölln. Zwischen Neukölln und Treptower Park wird im 20-Minuten-Takt gependelt. Alle Meldungen zu Straßen und Schienen finden Sie auf rbb888.de und in unserer App. Und wir wünschen eine gute Fahrt.
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1: Und vielleicht geht's heute für Sie auf einen Flohmarkt oder auf die Gartenträume-Messe auf der Rennbahn Hoppegarten. Habe ich mir sagen lassen, soll auch so sehr toll sein. Ich wünsche Ihnen auf jeden Fall ein schönes Wochenende. Morgen Abend würde ich Sie super gern in den Admiralspalast schicken. Dionne Warwick spielt da nämlich ihr großes Nachholkonzert und in gut 10 Minuten gibt's hier die Tickets. Vielleicht passt das ja an Ihre Wochenendplanung, würde ich mich sehr freuen. Jetzt die 80er und 90er für Sie. Hier sind Charles and Eddie mit Would I Lie to You.

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Ein schönes Wochenende für Sie alle. Hier ist RBB 88.8. Es ist 11.15 Uhr mittlerweile. Und ich finde, gerade wenn Stars immer älter werden und wenn sie auch nicht aus Deutschland kommen, dann überlegt man noch dreimal mehr, ob man sie sich nicht doch nochmal anguckt. Das ging mir jetzt bei Metallica so, hab immer überlegt, oh, machst du nicht. Tickets sind ja sau teuer, aber wer weiß, wann sie das nächste Mal eben live nach Berlin kommen werden. James Hetfield ist zwar noch deutlich jünger als Dionne Warwick, aber am Ende weiß man ja nie. Also Metallica heute Abend in der Stadt und Dionne Warwick, die Grande Dame de Soul, wie man immer so schön sagt. Und wir laden sie ein.

Und Sie erinnern sich vielleicht, Dionne musste letztes Jahr ihre Konzerte wegen Krankheit verschieben. Aber jetzt ist sie da und wir schicken sie gern in den Admiralspalast. Und zwar morgen Abend zu Dionne Warwick One Last Time Germany. So heißt ihr Programm, präsentiert von uns, von RBB 888. Also nutzen Sie die Chance gern nochmal. Gucken Sie sich Dionne Warwick an. 030 30 32 888 100. Bis gleich.

0: Hier ist RBB 888. Hallo Martina aus Tempelhof.
1: Hallo, schönen guten Tag.
0: Schönen guten Tag und herzlichen Glückwunsch.
1: Oh, danke schön. Das ist klasse.
0: Du siehst dir nochmal Dionne Warwick an, und zwar im Admiralspalast, morgen Abend.
1: Super, ein Dankeschön, ich freue mich riesig.
0: Und ich glaube, das wird richtig toll. Sie ist ja mittlerweile 85 schon, aber man sieht ihr das überhaupt nicht an. Sie steht da mit ihren schönen Roben und dann singt sie ihre Klassiker. Übrigens spielt sie gemeinsam mit der klassischen Philharmonie Nordwest. Also das wird ein ganz tolles Erlebnis, liebe Martina.
1: Ja, davon, das glaube ich. Also das ist mega, mega schön. Vielen, vielen Dank.
0: Oh, so gerne. Bis dahin wünsche ich dir ein wundervolles Wochenende. Genieß das Wetterchen und dann genießt das Konzert morgen Abend.
1: Mach ich. Und dir auch ein schönes Wochenende. Dankeschön.
0: Dankeschön. Und noch mehr Tickets für Dionne Warwick um kurz nach eins bei uns.
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0: Die New Kids on the Block auf RBB 88.8. Hallo ich in Berlin, hallo in die Autos, in die Küchen, in die Büros. Es ist 11.30 Uhr mittlerweile.
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0: Heute gibt's einen lockeren Mix aus Sonne und Wolken. Es bleibt trocken und es ist schön warm. 22 Grad in Kreuzberg, 21 in Friedrichshagen und 23 schon in Charlottenburg. Morgen dann, ähnlich wie heute, 24 Grad maximal. Trocken, viel Sonnenschein. Neue Woche wird dann ein bisschen wechselhafter sein.
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0: Stadtring A100 Richtung Wedding zwischen Weckstraße und Schmargendorf. Ein kleiner Stau plus 10 Minuten. Und in Richtung Treptow gibt es Stau am Autobahnende. Hier brauchen Sie auch nochmal 10 Minuten mehr. Dann die A111 Richtung Dreieck Charlottenburg. Der Tunnel Flughafen Tegel ist gesperrt. Hier wurde die Höhenkontrolle ausgelöst. In Mitte ist die Wilhelmstraße bis morgen Abend zwischen Dorotheenstraße und unter den Linden gesperrt. Hier laufen Kranarbeiten. Und Spandau, Spandauer Damm, Höhe Wiesendamm ist Richtung Charlottenburger Chaussee bis zum Nachmittag nur eine Spur frei. Der Wiesendamm ist am Spandauer Damm voll gesperrt. Metallica spielen heute Abend im Olympiastadion. Das heißt, ab dem frühen Nachmittag gibt es rund ums Olympiastadion dann auch schon erste Behinderungen. Aktuell ist für Sie zur S-Bahn. Wegen einer Reparatur an der Strecke zwischen Karlshorst und Rummelsburg kommt es auf der Linie S3 aktuell zu Verspätungen. Alle Meldungen zu Straßen und Schienen finden Sie auf rbb888.de und in unserer App. Und wir wünschen eine gute Fahrt.
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0: Und vielleicht müssen Sie ja auch noch ein bisschen arbeiten heute und haben dann erst morgen frei oder vielleicht auch erst Montag. Aber ich finde immer, manchmal ist das gar nicht so schlimm. Mein Mann macht jetzt zum Beispiel den Wochenendeinkauf, hat mich gerade nur gefragt, was wir noch so brauchen. Und dann habe ich ihm gesagt, er soll bitte noch eine 60 Grad anmachen und er soll die dann bitte auch gleich aufhängen. Und dann komme ich heute Nachmittag nach Hause und alles ist erledigt. Ist ja auch nicht so verkehrt. Genießen Sie Ihr Wochenende mit uns, mit RBB 888 und mit den 80ern und 90ern, jetzt um 11.33 Uhr. Hier sind die Goo Goo Dolls für Sie mit Iris.

0: 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Hier ist RBB 88.8. 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
2: Guten Tag. Mit scharfer Kritik an der Bundesregierung ist die FDP in ihren Bundesparteitag in Berlin gestartet. Union und SPD fehle der echte Wille zu Reformen, sagte der scheidende Parteivorsitzende Dürr. Deutschland stecke weiterhin in einer wirtschaftlichen Krise, das sei die Folge einer verfehlten Politik. Die Liberalen wollen auf ihrem Parteitag ihre komplette Führung neu wählen. Einziger Kandidat für den Bundesvorsitz ist der bisherige Parteivize Kubicki. Der Brennerpass in Österreich ist bis zum Abend komplett gesperrt. Auch sämtliche Nebenstrecken sind dicht. Laut Verkehrsexperten ist es auf der Strecke bislang überraschend ruhig geblieben. Die Polizei hat in den vergangenen Tagen dazu aufgerufen, Tirol heute weiträumig zu umfahren. Grund für die Sperrung ist eine Protestaktion von Anwohnern gegen Lärm- und Feinstaubbelastung durch immer mehr Verkehr in der Region. Russland und die Ukraine melden wieder gegenseitige Angriffe. Nach Angaben der ukrainischen Streitkräfte feuerte Russland in der vergangenen Nacht Raketen, Marschflugkörper und Drohnen auf das Nachbarland ab. Es habe Einschläge unter anderem in den Regionen Saporischschja und Cherson gegeben. Ein Mensch sei getötet worden. Die russischen Behörden meldeten nach ukrainischen Drohnenangriffen ebenfalls Tote und Schäden. Im südrussischen Gebiet Krasnodar sei ein Öllager in Brand geraten, hieß es. Vor der dänischen Insel Anholt ist der tote Buckelwal jetzt geborgen worden. Auf Fernsehbildern war zu sehen, wie ein Fahrzeug den Kadaver mit einem Seil an Land zog. Der tote Wal lag über 2 Wochen im flachen Wasser vor der Küste. Er soll in der nächsten Woche direkt am Strand untersucht werden. Die dänische Umweltbehörde warnte Einwohner und Badegäste davor, sich dem Wal zu nähern, wegen der möglichen Gefahr, sich mit Krankheiten anzustecken.
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2: Der Staatssekretär für Digitalisierung Hund zieht seine Bitte um Entlassung zurück. Eine Sprecherin des Senats bestätigte dem RBB einen entsprechenden Bericht des Tagesspiegels. Bei einer Entlassung auf eigenen Wunsch hätte Hund auf ein Übergangsgeld von 72.000 Euro verzichten müssen. Er war 2 Monate im Amt. Nach Recherchen von MDR und RBB 24 ermittelt die Staatsanwaltschaft Dresden wegen der Insolvenz einer Firma gegen ihn. Bei einer Verfolgungsjagd durch Berlin hat ein Polizist seine Dienstwaffe gezogen und geschossen. Die Einsatzkräfte wollten am Abend in Haselhorst ein Fahrzeug überprüfen. Der Fahrer hielt allerdings nicht an, sondern raste bis nach Pankow. Dort fuhr er einen Polizisten an, rammte 2 geparkte Autos. Daraufhin gab ein Polizist Schüsse ab. Dennoch konnte der Verdächtige flüchten. Sein Beifahrer wurde festgenommen. Der angefahrene Beamte kam mit Rückenverletzungen ins Krankenhaus. Und mehr Nachrichten aus Berlin lesen Sie rund um die Uhr auf rbb24.de.
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1: Schön, 22 Grad in Weißensee, 22 in Neukölln, 21 Grad in Kladow. Und lockerer Mix aus Sonne und Wolken und es bleibt trocken heute. Es weht ein leichter Wind. Morgen ähnlich, viel Sonne, kein Regen. Ab Montag wird's dann wechselhafter.
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1: Stadtring A100 Richtung Wedding zwischen Weckstraße und Schmargendorf kleiner Stau plus 10 Minuten. Und in Richtung Treptow gibt es Stau am Autobahnende. Auch hier dauert es 10 Minuten länger. In Mitte ist die Wilhelmstraße bis morgen Abend zwischen Dorotheenstraße und unter den Linden wegen Kranarbeiten gesperrt in beiden Richtungen. Spandau, Spandauer Damm, Höhe Wiesendamm ist Richtung Charlottenburger Chaussee bis zum Nachmittag nur eine Spur frei. Und der Wiesendamm ist am Spandauer Damm voll gesperrt. Aktuell ist noch für Sie zur S-Bahn. Wegen einer Reparatur an der Strecke zwischen Karlshorst und Rummelsburg kommt es auf der Linie S3 noch zu Verspätungen. Alle Meldungen zu Straßen und Schienen finden Sie auf rbb888.de und in unserer App. Und wir wünschen Ihnen eine gute Fahrt.
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1: Und gleich gibt's nochmal Gewinnpakete für die Steglitzer Festwoche. Und das habe ich mir gerade gedacht beim Vorlesen, ist Topwetter für den Rummel, oder? Es ist nicht zu heiß, aber auch überhaupt nicht kalt. Also Sie könnten da schön kurzärmlich drüber schlendern mit Zuckerwatte, langlaufen und ganz viel Fahrgeschäfte fahren. Nach den 80ern und 90ern geht's los. In gut 10 Minuten jetzt erstmal Talk Talk. Hier ist Such a Shame um 5 nach 12.

Hier ist RBB 888 mit Tipps und Tickets für Ihr Wochenende. Und ich habe mir gerade angeguckt, was es so für Fahrgeschäfte auf der Steglitzer Festwoche gibt. Also, zum Beispiel ein 80 Meter hohes Kettenkarussell. Dann die XXL-Krake, was auch immer das ist, auch sehr rasant. Und den Breakdancer natürlich. Und dann habe ich gedacht, auch schade, ich kann das alles nicht mehr richtig vertragen. Irgendwann, ich weiß gar nicht, mit Mitte 30 ging das los. Und seitdem sitze ich unten und halte die Taschen fest. Naja, und freue mich für alle, die mitfahren. Wir schicken Sie mit einem riesigen Gewinnpaket auf die Steglitzer Festwoche. Für viele ja wirklich der schönste Rummel der Stadt, direkt am Teltow-Kanal. Und Sie bekommen ein Gewinnpaket im Wert von 100 Euro. Heißt, Sie können wirklich alle Fahrgeschäfte für Ome fahren, Sie und Ihre Kids. Also gerne einfach durchklingeln, wenn Sie denn Lust haben. Die Festwoche läuft noch bis zum 7. Juni. Und die Nummer ins Studio ist die 30 32 888 100. Bis gleich.

0: Hier ist RBB 88.8. Hallo Isabella aus Steglitz.
1: Hallo, guten Tag.
0: Hallöchen, du bist aus Steglitz. Das heißt, du wirst wahrscheinlich schon mal dort gewesen sein auf der Steglitzer Festwoche, oder?
1: Ja. Tatsächlich waren wir jedes Jahr dort und das Schöne ist, wir können hinlaufen. Also es ist ja eine Katastrophe, bei so schönem Wetter einen Parkplatz zu bekommen. Mhm. Wir können sogar hinlaufen, eine Viertelstunde und die sind da.
0: Perfekt, Isabella. Dann erzähl doch gerne nochmal allen, die uns hier zuhören, warum ist es einfach der schönste Rummel der Stadt?
1: Also zum einen natürlich, weil wir hinlaufen können, das ist wirklich ganz viel wert. Es ist ganz schön, man kann einfach abends hin und kommt abends zurück nach Hause gelaufen. Ist natürlich wunderschön und es ist halt irgendwie so traditionell. Wir haben das alleine gemacht, wir haben das mit unseren Kindern gemacht oder machen es halt immer noch.
0: Ja.
1: Und es ist einfach toll. Man trifft auch immer jemanden, den man kennt, weil der hier um die Ecke ist. Also richtig schön.
0: Und dieses Jahr braucht ihr nichts bezahlen. Herzlichen Glückwunsch.
1: Ja, wunderbar. Vielen Dank. Da freuen wir uns.
0: Gewinnpaket im Wert von 100 Euro heißt, ihr könnt wirklich jedes Fahrgeschäft fahren. Kettenkarussell, Breakdance, XXL-Krake. Wenn die Kinderlein noch klein sind, gibt es ja auch viele kleine Geschäfte für die Kinder. Und es gibt eine Tüte gebrannte Mandeln und ein Kuscheltier für dich.
1: Ja, super. Vielen Dank. Da freuen wir uns. Haben alle was von.
0: Sehr gerne, Isabella. Liebe Grüße, ganz viel Spaß und ein schönes Wochenende, ja?
1: Ja, vielen Dank. Ebenso. Dankeschön.
0: Bis dann. Und noch ein Gewinnpaket für die Steglitzer Festwoche gibt's hier in einem knappen Stündchen.
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0: Modern Talking, You're My Heart, You're My Soul. Hier ist RBB 88.8 mit den 80ern. Ich hoffe, Sie haben ein schönes Wochenende bis jetzt. Es ist 12:30 mittlerweile.
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0: Ist super schön, es ist mild, es ist trocken. Wir haben 21 Grad aktuell in Köpenick, 22 in Tempelhof und in Buch. Bis auf 24, 25 geht's heute noch hoch und dazu ein Mix aus Sonne und Wolken. Es ist ein bisschen windig. Morgen ähnlich, viel Sonne, paar Wolken, kein Regen, 25 Grad. Die kommende Woche, die wird dann ein bisschen wechselhafter.
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0: Stadtring A100 Richtung Wedding. Zwischen Weckstraße und Schmargendorf ein kleiner Stau plus 10 Minuten. Und in Richtung Treptow gibt es am Autobahnende auch einen Stau, auch plus 10 Minuten hier. In Friedrichshain ist die Karl-Marx-Allee zwischen Straße der Pariser Kommune und Warschauer Straße stadtauswärts gesperrt. Hier läuft ein Feuerwehreinsatz. In Mitte ist die Wilhelmstraße bis morgen Abend zwischen Dorotheenstraße und unter den Linden gesperrt in beiden Richtungen. Hier steht ein Kran. Spandau, Spandauer Damm, Höhe Wiesendamm ist Richtung Charlottenburger Chaussee bis zum Nachmittag nur eine Spur frei. Und der Wiesendamm ist am Spandauer Damm voll gesperrt. Außerdem spielen Metallica heute Abend im Olympiastadion. Deswegen gibt's hier ab dem Nachmittag natürlich auch Behinderungen. Aktuell ist zur S-Bahn wegen einer Reparatur an der Strecke zwischen Karlshorst und Rummelsburg kommt's auf der Linie S3 im Moment zu Verspätungen. Und nochmal ganz schnell ins Umland. A10 westlicher Berliner Ring Richtung Dreieck Havelland zwischen Großkreuz und Vöben. Stau hier an der Baustelle plus 45 Minuten. Und in Richtung Dreieck Werder dauert es zwischen Potsdam Nord und Vöben eine halbe Stunde länger. Alle Meldungen zu Straßen und Schienen finden Sie auf rbb888.de und in unserer App. Und wir wünschen eine gute Fahrt.
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0: Und Bob Marley hatte zu seinen Anfangszeiten das schlimmste Lampenfieber überhaupt. Er war unfassbar aufgeregt, er konnte fast nicht auftreten. Also hat sein Produzent etwas angeordnet. Und zwar musste Bob zusammen mit seinen Bandkollegen nachts auf einem Friedhof proben. Für Jamaikaner ein unglaublich gruseliger Ort, denn dort gehen ja angeblich die Geister und die Toten um. Da mussten die üben und weglaufen war verboten. Idee war ganz einfach, wer es schafft, auf einem Geisterfriedhof zu spielen, der wird vor keinem Publikum der Welt mehr Angst haben. Und wie wir wissen, hat Bob Marley ganz locker Jahre später dann vor 80.000 Menschen gespielt. Hier ist er mit Could You Be Loved?

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0: 80er für Sie hier auf RBB 88.8. Und an morgen, späten Nachmittag, 17 Uhr, wollen wir eigentlich noch nicht denken. Dann ist nämlich schon wieder so viel Wochenende rum. Aber es ist auch immer die Zeit, wo wir uns hier die Promis ins Studio holen. Und morgen kommt Elena Uhlig. Das ist eine ganz tolle Schauspielerin, hat in so vielen Filmen mitgespielt. Zum Beispiel war sie die Tante von Harpe Kerkeling in Der Junge muss an die frische Luft. Und das, obwohl sie, und ich dachte, ich lese nicht richtig, 19 Mal an der Schauspielschule abgelehnt wurde. Sie hat sich 19 Mal beworben früher, 19 Mal wurde sie abgelehnt und hat gehört, nee, du nicht.
1: Ich wollte das, seit ich 5 Jahre alt bin. Wir reden ja noch von einer Zeit, die analog war, wo du zum Hauptpostamt gegangen bist, um die Adressen rauszufinden von anderen Städten, wo es eine Schauspielschule überhaupt gibt. Für mich gab es gar keine andere Frage. Es gab eben zwischendurch, weil ich ja dann abgelehnt worden bin, bin ich so ein bisschen rumgeeiert. Dann habe ich mal kurz ein Praktikum gemacht als Schauwerbegestalterin, Dekorateurin quasi. Dann habe ich ein Praktikum gemacht für Hotelfach. Und dann habe ich noch Friseur gedacht, um Maskenbildnerin zu werden. Und ich hatte auch einen Lehrvertrag in der Tasche zum Friseur. Den hatte ich und den habe ich dann nicht angetreten.
0: Na Gott sei Dank. Elena Uhlig erzählt uns ganz viele andere tolle Sachen morgen. Warum sie zum Beispiel in der Schule das Vorlesen gehasst hat und warum sie und ihr Mann sich siezen. Auf die Antwort bin ich sehr gespannt. 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
2: Guten Tag. Die FDP hat ihren Bundesparteitag in Neukölln mit scharfer Kritik an der Bundesregierung eröffnet. Der scheidende Parteivorsitzende Dürr warf Union und SPD vor, keinen echten Willen für Reformen zu haben. Deutschland stecke als Folge verfehlter Politik weiter in einer wirtschaftlichen Krise, sagte Dürr. Die Liberalen wollen bei ihrem Parteitag ihre komplette Führung neu wählen. Einziger Kandidat für den Bundesvorsitz ist der bisherige Parteivize Kubicki. Bundesfamilienministerin Prien kann sich gesetzliche Regelungen vorstellen, um den Medienkonsum von kleinen Kindern zu verhindern. Sie hat das in der Welt am Sonntag damit begründet, dass der Staat auch andere Pflichten von Eltern im bürgerlichen Gesetzbuch regle, wie die gewaltfreie Erziehung. Kinder unter 3 dürften eigentlich überhaupt keinen Kontakt zu digitalen Endgeräten haben, sagte Prien. Sie sprach von dramatischen Folgen für die Entwicklung, wenn schon kleine Kinder auf dem Smartphone Videos sehen oder auf dem Tablet spielen. Die 4 verbliebenen Goldsucher, die seit rund 10 Tagen in einer überfluteten Höhle in Laos eingeschlossen waren, sind frei. Sie hätten es aus eigener Kraft geschafft, den Ausgang zu erreichen, hieß es vom Rettungsteam. Damit sind jetzt alle 5 Goldsucher in Sicherheit. Die Gruppe war am Mittwoch von Rettungsteams in einer Kammer hunderte Meter vom Eingang entdeckt worden. Am Münchner Flughafen hat es am Vormittag Drohnenalarm gegeben. Der Betrieb wurde um kurz nach 9 Uhr für etwa eine Stunde eingestellt. Vorher hatten 2 Piloten Störungen gemeldet, möglicherweise durch Drohnenüberflüge. Bei Kontrollen auch mit einem Polizeihubschrauber wurde aber nichts gefunden.
3: Und jetzt das Wichtigste aus Berlin.
2: Die AfD hat ihre Spitzenkandidatin für die Wahl zum Abgeordnetenhaus Brinker zum ersten Mal auch zur Kandidatin für das Bürgermeisteramt gekürt. Das ist beim Landesparteitag in Brandenburg an der Havel beschlossen worden. Brinker nannte in ihrer Rede den regierenden Bürgermeister Wegner einen Lügenbold, der politisch wie moralisch gescheitert sei. In dem Entwurf für das Wahlprogramm, der noch zur Abstimmung steht, fordert die AfD unter anderem, Wohnungen bevorzugt an Einheimische zu vergeben. Außerdem spricht sie sich für die flächendeckende Videoüberwachung von Brennpunktvierteln und anlasslose Polizeikontrollen aus. Die Polizei sucht nach einem vermissten 2-jährigen Jungen aus Lichtenberg. Ein Bekannter der Mutter hatte den kleinen Alex vorgestern in der Wohnung in der Wartenberger Straße abgeholt und nicht zurückgebracht. Wer das Kind mit kurzen dunklen Haaren gesehen hat oder Hinweise zu seinem Aufenthaltsort geben kann, soll sich bei der Vermisstenstelle des Landeskriminalamts melden. Der 2-jährige trug zuletzt eine schwarze Shorts mit weißen Streifen an der Seite, ein rotes T-Shirt mit gelbem Stern auf der Vorderseite und ein dunkelblaues Spider-Man Basecap. 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
1: Mal mehr, mal weniger Wolken. Es ist ein schöner Tag heute. Es ist trocken und warm. 23 Grad in Dahlem, 22 aktuell in Treptow und 23 Grad sind es in Moabit. 25 heute maximal. Morgen ähnlich. Viel Sonnenschein. Es bleibt weiter trocken. Ab Montag wird es dann ein bisschen wechselhafter sein. Dann ist immer mal wieder Regen möglich.
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1: Stadtring A100 Richtung Wedding zwischen Weckstraße und Schmargendorf. Hier staut es sich plus 10 Minuten. Und in Richtung Treptow gibt es Stau am Autobahnende. Auch hier 10 Minuten mehr. Ein Plan bitte. In Friedrichshain, die Karl-Marx-Straße ist zwischen Straße der Pariser Kommune und Warschauer Straße stadtauswärts gesperrt. Hier ist immer noch die Feuerwehr im Einsatz. Mitte Wilhelmstraße bis morgen Abend zwischen Dorotheenstraße und unter den Linden gesperrt. In beiden Richtungen hier laufen Kranarbeiten. Und in Spandau ist der Spandauer Damm Höhe Wiesendamm in Richtung Charlottenburger Chaussee bis zum Nachmittag nicht vollgesperrt, aber eine Spur ist gesperrt. Und der Wiesendamm ist am Spandauer Damm vollgesperrt. Manchmal denke ich mir, toi toi, dass Sie da durchsehen, aber aktuell ist noch für Sie zur S-Bahn. Wegen einer Reparatur an der Strecke zwischen Karlshorst und Rummelsburg kommt es auf der Linie S3 immer noch zu Verspätungen. Und wir haben noch eine Meldung für Sie aus dem Umland. A10 westlicher Berliner Ring Richtung Dreieck Havelland. Zwischen Großkreuz und Vöben staut es sich an der Baustelle. Sie brauchen eine Dreiviertelstunde länger. Und in Richtung Dreieck Werder dauert es zwischen Potsdam Nord und Vöben eine halbe Stunde länger. Alle Meldungen zu Straßen und Schienen finden Sie auch nochmal zusammengefasst auf rbb888.de und in unserer App. Und wir wünschen Ihnen eine gute Fahrt.
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1: Und die Ina hört uns gerade in ihrem Garten, hat mir ein Foto geschickt an die 30 32 88 8100. Ein Foto von einer gelben Rose, die seit 35 Jahren blüht. Seit 35 Jahren kommt die jedes Jahr immer wieder so schön. Ja, und wenn Sie sich jetzt denken, pff, das wird bei mir nicht mal mit dem Lavendel was auf dem Balkon oder am Garten, dann kleiner Tipp von uns, die Gartenmesse auf der Rennbahn Hoppegarten läuft noch heute und morgen. Vielleicht ist das ja was für Sie. Schönes Wochenende jetzt mit den 90ern von Hathaway.

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1: Wir unterbrechen das Programm kurz für eine Falschfahrermeldung. Bitte Vorsicht, auf der A111 zwischen Hennigsdorf und Schulzendorfer Straße kommt Ihnen ein Falschfahrer entgegen. Fahren Sie äußerst rechts und überholen Sie nicht. Bitte Vorsicht, auf der A111 zwischen Hennigsdorf und Schulzendorfer Straße ist ein Falschfahrer unterwegs. Bitte Vorsicht hier in beiden Richtungen. Wir melden, wenn die Gefahr vorüber ist. Gute Fahrt.

0: Hier ist RBB 888 und wir haben immer noch einen Falschfahrer. Bitte Vorsicht auf der A111 zwischen Hennigsdorf und Schulzendorfer Straße kommt Ihnen ein Falschfahrer entgegen. Fahren Sie hier bitte äußerst rechts, überholen Sie nicht auf der A111 zwischen Hennigsdorf und Schulzendorfer Straße ein Falschfahrer.
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0: Und hier kreisen die ganze Zeit weiße Hubschrauber in der Luft. In West End. Hören Sie das? Jetzt, just in diesem Moment, fliegt einer übers Studio. Etwa schon wegen Metallica? Kann das sein? Vielleicht, oder? Noch gut 2 Stunden, dann ist ja Einlass im Olympiastadion. Hier ist RBB 888 mit Tipps und Tickets für Ihr Wochenende. Wenn Sie aber sagen, oh nee, also da stelle ich mich nicht an mit zehntausenden anderen. Mir reicht die Schlange am Kettenkarussell. Dann ist das super. Denn wir schicken Sie jetzt wieder mit einem riesigen Gewinnpaket auf die Steglitzer Festwoche. Für viele der schönste Rummel der Stadt. RBB 888 Reporter Toni Schmidt ist schon für uns dort gewesen.
1: Kinderkarussells, Autoscooter, so ein kleines Highlight ist die Pirateninsel, eine Wasserrutsche für Kinder. Und ich habe mir versichern lassen, das Wasser kommt nicht aus dem Teltow-Kanal. Es ist Frischwasser und zirkuliert. Und Veranstalter Michael Roden vom Berliner Schaustellerverband sagt mir, die Steglitzer Festwoche ist der grünste und für ihn auch der schönste Rummel Berlins.
2: Guck mal, die Bäume, also mit uns 72 Jahre sind wir hier mit aufgewachsen. Also der Vogelgezwitscher heute Morgen, das ist geil. Wir haben ein tolles Familienpublikum, wir haben viele Kinder hier und die Nachfrage ist wirklich riesig bei uns. Die Leute freuen sich wirklich für dich auf die Steglitzer Festwoche. Wir haben ja auch ein tolles Bühnenprogramm hier und alles sozusagen ohne Eintritt.
1: Das höchste Fahrgeschäft ist ein Turm, 80 Meter hoch, ein Stahlgerüst, aber es ist kein Fallturm, wo man da im freien Fall runterrauscht und abgebremst wird.
2: Die Bauart ist dieselbe, aber da hängen die Kettenkarussellflieger Sitze dran. Man fährt 80 Meter hoch, haben da immer so eine Doppelsitze dran. Also ich selber, ehrlich gesagt, bin nicht mehr dabei.
1: Die Steglitzer Festwoche geht über 2 Wochen plus Wochenenden.
0: Ah, schön. Aber Sie wissen, wie es immer so ist, Rummel ist teuer, vor allem wenn man mit Kindern unterwegs ist. Die möchten dann eben auch alles fahren und sie möchten ganz gerne alles Mögliche probieren und essen. Deswegen schenken wir Ihnen jetzt ein Gewinnpaket im Wert von 100 Euro. Damit können Sie alle Fahrgeschäfte für umfahren, Sie und Ihre Kids. Einfach anrufen 030 30 32 88 8 100 und dann hören wir uns hier gleich im Studio.

0: Hier ist RBB 888 mit einer Entwarnung aus der Verkehrszentrale für die A111. Kein Falschfahrer mehr unterwegs zwischen Hennigsdorf und der Schulzendorfer Straße. Wir wünschen Ihnen eine gute Fahrt. So, wen habe ich denn am Telefon? Hier ist die Caro. Hallo.
1: Hallo.
0: Hallo, wer ist denn da?
1: Hier ist die Sandra. Grüß dich.
0: Hi, Sandra, und herzlichen Glückwunsch.
1: Dankeschön.
0: Du gewinnst unser Gewinnpaket für die Steglitzer Festwoche.
1: Danke, danke, danke. Geil, ich freue mich so.
0: Das bedeutet, du kannst im Wert von 100 Euro Fahrgeschäfte fahren, du und deine Familie. Wie ist denn das so? Hältst du das noch aus oder hast du irgendwann gesagt, nee, das überlasse ich den Kleinen, mir wird schwindelig mittlerweile?
1: Nee, ich halte alles noch aus, von der Höhe bis zur Schnelligkeit, alles.
0: Oh, sehr gut. Dann könntest du zum Beispiel dieses 80 Meter hohe Kettenkarussell fahren. Das ist ja eines der Highlights.
1: Auf das freue ich mich besonders doll, ja.
0: Wie schön, liebe Sandra, dann wünsche ich euch ganz, ganz viel Spaß. Bis zum 7.6. läuft der Rummel am Teltow-Kanal und ich wünsche euch ein wundervolles Wochenende dort, ja?
1: Dankeschön.
0: Bis dann. Tschüssi.
1: Bis dann. Tschüss.
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0: Falcos Egoist, das sind die 80er hier auf RBB 88.8. Es ist 13:30.
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0: Sonne scheint immer mal wieder, sind aber auch paar dickere Wolken am Himmel unterwegs, sind aber keine Regenwolken. Heute bleibt es trocken und die Höchstwerte sind fast erreicht. Wir haben 24 Grad in Karlshorst, 23 in Gesundbrunnen und 24 in Friedenau. Morgen ähnlich schön, viel Sonne, paar Wolken, kein Regen. Ab Montag dann wieder mehr und öfter Chance auf Schauer.
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0: Stadtring A100 Richtung Wedding, zwischen Weckstraße und Schmargendorf Stau plus 10 Minuten. Und in Richtung Treptow gibt es Stau am Autobahnende, auch hier plus 10 Minuten. Bitte Vorsicht auf der A113 stadteinwärts, zwischen der Johannisthaler Chaussee und der Spätstraße. Hier steht ein kaputtes Fahrzeug auf der rechten Spur. Friedrichshain, die Karl-Marx-Allee, ist immer noch gesperrt zwischen Straße der Pariser Kommune und der Warschauer Straße stadtauswärts. Hier ist die Feuerwehr am Einsatz. In Mitte ist die Wilhelmstraße bis morgen Abend zwischen Dorotheenstraße und unter den Linden gesperrt. In beiden Richtungen hier steht ein Kran. Dann rund ums Olympiastadion wird's langsam voller Metallica-Spielen am Abend. Ab 15.30 Uhr ist Einlass. 95.000 Menschen werden erwartet. Also hier kommt es immer mal wieder zu Behinderungen. Dann Bauarbeiten bei der S-Bahn am Wochenende. Deswegen sind Busse unterwegs bei der S7 zwischen Wannsee und Potsdam Hauptbahnhof. Und auf dem S-Bahn-Ring zwischen Tempelhof und Neukölln. Zwischen Neukölln und Treptower Park wird im 20-Minuten-Takt gependelt. Alle Meldungen zu Straßen und Schienen finden Sie auf rbb888.de und in unserer App. Und wir wünschen eine gute Fahrt.
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0: Und ich spiele Ihnen jetzt gleich Whitney Houston vorher, aber eine kleine Erinnerung für Whitneys Cousine. Habe ich in einer guten halben Stunde nochmal Tickets. Gott, wer war denn nochmal Whitney Houstons Cousine? Dionne Warwick war das. Wusste ich auch nur, weil ich vorhin natürlich schon mal drüber geflogen bin. Also Dionne Warwick, morgen im Admiralspalast. Um 14:45 haben wir nochmal Tickets für Sie. Jetzt Whitney, die 80er auf RBB 888.

0: Hier ist RBB 888 mit den 80ern und 90ern. So, und wollen wir mal kurz gucken, was Liebe ist? Ja, oder? Kennen Sie doch bestimmt diese kleinen Bildchen. Das ist immer ein kleiner Junge, ein kleines Mädchen, so Cartoon-Figuren. Und dann steht da immer, Liebe ist Punkt, Punkt, Punkt. Und das ist immer auf der letzten Seite der Zeitung mit den großen vier Buchstaben. Und heute steht da, Liebe ist manchmal ausweichend. Aha, na gut.
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2: Guten Tag. Die FDP wagt heute einen personellen Neuanfang, den zweiten innerhalb eines Jahres. Ein Bundesparteitag in Neukölln wählt an diesem Wochenende die komplette Führung neu. Der scheidende FDP-Chef Dürr warf in seiner Rede der Bundesregierung mangelnden Reformwillen vor. Er war nach dem Scheitern der Liberalen an der 5%-Hürde bei der letzten Bundestagswahl an die Spitze der Partei getreten. Ihm gelang es aber nicht, das Ruder bei den zurückliegenden Landtagswahlen herumzureißen. Einziger Bewerber für den Vorsitz ist Parteivize Kubicki. Bundesfamilienministerin Prien hat eine gesetzliche Begrenzung der Bildschirmzeit von Kindern ins Spiel gebracht. Unter Dreijährige sollten überhaupt keinen Kontakt zu digitalen Endgeräten haben, sagte Prien der Welt am Sonntag. Schon jetzt sehe man dramatische Folgen, wenn Kinder ständig am Bildschirm hingen. Prien will deshalb über eine gesetzliche Regelung nachdenken. Sie verwies auf das bürgerliche Gesetzbuch, das auch andere Pflichten von Eltern regelt, etwa die gewaltfreie Erziehung. Der Ministerpräsident von Nordrhein-Westfalen Wüst hat Medienberichten widersprochen, wonach sich Unionspolitiker einen Kanzlertausch wünschen. Er bezeichnete die Personaldiskussion der letzten Tage als Quatsch. Wüst machte deutlich, dass er Kanzler Merz voll unterstützt und rief dazu auf, sich auf die großen Herausforderungen zu konzentrieren. Merz steht unter anderem wegen seiner Führungsqualitäten in der Kritik. Auf der dänischen Insel Anholt ist der Kadaver des Buckelwals an Land gebracht worden. Ein Fahrzeug zog das Tier mit einem Seil aus dem Wasser. Kommende Woche soll der Kadaver direkt am Strand untersucht werden, um die Todesursache zu ermitteln. Die Behörden riefen Einheimische und Badegäste dazu auf, sich dem Wal nicht zu nähern. Der tote Wal hatte mehr als 2 Wochen vor der Insel im Wasser getrieben.
3: Und jetzt das Wichtigste aus Berlin.
2: Die AfD hat ihre Spitzenfrau Brinker auch zur Bürgermeisterkandidatin für die Abgeordnetenhauswahl gemacht. Auf dem Landesparteitag in Brandenburg an der Havel stimmten die Delegierten für Brinker. Sie hatte vorher bei ihrer Rede den regierenden Bürgermeister Wegner einen Lügenbold genannt. Die AfD will jetzt ihr Wahlprogramm beschließen. Unter anderem soll es nächtliche Ausgangssperren für Intensivtäter und anlasslose Polizeikontrollen geben. Außerdem schlägt die Partei vor, das Amt des regierenden Bürgermeisters und die Bezirksbürgermeister künftig direkt von der Bevölkerung wählen zu lassen. Bei einem Wohnungsbrand auf der Karl-Marx-Allee in Friedrichshain ist am Mittag ein Mann schwer verletzt worden. Er wurde aus einer brennenden Einzimmerwohnung geholt und ins Krankenhaus gebracht. Ein weiterer Mann aus einer Nachbarwohnung kam vorsorglich ebenfalls in eine Klinik. Das Gebäude, in dem sich viele Sozialwohnungen befinden sollen, wurde zeitweise geräumt. Mittlerweile konnten die Menschen aber wieder in ihre Wohnungen zurückkehren. 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
1: Lockerer Sonne-Wolkenmix heute. Es bleibt trocken und die Höchstwerte haben wir schon erreicht. 23 Grad am Wannsee, 24 in Tiergarten, 25 Grad in Lichtenberg. Morgen ähnliches Wetter, viel Sonne, paar Wolken, kein Regen. Wird wieder schön warm, 24 Grad in der Spitze. Ab Montag ist dann schon Juni und dann wird es ein bisschen wechselhafter. Es kann dann in der Woche immer mal wieder Regen geben.
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1: Stadtring A100 Richtung Wedding. Zwischen Weckstraße und Schmargendorf Stau. Sie brauchen 10 Minuten länger. Und in Richtung Treptow gibt es Stau am Autobahnende. Auch hier plus 10 Minuten. Außerdem brauchen Sie mehr Zeit in Treptow rund um die Elsenbrücke. A113 stadteinwärts. Zwischen Johannisthaler Chaussee und Spätstraße steht immer noch ein kaputtes Fahrzeug auf der rechten Spur. Es staut sich ab Adlershof. Friedrichshain, die Karl-Marx-Straße, ist zwischen Straße der Pariser Kommune und Warschauer Straße wieder offen. Die Feuerwehr war dort die letzten Stunden im Einsatz. Jetzt können Sie dort wieder durchfahren. Gesundbrunn, die Badstraße, ist zwischen Behmstraße und Pankstraße in beiden Richtungen. Nee, stimmt gar nicht. In Richtung Schwedenstraße gesperrt. Hier ist die Feuerwehr aktuell im Einsatz. Und Bauarbeiten bei der S-Bahn. Heute und morgen sind Busse unterwegs für die S7 zwischen Wannsee und Potsdam Hauptbahnhof. Und auf dem S-Bahnring zwischen Tempelhof und Neukölln. Zwischen Neukölln und Treptower Park wird im 20-Minuten-Takt gependelt. Alle Meldungen zu Straßen und Schienen finden Sie natürlich auch nochmal zusammengefasst auf rbb888.de und in unserer App. Und wir wünschen Ihnen eine gute Fahrt.
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1: Und vielleicht erwische ich Sie gerade im Auto auf dem Weg nach Berlin. Ja, allen Metallica-Fans wünsche ich eine gute Anfahrt. Mein bester Kumpel kommt aus Braunschweig, Schwester aus Buxtehude. Allen unterwegs, liebe Grüße, Zwinker, Zwinker. Ist ja gerade wie so eine große Sternfahrt Richtung Olympiastadion. Viel Spaß beim Parkplatz suchen. Yay. Hier kriegen Sie die 80er und 90er. Es ist 2:05. Never Gonna Give You Up von Rick Astley. Und in 10 Minütchen dann nochmal Tickets für Dionne Warwick. Die spielt morgen im Admiralspalast.

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Es ist 14.16 Uhr, hier ist RBB 88.8. Ich wünsche Ihnen ein wunderschönes Wochenende. Und ich finde, gerade wenn Stars, Bands, Sänger, Künstler immer älter werden und wenn sie auch nicht aus Deutschland kommen, dann überlegt man sich noch dreimal mehr, ob man sie sich nicht nochmal anguckt. Dionne Warwick ist jetzt zum Beispiel mit Ansage das letzte Mal in Berlin. Die Grande Dame de Soul, wie es immer so schön heißt. Und wir möchten Sie sehr gern nochmal einladen. Sie erinnern sich vielleicht, sie musste letztes Jahr ihre Konzerte bei uns wegen Krankheit verschieben. Jetzt ist sie da, quasi schon wenige Kilometer Luftlinie von uns entfernt. Und wir schicken Sie in den Admiralspalast morgen Abend zu Dionne Warwick. One Last Time Germany, so heißt ihr Programm, präsentiert von uns, von RBB 88.8. Also nutzen Sie die Chance gern nochmal und klingeln Sie durch 030 30 32 88 8 100. Freue mich sehr, wenn Sie nach diesem Song hier am Telefon sind. Hier ist Dionne Warwick.

0: Diesen Song singt sie natürlich auch. Ist bestimmt die Zugabe, könnte ich wetten. Dionne Warwick mit Heartbreaker. RBB 88.8, hier ist die Caro. Hallo, wer ist am Telefon? Hallo, hallo?
1: Hallo?
0: Hi, wer ist denn da?
1: Frank hier.
0: Frank, du möchtest in den Admiralspalast gehen morgen Abend?
1: Ja, unbedingt.
0: Dann sage ich herzlichen Glückwunsch.
1: Super.
0: Du bist dabei, siehst Dionne Warwick nochmal live. Warum sagst du denn, oh, diese Chance, die wollte ich unbedingt ergreifen. Ich möchte sie nochmal sehen.
1: Na, weil ich die schon so lange kenne. Ich bin das Alter von Whitney Houston. Und das ist die Cousine. Und ich kenne die mein ganzes Leben, die Dionne Warwick.
0: Genau.
1: Und die hat immer tolle Musik gemacht und eine geile Stimme mit über 80. Wahnsinn.
0: Das ist unglaublich, oder? 85 ist sie mittlerweile und sie steht auf der Bühne, als wäre nichts gewesen. Wirklich. Ganz, ganz toll.
1: Na, besser ist das.
0: Ja. Dann freu dich mal auf alle ihre Klassiker morgen. Sie wird begleitet von der klassischen Philharmonie Nordwest. Also das wird ein tolles Erlebnis, lieber Frank.
1: Mhm.
0: Liebe Grüße. Super, schönes Wochenende bis dahin.
1: Danke.
0: Ja?
1: Danke ebenso. Tschüss.
0: Tschüss.
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0: Brian Adams mit so einem schönen 90er hier auf RBB 88.8. Ich wünsche Ihnen einen schönen Samstag. Es ist 14.31 Uhr.
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0: Ist ganz schön, lockerer Mix aus Sonne und Wolken. Es bleibt trocken heute und es ist schön warm. 23 Grad in Steglitz und Karow, 24 in der Gropiusstadt. Morgen auch viel Sonnenschein, weiter kein Regen. Ab Montag wird's dann wechselhafter.
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0: Stadtring A100 Richtung Wedding zwischen Weckstraße und Schmargendorf. Stau plus 10 Minuten. Und in Richtung Treptow immer noch Stau am Autobahnende. Auch hier plus 10 Minuten. A113 stadteinwärts zwischen Johannisthaler Chaussee und Spätstraße steht ein kaputtes Fahrzeug auf der rechten Spur. Staut sich ab Stubenrauchstraße. Und Sie brauchen ein bisschen Geduld auf der Hermannstraße in beiden Richtungen sowie rund um die Elsenbrücke hier. In Gesundbrunn ist die Badstraße zwischen Behm und Pankstraße in beiden Richtungen gesperrt. Hier ist die Feuerwehr im Einsatz. Und Berliner Umland A10 westlicher Berliner Ring Richtung Dreieck Havelland zwischen Großkreuz und Vöben Stau an der Baustelle plus 30 Minuten. Alle Meldungen zu Straßen und Schienen finden Sie auf rbb888.de und in unserer App. Und wir wünschen eine gute Fahrt.
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0: Und vielleicht, ich weiß auch nicht, tropfen ja gerade ein paar Erdbeeren in der Spüle ab und die gibt's gleich und dann geht's noch irgendwo hin, vielleicht auf den Flohmarkt oder auf das Tempelhofer Hafenfest. Das ist, glaube ich, auch wieder sehr schön geworden. Da gibt's wohl auch einen echten Piraten, der dort mit den Kids auf Schatzsuche geht. Das machen die wirklich immer sehr süß und dazu viel Live-Musik und tolles Essen. Heute und morgen das Tempelhofer Hafenfest. Was auch immer Sie tun, wir sind gern dabei mit unseren 80ern und 90ern. Jetzt Milli Vanilli.

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0: Das sind die 90er auf RBB 88.8. Es ist 3:45.
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0: Mit einem sehr schönen Thema heute, und zwar Liebe ist, wie eine gute Partnerschaft gelingt. Und was ist Liebe? Tja, vielleicht, wenn einer dem anderen ein Ticket für Metallica geschenkt hat heute Abend. Bei den Ticketpreisen ist es nicht so abwegig. Aber wir gehen natürlich in die Tiefe, und zwar mit Oskar Holzberg. Hallo, schön, dass Sie da sind.
2: Ja, hallo.
0: Sie sind Paartherapeut, Bestsellerautor. Seit über 20 Jahren schreiben Sie für die Frauenzeitschrift Brigitte. Herr Holzberg, was würden Sie sagen? Wegen welchen Sachen kommen die Menschen denn am häufigsten zu Ihnen, wenn es um die Liebe geht?
2: Das wissen sie meistens gar nicht. Aber was sie sagen, ist, dass sie sagen, also wir können einfach nicht mehr miteinander reden. Wir kommen uns sofort in die Quere. Wir bekommen uns immer über die gleichen Dinge in die Haare. So, das ist das eine. Das andere ist, dass es Affären gegeben hat.
0: Okay. Ist das denn so der typische Lauf der Dinge irgendwann in einer Beziehung, in einer Partnerschaft? Sind das die Herausforderungen, vor denen wir irgendwann alle stehen?
2: Ja, das hat eine große Logik. Ja, ich glaube ja. Ich glaube, in einer langfristigen Partnerschaft schleifen sich einfach Muster ein. Und in diesen Mustern verfangen sich die Paare, da kommen sie dann nicht wieder raus. Und wenn sie das nicht schaffen und immer unzufriedener sind und immer weniger Nähe ist, dann ist es natürlich verlockend, irgendwo anders Nähe zu finden.
0: Mm. Aber Sie sind ja Optimist. Sie sagen ja bestenfalls, es gibt nichts, was wir nicht hinkriegen. Theoretisch.
2: Theoretisch, auf jeden Fall. Ja, und also ich bin tatsächlich immer, gehe erstmal davon aus, dass irgendwas zu machen ist in einer Beziehung.
0: Ja.
2: Kann man nicht garantieren, aber es gibt viele Möglichkeiten.
0: Herr Holzberg, jetzt sind Sie selbst schon seit 30 Jahren verheiratet. Haben Sie noch einen klitzekleinen Tipp, ein klitzekleines Erfolgsgeheimnis, das Sie allen, die jetzt schon zuhören, mitgeben können?
2: Ja, ich wurde das schon mal gefragt. Da habe ich gesagt, ja, jeden Tag mindestens 2 Minuten umarmen.
0: Oh.
2: Und am besten, oder das macht jedenfalls nichts, wenn Sie dabei nackt sind.
0: Ach du meine Güte, jeden Tag. Wie sollen wir denn das hinkriegen? 2 Minuten. Na gut, okay. Dann nehmen wir das schon mal mit. Mehr Tipps gibt es dann ab 15 Uhr von Oskar Holzberg, unser Experte heute. Wir sprechen darüber, was Liebe ist und wie wir in einer Partnerschaft glücklich bleiben. Sie können uns auch gern Ihr Beziehungsgeheimnis lüften. Vielleicht sind Sie ja 5 Minuten nackt, wer weiß. Klingeln Sie gerne durch, seien Sie Teil unserer schönen Sendung. Wir freuen uns.
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2: Guten Tag. Beim FDP-Bundesparteitag in Neukölln kommt es überraschend doch zu einer Kampfabstimmung um den Vorsitz. Bisher war der stellvertretende Vorsitzende Kubicki der einzige Bewerber. Jetzt wurde aber auch die Europa- und Verteidigungspolitikerin Strack-Zimmermann von 33 Delegierten vorgeschlagen, unter großem Jubel im Saal. Die Wahl soll gleich stattfinden. Vorher diskutierten die Delegierten ausführlich über den künftigen Kurs der Partei. Er soll den Abwärtstrend der FDP stoppen. Bundesfamilienministerin Prien kann sich gesetzliche Regelungen vorstellen, um den Medienkonsum von kleinen Kindern zu verhindern. Sie hat das in der Welt am Sonntag damit begründet, dass der Staat auch andere Pflichten von Eltern im bürgerlichen Gesetzbuch regle, wie die gewaltfreie Erziehung. Kinder unter 3 dürften eigentlich überhaupt keinen Kontakt zu digitalen Endgeräten haben, sagte Prien. Sie sprach von dramatischen Folgen für die Entwicklung, wenn schon kleine Kinder auf dem Smartphone Videos sehen oder auf dem Tablet spielen. Die 4 verbliebenen Goldsucher, die seit rund 10 Tagen in einer überfluteten Höhle in Laos eingeschlossen waren, sind frei. Sie hätten es aus eigener Kraft geschafft, den Ausgang zu erreichen, hieß es vom Rettungsteam. Damit sind jetzt alle 5 Goldsucher in Sicherheit. Die Gruppe war am Mittwoch von Rettungsteams in einer Kammer hunderte Meter vom Eingang entdeckt worden. Am Münchner Flughafen hat es am Vormittag Drohnenalarm gegeben. Der Betrieb wurde um kurz nach 9 Uhr für etwa eine Stunde eingestellt. Vorher hatten 2 Piloten Störungen gemeldet, möglicherweise durch Drohnenüberflüge. Bei Kontrollen, auch mit einem Polizeihubschrauber, wurde aber nichts gefunden.
3: Und jetzt das Wichtigste aus Berlin.
2: Die AfD hat ihre Spitzenkandidatin für die Wahl zum Abgeordnetenhauswahl Brinker zum ersten Mal auch zur Kandidatin für das Amt der regierenden Bürgermeisterin gekürt. Das ist beim Landesparteitag in Brandenburg an der Havel beschlossen worden. Brinker nannte in ihrer Rede den regierenden Bürgermeister Wegner einen Lügenbold, der politisch wie moralisch gescheitert sei. In dem Entwurf für das Wahlprogramm, der noch zur Abstimmung steht, fordert die AfD unter anderem, Wohnungen bevorzugt an Einheimische zu vergeben. Außerdem spricht sie sich für die flächendeckende Videoüberwachung von Brennpunktvierteln und anlasslose Polizeikontrollen aus. Die Polizei sucht nach einem vermissten 2-jährigen Jungen aus Lichtenberg. Ein Bekannter der Mutter hatte den kleinen Alex vorgestern in der Wohnung in der Wartenberger Straße abgeholt und nicht zurückgebracht. Wer das Kind mit kurzen dunklen Haaren gesehen hat oder Hinweise zu seinem Aufenthaltsort geben kann, soll sich bei der Vermisstenstelle des Landeskriminalamts melden. Der 2-Jährige trug zuletzt eine schwarze Shorts mit weißen Streifen an der Seite, ein rotes T-Shirt mit gelbem Stern auf der Vorderseite und ein dunkelblaues Spider-Man-Basecap. 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
1: Wir schauen auf die aktuellen Temperaturen. 23 Grad sind es in Tempelhof, 23 messen wir in Neu-Hohenschönhausen und 23 sind es auch bei Ihnen in Rosenthal. Das ist auch die Höchsttemperatur für heute. Und es bleibt bei einem freundlichen Sonne-Wolken-Mix. Kein Regen. Auch morgen kein Regen. Es bleibt angenehm, so wie heute, mit Temperaturen um die 24 Grad.
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1: Hallo liebe Autofahrer, 100 Stadtring Richtung Wedding. Hier dauert es ein bisschen länger für Sie. Zwischen Wechsstraße und Schmargendorf, es staut sich. Bisschen Geduld brauchen Sie auch, wenn Sie auf der Hermann- und der Karl-Marx-Straße unterwegs sind, in beiden Richtungen und an der Kreuzung Zehlendorf-Mitte. 113 zwischen Johannisthaler Chaussee und Spätstraße steht ein defektes Fahrzeug auf der rechten Spur. Kurzer Blick noch ins Umland. A10 westliche Berliner Ring in Dreieckwerder. Zwischen Potsdam Nord und Havelbrücke staut es sich. Hier kommen 20 Minuten oben drauf und in Richtung Dreieck-Havelland nochmal plus 30 Minuten zwischen Großkreuz und Vöben. Weitere Meldungen zu Straßen und Schienen finden Sie auf rbb888.de und in unserer App.
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1: Freue mich, dass Sie da sind, kurz nach 3. Wie bleibt man eigentlich in einer Beziehung glücklich? Ich bin mal gespannt, wie Sie diese Frage beantworten. Ich tue mich nämlich ein bisschen schwer damit, weil es vielleicht auch nicht immer darum geht, glücklich zu sein, sondern vielleicht auch eher darum, dass man sich gegenseitig gut tut, dass man jemanden an seiner Seite hat, dem man vertraut und über den man einfach froh ist, dass es den gibt. Genau darüber wollen wir heute sprechen. Was braucht es, damit eine Partnerschaft gut funktioniert und auch hält, wenn man das denn möchte? Denn man muss ja auch sagen, eine lange Beziehung ist nicht für alle ein Lebensmodell. Bei uns im Studio Oskar Holzberg, Paartherapeut und Autor unter anderem von Schlüsselsätze der Liebe. Herr Holzberg, Sie selbst sind schon sehr, sehr lange in einer Beziehung, da haben wir was gemeinsam. Sie sind wie lange in einer Beziehung jetzt schon?
4: In der gleichen 40 Jahre.
1: So, ich 30, wunderbar, hier sind zwei Dinos, Beziehungsdinos am Start. Ja. Was ist denn für Sie der entscheidende Punkt, um lange zusammen zu bleiben?
4: Gegenseitige Erreichbarkeit. Das klingt ein bisschen komisch, aber ja, ich glaube, es geht
1: technisch darum, klingt das irgendwie.
4: Ja, ja, aber das geht darum, dass man das Gefühl hat, dass ich mit dem, was meine Anliegen sind, beim anderen ankomme, dass da drauf reagiert wird, dass ich da nicht verhalle oder es irgendwie nur Schweigen gibt, sondern dass es eine Verbindung gibt. Also wir suchen diese Verbindung, sonst brauchen wir ja gar keine Beziehung eingehen. Und Verbindung ist nur da, wenn wir uns gegenseitig erreichen und nicht einer zumacht oder wir beide in irgendwas gefangen sind, sodass die Verbindung nicht mehr herzustellen ist.
1: Dass man gehört wird. Aber es gibt auch noch viel mehr Punkte, die eine Rolle dabei spielen, ob eine Partnerschaft lange hält oder eben nicht. Und darüber sprechen wir gleich weiter hier in den Experten. Heute zum Thema, wie bleiben wir in einer Partnerschaft glücklich? Und wir freuen uns natürlich auch, wenn Sie uns verraten, was für Sie eine gute Beziehung ausmacht. 030 30 32 88 8 100. Entweder rufen Sie kurz durch oder Sie schicken uns an diese Nummer

0: Nina mit 99 Luftballons. Hallo am Samstag, hier ist RBB 88.8. Wie kriegen Sie das eigentlich hin? Jahre, vielleicht so gar Jahrzehnte mit ein und demselben Menschen zusammen zu sein und auch happy in dieser Beziehung zu sein. Wir freuen uns über Ihre Tipps und Erfahrungen gerne an die 030 30 32 88 8 100. Entweder rufen Sie uns an oder Sie schreiben uns eine WhatsApp. Denn wir wollen heute hier in den Experten herausfinden, wie führt man eine gute Beziehung, die dann auch im besten Fall lange hält. Darüber sprechen wir heute mit dem Paartherapeuten Oskar Holzberg. Und lieber Oskar, wir haben eine WhatsApp bekommen von Thomas und der schreibt, er ist seit 18 Jahren mit seiner Frau zusammen und sein größter Tipp, nicht immer alles so wahnsinnig ernst nehmen. Er schreibt, wir streiten auch, klar, versuchen dann uns auch wieder zu vertragen, da mal auch drüber zu lachen. Was uns total hilft, ist dem anderen Raum zu lassen, also nicht alles zusammen zu machen. Jeder hat sein eigenes Ding und am Ende sich immer wieder klar machen, warum man sich eigentlich mag. Das geht im Alltag schnell verloren, schreibt er. Ah, es klingt nach irgendwie einer schönen, guten Beziehung. Wie sehen Sie das? Wie schätzen Sie das ein?
1: Ja, das sind ja viele, also was er da beschreibt, sind ja viele Elemente, die würde ich absolut unterstützen. Ich würde jetzt nicht sagen, man soll es nicht ernst nehmen, weil das, man sollte einander ja schon sehr ernst nehmen, aber es gibt ja immer Dinge, die man am Partner ständig wieder erlebt, die einem auf den Wecker gehen, wo man sich verhakt hat, und da ist es wichtig, dass man da ein Stück Abstand zu nimmt und das nicht alles direkt auf sich bezieht, sondern dass man das auch mal einfach passieren lässt, eine gewisse Gelassenheit hat, das geschehen lässt und so einen Raum gibt. Und da gehört ja dann auch der Humor zu. Also der ist ja auch was, was Distanz schafft und was, also eine positive Distanz schafft.
0: Und Raum geben, das ist auch zum Beispiel für Sven aus Zehlendorf ganz wichtig.
2: Das Einzige kann ich sagen, Raum, dass man auch für sich selber eine Partnerschaft Zeit braucht.
1: Also Raum geben, also muss man, kann man auch verschieden verstehen. Einmal geht es, glaube ich, darum, dass jeder den Raum hat, seine Bedürfnisse auch wirklich einzubringen. Was ja nicht heißt, dass sie erfüllt werden, aber dass sie zumindest geäußert sind und man sich darüber auseinandersetzt. Und zum anderen auch, das ist dann unterschiedlich für Paare. Manche lieben das ja, alles zusammen zu machen, und andere finden das unerträglich. Die brauchen dann diesen Raum. Oft ist es auch unterschiedlich. Gibt es einen in der Beziehung, der gerne irgendwie sagt, ich brauche jetzt hier den Abend mit meinen Jungs und zwar zweimal die Woche, sonst drehe ich hier durch. Und da muss man natürlich, das muss man verhandeln, aber den Raum muss es auch irgendwie geben, ja.
0: Also Raum geben, den anderen hören, das sind so Punkte, die einer Beziehung gut tun und die letztlich auch dafür entscheidend sein können, dass eben eine Beziehung lange hält. Wir sprechen gleich weiter mit Oskar Holzberg, Paartherapeut, Bestseller-Autor, denn bei uns in den Experten geht es heute darum, wie wir gute Beziehungen führen.

0: 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Und diesen Satz haben Sie wahrscheinlich auch schon ziemlich oft gehört. Kommunikation ist super wichtig. Gute Kommunikation ist super wichtig für eine harmonische Beziehung. Und irgendwie stimmt das auch. Das ist auch bei Lena aus Zehlendorf so.
1: Immer alles besprechen und falls nötig Kompromisse finden. Hauptsache zusammen sprechen, alles teilen, was an dem Herz liegt und so.
0: Ja, aber mal ehrlich, ich meine, so einfach ist es dann doch nicht immer alles so zu besprechen, denn im Alltag passiert eben oft auch genau das Gegenteil. Man redet, aber versteht sich trotzdem nicht richtig. Das hat unser Experte Herr Holzberg, Oskar Holzberg, Paartherapeut, ja auch schon mehrfach auch erwähnt. Wir sprechen heute hier in den Experten, wie man eine gute Beziehung führt, die im besten Fall dann auch lange hält. Und lieber Holzberg, gerade in langen Beziehungen hat man ja oft das Gefühl, man hat ja schon alles 3000 Mal besprochen, aber man sollte trotzdem auch zum 4000, 5000 Mal darüber reden.
2: Ja, vielleicht sollte man dann erstmal darüber reden, wieso man eigentlich so oft darüber reden muss und was da passiert miteinander, dass man da nicht weiterkommt.
0: Jetzt gibt's natürlich auch immer Situationen, wo man denkt, ich habe mich doch gerade klar ausgedrückt. Und beim Partner kommt trotzdem irgendwie was anderes an. Wie sollte ich meinem Partner gegenübertreten? Wie sollte ich mit ihm sprechen, dass das auch wirklich ankommt? Ich habe mal sowas gehört, Männern soll man immer alles fünfmal sagen. Beim fünften Mal, da kommt es dann nämlich wirklich an.
2: Ja, das sind dann diese Regeln, die...
0: Die Kalendersprüche.
2: Ja, genau. Ja. Naja, ich glaube, das gibt da so viel zu sagen. Aber was, glaube ich, wichtig ist, ist gar nicht das Reden, sondern was wichtiger ist, ist das Verstehen. Also Paare sollten darauf achten, dass sie beide versuchen, den anderen zu verstehen und nicht die ganze Zeit Wert darauf legen, dass sie verstanden werden. Dann entstehen diese ganzen Kampf- und Konfliktsituationen. Wenn sich beide Mühe geben, den anderen zu verstehen, ist das schon mal rausgenommen. Und dann wird auch die Kommunikation einfacher, weil man dann den nächsten Schritt gehen kann und sagen, pass mal auf, habe ich das jetzt richtig verstanden? Ich habe das so verstanden. Was ganz viel passiert in Partnerschaften, ist, dass irgendwer sagt, ja, klar, verstehe ich. Aber keiner,
0: dann doch weder nicht der, verstanden
2: ja,
0: wird.
2: Keiner weiß, ob das stimmt. Also er selber, der das sagt oder sie, weiß es nicht und der Partner, die Partnerin weiß es auch nicht. Das muss man klären. Also man muss dann nochmal hinschauen dann und sagen, okay, wie habe ich dich verstanden? Und ich sag dir mal, wie ich dich verstanden habe. Und dann das gegebenenfalls korrigieren, so dass man wirklich, weil die Grundlage ist, dass unser Gehirn, wir gehen nicht so weit ausholen, aber unser Gehirn konstruiert die Wirklichkeit für uns. Und in der Partnerschaft natürlich auch. Und da haben wir aber schon ganz viele Erfahrungen gemacht. Und das Gehirn sagt an der Stelle, ach ja, klar, kenne ich schon. Und dann hören wir gar nicht mehr zu. Ich habe oft das so, dass ich, was ich manchmal mache, so kleine Kommunikationsgespräche. Einer sagt was und der andere soll das wiederholen erstmal, um sicherzustellen, dass er das gar nicht verstanden hat, sondern dass er es überhaupt gehört hat. Und Sie glauben nicht, wie oft ich da sitze und denke und sage, ja, Entschuldigung, aber er hat doch noch was gesagt. Ja? Nee, weiß ich nicht. Ja, das kommt da nicht an.
0: Nun gibt's aber auch Situationen, wo man im Gespräch dann zum Beispiel gar nicht mehr weiterkommt. Darüber wollen wir dann in der kommenden halben Stunde weitersprechen. Hier auf RBB 888. Die Experten heute zum Thema, wie wir eine glückliche, gute Beziehung führen können.

0: John Henley mit The End of the Innocence hier auf RBB 88.8, halb vier.
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0: 23 Grad in Moabit, 23 messen wir in Baumschulenweg und 23 sind es auch in Klado. Das ist die höchste Temperatur für heute und es bleibt bis zum Abend weiterhin freundlich mit einem Mix aus Sonne und Wolken. Regen hat sich nicht angesagt, auch nicht morgen. Morgen dann sogar noch ein Ticken sonniger als heute. Die Höchsttemperatur liegt auch so um die 23, 24 Grad.
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0: Grüße in die Autos, Busse und LKW. 100 Stadtring Richtung Wedding. Hier müssen Sie ein paar Minuten extra Zeit einplanen zwischen Wechsstraße und Schmargendorf. Hier stehen Sie im Stau mit plus 10 Minuten. Etwas Geduld benötigen Sie außerdem auf der Hermann- und der Karl-Marx-Straße in beiden Richtungen und an der Kreuzung Zehlendorf-Mitte. 113 stadteinwärts zwischen Johannisthaler-Chaussee und Spätstraße haben wir immer noch dieses defekte Fahrzeug, das da auf der rechten Spur steht. Also auch da kann es ein bisschen länger für Sie dauern. Es wird bei der S-Bahn gebaut. Heute und morgen werden Busse eingesetzt bei der S7 zwischen Wannsee und Potsdam Hauptbahnhof und auf dem S-Bahnring zwischen Tempelhof und Neukölln. Zwischen Neukölln und Treptower Park wird im 20-Minuten-Takt gependelt. Und nach ganz kurzer Blick raus ins Umland, Baustellenstaus auf der A10, dem westlichen Berliner Ring, in Richtung Dreieck-Havelland zwischen Großkreuz und Föben mit plus 10 Minuten, in Richtung Dreieck-Werder zwischen Potsdam-Nord und Havelbrücke mit plus 20 Minuten und auf der 115 in Richtung Dreieck-Funkturm zwischen Potsdam-Babelsberg und Spanischer Allee mit plus 15 Minuten. 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
0: Freue mich, dass Sie da sind und ich glaube, mit jemandem lange eine gute Beziehung zu führen, das wünschen sich ganz viele von uns. Aber die Frage ist nur, wie kriegt man das hin? Über gemeinsame Hobbys oder soll man sich Freiräume lassen oder vielleicht soll man auch alles besser zusammen machen? Über all das sprechen wir heute hier in den Experten mit Bestsellerautor und Paartherapeut Oskar Holzberg. Und klar, Kommunikation, hat Herr Holzberg auch schon gesagt, spielt natürlich eine große Rolle. Um eine harmonische Kommunikation zu führen, ist es wichtig, haben Sie gerade auch gesagt, immer zu sagen, habe ich das jetzt richtig verstanden? Also einfach nochmal, ne, das wiederzugeben, was der Partner mir gesagt hat. Und eigentlich, also wir können ja auch alle reden. Nur oft ist es dann schwierig, wenn es um Gefühle geht oder die Beziehung. Und da frage ich mich, Herr Holzberg, warum ist das so? Ist es irgendwie in unserer Kindheit begründet, wenn wir nicht offen über Gefühle in unserer Kindheit gesprochen haben?
2: Das ist das eine. Also wenn ich aus einer Familie komme, in der nicht über Gefühle geredet wird oder möglichst nicht über Gefühle geredet wird, dann kriege ich das als Kind ja mit und weil ich meine Eltern liebe, passe ich mich an und installiere sozusagen in meiner Psyche wie so Wächter, die davor stehen und aufpassen, dass ich nicht über Gefühle rede. Und wenn ich dann später in Situationen bin, wo das dringend notwendig wäre, fällt mir das unglaublich schwer, weil der Wächter sagt, nein, das tust du nicht. Und was wir dann empfinden, ist so eine Scham. Wir merken, wir kriegen die Worte nicht raus.
0: Und wie komme ich dann sozusagen raus? Also wie kann ich mich trainieren, um das zuzulassen, um gesprächiger zu werden?
2: Ja, es gibt ja noch was, dass man dann irgendwie auch Angst hat, was das im anderen auslöst, ob ich den anderen nicht vielleicht verletze. Ich habe Angst, da irgendwas von mir preiszugeben, was vielleicht zu meinen Ungunsten ausgehen kann. Es ist einfach, man muss sich da ranwagen. Das ist ein gewisses Risiko. Es gibt noch einen kleinen Trick.
0: Sprechen wir gleich drüber, über den Trick. Nach Oasis und Peter Schilling.

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0: Peter Schilling mit Major Tom, völlig losgelöst. Hier ist RBB 88.8, die Experten. Und wie gut sind Sie darin, in einer Beziehung über Gefühle zu sprechen? Das fällt vielen ja wirklich verdammt schwer. Ich bin das Beispiel dafür, die immer gerne alles klären muss, gerne über ihre Gefühle spricht. Mein Mann zum Beispiel, der ist eher introvertierter, dem muss ich alles alles aus ihm herauskitzeln. Mittlerweile funktioniert das aber ganz gut. Aber es gibt eben viele, die einfach nicht gut und gerne über ihre Gefühle sprechen können. Und unser Experte, Paartherapeut und Autor Oskar Holzberg hat ja schon gesagt, das ist natürlich auch was in der Kindheit mitunter begründet liegt, dass in der Familie nicht so viel über Gefühle gesprochen wurde. Und er hat uns versprochen, gerade vor kurzem, dass er einen Trick hat, wie man diese Sprachlosigkeit überwinden kann. Ich bin gespannt, Herr Holzberg.
1: Ja, ist jetzt nicht der super Trick, um das zu überwinden. Aber wir sprechen ja alle innerlich mit uns selbst. Und es fällt uns oft schwer, was zueinander zu sagen. Und man kann so ein bisschen Distanz dazwischen legen, indem man sagt, weißt du, ich möchte dir einfach mal erzählen, welche Geschichte ich mir erzähle. Mhm. Ja. Und dann ist das was man nicht sofort an den anderen wendet oder auf den anderen hinspricht, sondern was man erstmal so für sich da wie auf den Tisch legt und der andere kann gucken, was er damit macht. Das fällt oft leichter.
0: Haben Sie da ein ganz konkretes Beispiel, wenn wir in so eine Situation versetzen? Also
1: vielleicht könnten wir das an dem
0: Beispiel, wir haben eine WhatsApp-Nachricht bekommen von Katja, die schreibt, bei uns ist es so, wir sind schon lange zusammen, eigentlich alles gut, aber es gibt so Kleinigkeiten, die mich total stören und ich traue mich irgendwie nicht, das anzusprechen. Zum Beispiel, mein Partner lässt ständig die Toilettentür offen. Ich weiß nicht, wie ich das sagen soll, aber ich finde das irgendwie null erotisch. Irgendwie hat sich das so eingeschlichen und ich frage mich, wie kann ich das ansprechen oder ist das einfach Alltag in einer langen Beziehung, dass solche Grenzen verschwimmen?
1: Nee, ich finde schon, dass unbedingt was sie ansprechen sollte. Was macht ja was mit ihr? Und der Partner weiß das ja vielleicht gar nicht, was für eine Wirkung das auf ihn hat. Und an der Stelle könnte sie auch sagen, weißt du, kann ich dir mal was sagen? Und wenn man das Einverständnis hat, dann zu sagen, okay, weißt du, die Geschichte, die ich mir erzähle, ist, da lässt mein Partner diese Klotür auf und es ist ihm völlig egal, wie das auf mich wirkt. Ich bin ihm da völlig egal und unsere erotische Beziehung scheint ihm auch völlig egal zu sein. Das ist das, was ich mir dann sage. So. Mhm. Das kann sie erstmal an ihn rantragen.
0: Mhm. Also erstmal sozusagen für sich, als ob sie sich es selbst erzählt.
1: Genau.
0: Dann darüber sprechen. Das ist sozusagen so eine kleine Hürde, die sie im Umgang da nehmen kann.
1: Ja, dann ist es so wie in so ein Angebot. Ich lege da was hin und ich kann nicht dann schauen, ob meine Partnerin, mein Partner das nimmt oder nicht. Ja, ich sage, du, das macht das und das jetzt mit mir, mit dieser Klotür. Da passiert, das ist gemeint mit die Geschichte, die ich mir erzähle, ja. Was ich da für Gedanken zu habe, was ja, so, ich finde das unerotisch und ich fühle mich da nicht gesehen bei und ich habe das Gefühl, es ist dir völlig egal und du beachtest mich da auch gar nicht und so, das erzähle ich mir.
0: Ja. Nun gibt es Situationen, wenn man in einer Beziehung steckt, versucht miteinander eine gute Kommunikation zu haben, dass es doch Gespräche gibt, wo man einfach nicht mehr weiterkommt. Was raten Sie da, wenn sich also die Fronten verhärten? Erstmal so einen kleinen Kommunikationsbreak und später nochmal aufeinander zugehen? Was ist da?
1: So, sehr gut, das ist die Situation, wenn wir jetzt mitten im Streit sind und es wirklich, also wir beide nur noch sehr emotional sind und nur noch brüllen und gar nicht mehr sachlich sein können, dann hilft es oft, dass man sagt, gut, lass uns erstmal 20 Minuten Pause machen, dann kommen wir nochmal zusammen, dann können wir nochmal weitersprechen. Muss man aber vorher absprechen, weil das die Möglichkeit gibt in der Partnerschaft, weil sonst, wenn das eine einbringt, dann ist der andere, reagiert sofort genervt darauf, ey, was soll das denn jetzt oder so, ne? Also das muss man schon einbringen. Das
0: wollen wir gleich auch nochmal weitersprechen, wie wir, also gerade auch jetzt in Streits, ne, wenn gestritten wird, wie wir da konstruktiv und auch respektvoll dann miteinander umgehen. Die kleine Kommunikationspause wäre ein Tipp, aber da gibt es sicherlich noch ganz viele andere Möglichkeiten, wie wir dann damit umgehen können. Die Experten heute mit Profi-Support vom Paartherapeuten Oskar Holzberg. Wir sprechen hier heute über Beziehungen und wie sie möglichst lange halten. Jetzt Musik von Robbie Williams, She's the One.

0: denkt, oh, der soll sich jetzt mal nicht so anstellen. Herr Holzberg, warum werden aus diesen kleinen Dingen, es sind ja oft wirklich nur kleine Dinge, so eine großen Themen?
1: Ha. In Beziehung, in Liebesbeziehung, gibt es keine Kleinigkeiten.
0: Das heißt, es steckt irgendwas Größeres dahinter?
1: Ja, es steckt vielleicht was Größeres dahinter, aber auf jeden Fall ist immer was Größeres berührt, nämlich die Beziehungsebene. Es geht ja dann nicht um die verdammte Müsli-Schüssel oder was immer, sondern es geht darum, was ist die Beziehungsbotschaft sozusagen. Also zum Beispiel könnte es sein, dass ich das Gefühl habe, Mensch, das ist ein Bedürfnis von mir und du ignorierst es einfach und du ignorierst es immer wieder. Und dieses Gefühl, nicht ernst genommen zu werden, nicht angenommen zu werden, nicht wichtig zu sein, mit dem, was mit den eigenen Anliegen an den anderen zu scheitern, also dass man da gar nicht auf überhaupt an den anderen rankommt. Das ist entscheidend.
0: Und wie kann man es dann besser machen? Also wie spreche ich es an?
1: Naja, indem ich mir erstmal, wenn es immer wieder auftaucht, also muss ich mir erstmal klar machen, mir die Frage stelle, was ist eigentlich das Wichtige daran? Ja, was ist das jetzt nur, weil ich komme aus diesem etwas zwanghaften Elternhaus, wo man immer alles wegräumen musste und deshalb bin ich da vielleicht so hinterher oder hat es eine andere Bedeutung? Warum stört mich das dann überhaupt? Und dann versuchen, das dem Partner mitzuteilen. Also natürlich geht es erstmal auf dieser Ebene von Müsli, Schüsseln und Socken und was der Kuckuck was. Aber um da weiterzukommen, muss man das Paar dahinter schauen.
0: Verena hat uns eine WhatsApp geschickt. Mein Mann und ich streiten sehr viel, schreibt sie. Er wird schnell laut, ich bin schnell beleidigt und fühle mich klein. Wie können wir beide unsere Muster verlassen? Gibt es so eine Art SOS-Strategie oder irgendeinen Trick? Mein Partner lehnt eine Paarberatung leider ab. Also gibt es da was?
1: Ich finde es ganz wichtig, dass sie sagt, ich fühle mich dann klein. Also da wird ja in ihr was angesprochen, wo sie vielleicht sich selber erst nochmal hilflos gegenüber fühlt, aber sie merkt das irgendwie so, sie hilflos wird oder Gefühle hat, wie sie vielleicht als Kind hatte, wie auch immer. Und das ist, glaube ich, erstmal wichtig, dass sie das dem Partner mitteilt und sagt, pass mal auf, weißt du, was hier passiert, wenn du mich so anbrüllst, ist, dass ich richtig innerlich erstarre. Ich bin dann nicht mehr ich selbst. Ich falle dann zurück in mein kleines, verschrecktes, inneres Kind. Oder was immer das jetzt im Einzelfall, kann ich jetzt so natürlich nicht entscheiden, ist. Aber darum ginge es, glaube ich. Also man muss immer ein Stück wegkommen, wenn sie jetzt nur sagen würde, hör mal auf, mich so anzuschreien und dann macht er das doch weiter und dann weiß sie nicht weiter und dann zieht sie sich zurück und dann ist sie gekränkt und beleidigt. Das führt natürlich nirgendwo hin. Und wenn der Partner dann absolut nicht bereit ist, darauf einzugehen, ja, dann muss man vielleicht auch ein bisschen massiver werden irgendwie und sagen, pass mal auf, es läuft einfach nicht mehr so, wenn, ja.
0: Eventuell hat diese Beziehung dann auch keine Chance mehr.
1: Ja, und ich bin nicht bereit, sie auf der Grundlage weiterzuführen.
0: Die Experten heute mit Tipps für eine gute Beziehung. Wir sprechen hier mit Paartherapeut Oskar Holzberg. Und zu einer guten Partnerschaft, die lange hält, gehört natürlich auch, dass wir von einer Beziehung nicht immer ganz so viel erwarten sollten. Wollen wir in der kommenden halben Stunde weitersprechen hier auf RBB 88.8.

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2: Guten Tag. Auf dem Bundesparteitag der FDP in Neukölln kommt es überraschend zu einer Kampfkandidatur um den Vorsitz. Bis zuletzt war Parteivize Kubicki der einzige Bewerber. Am Nachmittag schlugen dann mehrere Delegierte die Europapolitikerin Strack-Zimmermann als Gegenkandidatin vor. Sie warb anschließend in einer Rede für einen Kurswechsel in der FDP. Kubicki gilt in der FDP als Rechtsliberaler. Strack-Zimmermann steht eher für eine sozialliberale Ausrichtung. Die Abstimmung der Delegierten läuft gerade. Die Techniker-Krankenkasse registriert einen Höchststand beim Verdacht auf Behandlungsfehler. Letztes Jahr wurden ihr mehr als 7.500 Fälle gemeldet, 14% mehr als im Jahr davor. Bei der Überprüfung habe sich jeder dritte Fall erhärtet, sodass ein Verfahren eröffnet worden sei, heißt es. Gleichzeitig gäbe es eine hohe Zahl an unentdeckten Fällen. Die TK geht davon aus, dass oft Fehler verschwiegen oder bagatellisiert werden. Bundesfamilienministerin Prien hat eine gesetzliche Begrenzung der Bildschirmzeit von Kindern ins Spiel gebracht. Unter Dreijährige sollten überhaupt keinen Kontakt zu digitalen Endgeräten haben, sagte Prien der Welt am Sonntag. Schon jetzt sehe man dramatische Folgen, wenn Kinder ständig am Bildschirm hingen. Prien will deshalb über eine gesetzliche Regelung nachdenken. Sie verwies auf das bürgerliche Gesetzbuch, das auch andere Pflichten von Eltern regelt, etwa die gewaltfreie Erziehung. Auf der dänischen Insel Anholt ist der Kadaver des Buckelwals an Land gebracht worden. Ein Fahrzeug zog das Tier mit einem Seil aus dem Wasser. Kommende Woche soll der Kadaver direkt am Strand untersucht werden, um die Todesursache zu ermitteln. Die Behörden riefen Einheimische und Badegäste dazu auf, sich dem Wal nicht zu nähern. Der tote Wal hatte mehr als 2 Wochen vor der Insel im Wasser getrieben.
3: Und jetzt das Wichtigste aus Berlin.
2: Die AfD hat ihre Spitzenfrau Brinker auch zur Kandidatin für das Amt der Regierungschefin bei der Abgeordnetenhauswahl gemacht. Auf dem Landesparteitag in Brandenburg an der Havel stimmten die Delegierten für Brinker. Sie hatte vorher bei ihrer Rede den regierenden Bürgermeister Wegner einen Lügenbold genannt. Die AfD beschloss außerdem ihr Wahlprogramm. Unter anderem soll es nächtliche Ausgangssperren für Intensivtäter und anlasslose Polizeikontrollen geben. Zusätzlich schlägt die Partei vor, das Amt des regierenden Bürgermeisters und die Bezirksbürgermeister künftig direkt von der Bevölkerung wählen zu lassen. Bei einem Wohnungsbrand auf der Karl-Marx-Allee in Friedrichshain ist am Mittag ein Mann schwer verletzt worden. Er wurde aus einer brennenden Einzimmerwohnung geholt und ins Krankenhaus gebracht. Ein weiterer Mann aus einer Nachbarwohnung kam vorsorglich ebenfalls in eine Klinik. Das Gebäude, in dem sich viele Sozialwohnungen befinden sollen, wurde zeitweise geräumt. Brandursache war vermutlich ein technischer Defekt. 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
1: Sonne-Wolken-Mix weiterhin und es bleibt trocken. Die Temperaturen liegen bei 23 Grad. Die haben wir erreicht in Buch. 23 sind es auch in Neu-Hohenschönhausen und 23 messen wir auch bei Ihnen in Wartenberg. Morgen dann auch freundlicher Sonne-Wolken-Mix, sogar noch ein bisschen mehr Sonne als heute. Und so 23, 24 Grad, das ist die Höchsttemperatur.
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1: Hallo liebe Autofahrer, auf dem Berliner Stadtring stockt es mal wieder in Richtung Wedding zwischen Weckstraße und Funkturm. Hier bitte 15 Minuten extra Zeit einplanen. 10 Minuten extra sind es auch in der Gegenrichtung Treptow am Autobahnende vor der Elsenbrücke. Und etwas Geduld benötigen Sie auch auf den Straßen zum Olympiastadion, unter anderem der Heerstraße und dem Fürstenbrunner Weg und der Abus am Funkturm. Heute Abend großes Metallica-Konzert. Außerdem staut es sich in Neukölln auf der Karl-Marx-Straße in Richtung Hermannplatz. Und noch ein Hinweis zur S-Bahn. Beim Busersatzverkehr für die S7 zwischen Wannsee und Potsdam gibt es nach einem Unfall Verspätungen und Ausfälle. Rund um die Unfallstelle in Kohlhaasenbrück staut es sich. Weitere Meldungen zu Straßen und Schienen finden Sie auf rbb888.de und in unserer App.
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1: Freue mich, dass Sie da sind. Gibt es eigentlich Rezepte, warum manche Paare sehr, sehr glücklich sind, zum Teil Jahrzehnte, ein Leben lang zusammen sind? Wir sprechen heute in den Experten mit Paartherapeuten Oskar Holzberg darüber, wie Beziehungen lange halten können. Und viele erwarten mitunter doch ganz schön viel von einer Beziehung. Der andere soll ihnen Sicherheit geben, Nähe, Verständnis und im besten Fall soll der Partner auch immer wieder da sein, Herr Holzberg. All diese Erwartungen, warum ist das nicht gut, Erwartungen an den anderen zu haben?
4: Weil Erwartungen dem anderen keine Chance lassen. Das heißt, er frisst oder stirbt. Also entweder erfüllst du meine Erwartung oder du erfüllst sie nicht. Also haben wir gleich eine Situation, wo wir einen unglaublichen Druck auf den anderen machen oder die andere machen. Und da wehren sich natürlich die Partner gegen.
1: Wie ist es besser?
4: Wünsche.
1: Das heißt, ich wünsche mir von dir mehr Nähe.
4: Ja, ich kann dir sagen.
1: Ich wünsche, dass du auch mal in den Angelurlaub fährst, damit ich ein bisschen frei habe.
4: Ja, zum Beispiel. Wünsche beziehungsweise deutlich machen, was einem wichtig ist. Ja, also auch Wünsche jetzt nur so in den Raum zu stellen. Ich möchte, dass du öfter da bist oder so. Ja, aber sag mal mehr dazu. Was ist eigentlich dein Bedürfnis dabei? Worum geht's dir dabei?
1: Also schöner wäre es, ich wünsche mir, wenn du öfter da wärst. Wie sie eine gute Balance finden zwischen diesen Ansprüchen und Gelassenheit, das besprechen wir nach Musik von Gala, Freed from Desire und Michael Cimbello, Maniac. Haben Sie einen schönen Samstag.

0: Gala mit Freed from Desire. Hier ist RBB 888. Die Experten heute mit Tipps für eine gute Beziehung. Und wir haben schon so viel gehört von unserem Paartherapeuten Oskar Holzberg. Mit ihm sprechen wir seit 15 Uhr. Und er hat uns schon gesagt, dass es wichtig ist, dem Partner zuzuhören. Dass man nachfragen sollte, habe ich das richtig verstanden, ne? In einer Aussprache, in Gesprächen, dass man über Gefühle sprechen sollte, dass das wichtig ist, auch wenn man es nicht gelernt hat. Es gibt da einen einfachen Trick, so eine Art Selbstgespräch erstmal führen, damit man so ein Gefühl bekommt, wie das ist, und dann auf den Partner zugehen. Natürlich Kommunikationspause, wenn es mal knallt, denn Streits, darüber werden wir auch gleich noch sprechen, gehören zu einer Beziehung dazu. Wir haben gerade schon kurz angerissen, Erwartungen. Wenn Sie jetzt mal so auf Ihre eigene Beziehung schauen, wie viel erwarten Sie da von Ihrem Partner? Nähe, Verständnis, Halt, am besten immer da sein, unterstützen, gut tun. Das ist also wirklich schon ganz schön viel, was so eine Person, die mit Ihnen zusammen ist, da leisten muss. Herr Holzberg, aber genau das ist dieser Knackpunkt, weil Erwartungen sind nie gut. Warum?
1: Erwartungen, sagte ich ja schon, lassen dem anderen keine Chance und vor allen Dingen bringen sie eine Ungleichheit in das in die Beziehung. Und wir wünschen ja Beziehungen heute partnerschaftlich, also auf Augenhöhe, nicht, dass einer den Ton ansetzt und den Ton angibt. Und wenn ich sage, hier, das ist diese Erwartung und die hast du zu erfüllen, dann gebe ich den Ton an. Das ist vielleicht nicht das, was ich will, also, aber es ist, wird dann mehr so ein Eltern-Kind-Beziehung quasi. Die Eltern erwarten bestimmte Dinge von ihren Kindern, lernen ja heute auch, sich mehr mit ihnen auseinanderzusetzen und auch die Kinder ernst zu nehmen, aber,
0: Das tut einer Beziehung natürlich auf Dauer nicht gut.
1: Nein, natürlich nicht. Das tut überhaupt nicht gut, wenn einer dominiert, oder eine dominiert. Das ist auf keinen Fall gut. Und das steckt in den Erwartungen.
0: Mhm. Wie finde ich denn da jetzt eine gute Balance zwischen dem, wir haben ja auch gesagt, besser ist es, Wünsche zu formulieren, zwischen dem, was ich mir wünsche und dem, was ja auch eine Beziehung realistisch tragen kann. Denn nicht alles, was ich mir wünsche, ist umsetzbar.
1: Genau, eine Beziehung ist kein Ponyhof oder kein Wunschkonzert oder wie auch immer. Ja, klar. Aber das ist genau dann was ich alleine ja nicht, auch wieder nicht entscheiden kann. So, ist schon okay, wenn ich meine Wünsche eingebe und ist auch schon okay, wenn mein Partner die Wünsche eingibt und wir müssen dann gemeinsam gucken, was wir daraus machen. Und da ist dann der nächste Knackpunkt für viele Beziehungen. Dazu braucht es so eine Art Konfliktkultur. Wir müssen uns auseinandersetzen, wir müssen auch manchmal vielleicht streiten, dann wieder zusammenfinden, aber wir müssen was haben, womit wir diese deine Wünsche, meine Wünsche, passt nicht zusammen, was machen wir, wie wir das gelöst kriegen, wie wir da Kompromisse finden, wo wir mal mehr nach deinen Wünschen gehen, mal mehr nach meinen, aber wir müssen da was haben,
0: wo wir übereinkommen.
1: Wo wir gelernt haben, wie wir uns miteinander auseinandersetzen können.
0: Und Konflikte sind wichtig. Nur weil es dann mal knallt, heißt es nicht, die ganze Beziehung ist plötzlich in den Sand gesetzt, sondern das ist etwas, man muss es aushalten, man muss Konflikte austragen. Wichtig ist immer, auch respektvoll und wie man es macht. Und dass man nachher, genau, eine Übereinkunft findet. Ne? Also, wenn ich alles, was ich mir wünsche...
1: Es kann doch sein, dass man die Übereinkunft findet. Okay, hier kommen wir einfach nicht zusammen. Wie können wir das... Gibt diese wunderbare Zahl, dass 70%, ganz schön hoch die Zahl, 70% aller Konflikte in Beziehungen lassen sich nicht lösen, wenn lösen bedeutet, jetzt haben
0: 70%. Ja, das ist ja ein richtiger Mutmacher.
1: Jetzt haben wir das Problem ein für alle Mal aus der Welt geschafft. Das schafft man nur mit 30%. Die anderen 70, da geht es darum, Lösungen zu finden, Kompromisse zu finden, irgendwie mit umzugehen. Das lässt sich nicht aus der Welt schaffen. Und das ist ja was, was dann das Paar immer wieder wie in so einem Tanz miteinander ausgestalten muss.
0: Wir sprechen heute über Beziehungen und wie sie lange stabil bleiben und wollen gleich auch mal schauen, ob gute Beziehungen einfach nur Glückssache sind. Hört man ja oft, wenn man länger zusammen sind. Oh, du hast ja Glück gehabt. Oder doch eben ein Stück weit Arbeit. Nach Musik von Softserve. Tainted Love.

0: Soft Cell mit Tainted Love. Hier ist RBB 888. Wenn Sie mit Paaren sprechen, die schon lange zusammen sind, werden Sie ganz oft hören, das ist auch Arbeit. Und das ist jetzt auch erstmal nicht mehr besonders romantisch, aber da ist schon was dran, oder, Herr Holzberg? Das ist nicht Glückssache immer nur hier, dass wir eine lange, gute Beziehung führen.
1: Nein, das ist natürlich irgendwie schon ein Vorteil, wenn man eine gute Passung hat, also wenn man ähnliche Interessen hat, wenn man ähnlichen Lebensstil hat, wenn man ähnliche Werte hat und einem ähnliche Dinge wichtig sind. Das hilft natürlich schon, aber auch dann wird es Situationen geben, wo man was klären muss und wo man bereit sein muss, committed zu bleiben, wie man das nennt. Also Commitment zu haben, das bedeutet, ich gehe auch durch schwierige Zeiten mit dir durch und ich schmeiße nicht gleich hin, wenn das im Moment sich wirklich nicht gut anfühlt, sondern ich bleibe dran, mit dir gemeinsam einen Weg zu finden, wie wir da wieder rauskommen.
0: Und dazu gehört natürlich auch, dass man den anderen so akzeptiert, wie er ist, hat uns zum Beispiel auch Robena gesagt, aus Lichterfelde.
2: Auf alle Fälle immer auf Augenhöhe bleiben, immer anständig bleiben, auch wenn man sich streitet und den anderen wertschätzen und einfach mal ergründen, warum irgendwie ein kleiner Streit entstanden ist. Und ich glaube, Respekt ist das Größte, was wir der Liebe geben können.
0: Vera hat uns eine WhatsApp geschrieben. Hi zusammen. Ich höre euch gerade, musste direkt dran denken. Ich bin jetzt seit 22 Jahren mit meinem Mann zusammen. Und ehrlich gesagt, ja, das ist auch Arbeit. Also nicht im negativen Sinne, aber ich muss mich schon kümmern. Nicht einfach laufen lassen, weil dann rutscht man schnell nur noch in den Alltag. Wir haben zum Beispiel irgendwann gemerkt, wir müssen uns wieder mehr bewusst auch Zeit füreinander nehmen. Mal zusammen rausgehen, reden, nicht nur irgendwas Organisatorisches klären. Und manchmal heißt es eben auch durch schwierige Phasen durch, nicht gleich alles hinschmeißen. Das haben Sie ja auch gerade gesagt, lieber Herr Holzberg, daran, dass man dranbleibt und sich immer wieder füreinander ja, entscheiden. Es geht in die ähnliche Richtung, was Sie auch gerade schon gesagt haben. Also man darf es letztendlich nicht unterschätzen, wie viel Aufmerksamkeit eigentlich auch eine Beziehung braucht.
1: Ja, und was viele übersehen, es braucht auch eine Aufmerksamkeit für sich selbst. Also weil man kann nur, die Beziehung ist immer nur so gut, wie die Selbstreflexion der Partner darin. Wenn es jemand gibt, der sich nicht um sich kümmert, der sich keine Gedanken über sich selbst macht, der nicht versucht zu verstehen, wie er funktioniert, wo vielleicht auch seine Schwächen sind und wo vielleicht auch schwierige Seiten von ihm oder ihr sind, der bringt natürlich was in die Beziehung rein, was der Partner nicht lösen kann. Ja, also man muss doch diese Bereitschaft haben, sich mit sich selbst auseinanderzusetzen, um sich gut in der Beziehung auseinandersetzen zu können.
0: Wie ist es, wenn sich die Bedürfnisse irgendwann verschieben? Ich meine, wir entwickeln uns ja alle weiter. Ja. Und plötzlich will man vielleicht nicht mehr die Nähe, die man noch vor 20 Jahren wollte, will auch mehr Freiräume. Ja, wie das, was natürlich auch schwierig dann ist, ne? Aber wie geht man damit um?
1: Das ist zum Beispiel wichtig zu sehen, dass eine Beziehung nicht einfach, also so wie im Märchen oder in den kitschigen Komödien oder Liebesfilmen, so zack, dann ist das einmal geschehen und dann ist es das, sondern dass es ein Prozess ist, wo sich die Dinge ständig verändern. Und alles, was wir gesagt haben, wo es darum geht, eine gewisse Offenheit miteinander zu haben und die eigenen Gefühle zu teilen und das Erleben zu teilen, da muss man schauen, also ob man dann neue Wege findet. Es wird immer wieder ein Ringen darum geben, gemeinsamen Weg zu finden. Und dazu muss man eben bereit sein. Das ist so das Commitment.
0: Die Experten, wir wollen Ihnen heute helfen, dass Sie weiter zufrieden in Ihrer Beziehung sind und sprechen gleich darüber, wie wichtig es auch ist, dem Partner immer mal zu sagen, wie schön, dass es sich gibt.

0: RBB 888, die Experten gleich 16:30. Wir schauen aufs Wetter.
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0: Die aktuellen Temperaturen 23 Grad sind es in Gesundbrunn, 23 haben sie in Französisch Buchholz und 23 sind es in Mahlsdorf. Das ist die Höchsttemperatur für heute. Es bleibt freundlich mit Sonne und Wolken im Wechsel. Die Nacht dann auch locker bewölkt und klar. Die Luft kühlt ab bis auf 13 Grad und morgen wird es dann ähnlich schön wie heute. Sonniger Beginn, später ein paar lockere Wolken und das bei Temperaturen um die 23, 24 Grad.
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0: Liebe Autofahrer, es stockt auf dem Stadtring Richtung Wedding. Zwischen Wechstraße und Funkturm kommen 15 Minuten obendrauf. 10 Minuten extra bitte einplanen, auch in Richtung Treptow am Autobahnende vor der Elsenbrücke. Und Sie brauchen Geduld auf den Straßen zum Olympiastadion. Unter anderem auf der Heerstraße, auf dem Fürstenbrunner Weg und auf der AWUS, der Grund Metallica. Spielen heute Abend. Weitere Staus gibt es in Neukölln auf der Karl-Marx-Straße in Richtung Hermannplatz und wegen einer Demo im Bereich zwischen Lietzenburger Straße und Breitscheidplatz. Weitere Meldungen zu Straßen und Schienen finden Sie auf rbb888.de und in unserer App.
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0: Freue mich, dass Sie da sind. 16:30. Wie führt man eigentlich eine gute Beziehung und worauf kommt es dabei wirklich an? Darum geht's ja heute bei uns in den Experten mit Paartherapeut Oskar Holzberg. Und Marie hat uns eine WhatsApp geschickt. Sie ist mit einem Paar befreundet und sagt, ich finde das einfach so schön, wie die miteinander umgehen. Sie hat zum Beispiel eine Situation mitbekommen. Er hat nur ganz nebenbei gesagt, ich habe meine Sonnenbrille im Auto vergessen und sie hat dann sofort gesagt, ach komm, ich hole sie dir schnell. Also nichts Großes, aber genau solche kleinen Gesten fallen ihr total auf, dass die beiden gerne Dinge füreinander machen und sich das auch zeigen. Für sie ist das ein ganz wichtiger Punkt, warum die Beziehung so gut funktioniert. Herr Holzberg, würden Sie sagen, solche kleinen Momente machen dann letztlich den Unterschied, ob eine Beziehung gut und lange hält?
2: Ja, solange das nicht immer die gleiche Person ist, die die Brille holt oder irgendwie fürsorglich ist. Aber Fürsorglichkeit und da ist ja auch so ein Wohlwollen. Also ich gehe auf deine Bedürfnisse ein, ich bin bereit, was für dich zu tun. Das sind natürlich ganz wichtige Signale von Verbundenheit und ein Ausdruck dessen, dass man sich wohlgesonnen ist und dass man sich als gar nicht so als Einzelperson versteht, sondern als wir so. Also mir geht es gut, uns geht es gut, wenn es dir auch gut geht. Und da tue ich auch was für.
0: Und das können ja schon wirklich so kleine Sachen sein, wie das mit der Sonnenbrille oder einfach nur sagen, ach, danke, dass du da bist. Ich bin gern mit dir zusammen. Ja, ja. Das sind ja wirklich so kleine Sätze. Ja, ja. Das muss ja nichts Episches.
2: Das hat man ja
0: sein,
2: zu Anfang einer Beziehung ganz viel. Da hinterlässt man diese kleinen Zettelchen und 1000 Herzchen werden hin und her und so. Und dann hört das irgendwie auf. Und das ist dann okay auf eine Art, aber vielleicht vermisst man es auch und es ist gut, wenn es das zumindest in Teilen immer noch gibt. Ne?
0: Wir sprechen gleich weiter und schauen dann auch noch drauf, wie man in gerade auch langen Beziehungen sexuell weiter verbunden bleibt. Nach Musik von Nirvana und das sind Rufus und Chaka Khan mit Ain't Nobody.

0: Nirvana mit Come As You Are, die 90er, hier auf RBB 88.8. Wenn Sie so an die Anfänge Ihrer Beziehung zurückdenken, das war alles neu und aufregend und Sie konnten wahrscheinlich auch nicht genug voneinander bekriegen. Je länger man dann zusammen ist, desto vertrauter wird's natürlich und auch ein bisschen ruhiger vielleicht. Und irgendwann merkt man auch, was das Körperliche angeht, das wird vielleicht weniger oder hat sich stärker eingespielt, ist routinierter geworden. Wir sprechen heute in den Experten mit Paartherapeut Oskar Holzberg über Beziehungen und wie sie lange stabil bleiben. Und lieber Holzberg, diese Lust aufeinander, dass die sich mit der Zeit verändert, das ist normal.
1: Normal gibt es nicht.
0: Normal gibt es nicht. Verbessern Sie mich.
1: Ja, genau. Naja, ich finde, erstmal muss man, dass man so ein bisschen Gang und Gäbe zu sagen, naja klar, wenn man länger zusammen ist, dann lässt die Sexualität nach und so. Das muss ja gar nicht so sein. Das ist schon mal die erste Falle. Wenn man davon ausgeht, dann wird es wahrscheinlich auch passieren. Und das andere ist, natürlich verändert die sich, weil wenn man länger zusammen ist, dann hat man ja einerseits nicht mehr diesen Reiz des Neuen, da sind nicht mehr die ganzen Hormone, es ist kein Selbstgänger mehr, sondern man muss Sexualität wichtig nehmen. Man muss die veränderten Bedürfnisse einbringen. Aber andererseits hat man möglicherweise eine ganz tiefe Verbindung geschaffen, die man mit in die Sexualität reinnimmt. Und man kriegt dann die Sexualität auch nochmal eine andere Bedeutung, nämlich diese Verbundenheit zu erleben. Und später vielleicht kriegt es noch mehr die Bedeutung, Mensch, weißt du, wir sind schon 40 Jahre zusammen, und wir haben immer noch Sex und
0: kann man auch feiern.
1: Ja, nee, und das ist wie so ein Ritual. Ja, wir sind einfach noch auch auf dieser Ebene gut miteinander verbunden.
0: Wenn man jetzt keine Lust mehr auf Sex hat, das kann auch passieren.
1: Klar.
0: Muss man sich da Sorgen machen? Muss man daran arbeiten oder regelt sich das irgendwann?
1: Nee, von alleine würde das nicht passieren. Ich glaube, dass viel mit Sex natürlich beruht auf emotionaler Nähe. Ich glaube gerade auch, also Frauen äußern das mehr. Ich glaube, das stimmt für Männer auch, aber die äußern das nicht so. Und man, das heißt, es gibt unheimlich viele Dinge, die in der Beziehung passieren können, die sich dann auf die Sexualität negativ auswirken. Und da muss man dann schauen, was da einem in die Quere kommt. Hm. Und man muss das wichtig nehmen, man muss sich Zeit dafür nehmen, muss da einfach auch ein bisschen dranbleiben und über die veränderten Bedürfnisse sprechen. Hm. Immer wieder. Hm.
0: Wie ist das eigentlich? Eine Freundin von mir, die auch schon in einer ganz langen Beziehung lebt, die hatte mir mal erzählt, dass sie sich fremd verliebt hat. Also sie hat auf einen Mann getroffen, der hat sie total aus den Socken gehauen. Und auf beiden Seiten gab es da diesen Impuls. Mhm. Sie hat sich letztlich dann aber dagegen entschieden, diesen Schritt zu gehen, sich zu trennen, sondern sie ist dann bei ihrem Mann geblieben, weil ihr es wahrscheinlich auch bewusst gemacht hat, was ihr fehlt, oder?
1: Ja, das könnte ein Effekt sein, dass ich dabei merke, Mensch, was hat mich jetzt eigentlich so fasziniert? Aber es ist ja ganz klar, also es gibt ja nicht nur eine Möglichkeit, und wenn man diese Person zu einer anderen Zeit getroffen hätte, wäre man vielleicht sofort mit der in eine Beziehung reingegangen. Ich glaube, es hat aber, oder ich weiß nicht, warum ihre Freundin das entschieden hat, aber ich glaube, es gibt immer sowas zu bedenken, dass es ja nicht nur um die Beziehung selbst geht, sondern auch, was sie bedeutet. Also ich erlebe das häufig, dass Menschen sich trennen. Ach, sind sie sehr erleichtert, weil sind sie raus aus der Beziehung. Aber dann kriegen sie eine Depression oder es geht ihnen ganz schlecht, weil die Familie ist plötzlich weg, der Freundeskreis ist weg, die ökonomische Situation wird schwieriger. Alles das, was man sich auch geschaffen hat gemeinsam als Paar, das gehört ja auch mit zu der Beziehung. Mhm. Ja, und dann ist ja wirklich die Frage, ob man das
0: alles verlieren will, alles aufgeben
1: will. Ob man das so einfach wegwerfen
0: will. Und gerade auch, wenn noch Kinder mit im Spiel sind, ne, überlegt man sich das nochmal.
1: Also ich finde es ja nur wichtig,
0: ob man so spontan diesem Impuls dann nachgeht.
1: Genau, weil es ja nicht nur um diese, mit dem Mann habe ich vielleicht noch ein paar andere Möglichkeiten so in der Nähe, aber es ist ja ein größeres Paket, quasi, in dem ich in der Beziehung lebe.
0: Die Experten heute mit Tipps für eine gute Beziehung. Wir sprechen hier mit Paartherapeut Oskar Holzberg. Und alle Tipps können Sie sich natürlich auch nochmal anhören im Podcast zur Sendung auf rbb888.de und überall dort, wo es Podcasts gibt. Jetzt Diebe Schmold mit A Question of Lust.

0: Depeche Mode mit Question of Lust. Hier ist RBB 888, die Experten. Heute mit Tipps für eine gute Beziehung. Und die gab's reichlich von unserem Paartherapeuten Oskar Holzberg. Können Sie sich alle nochmal schön anhören auf rbb888.de, denn es gibt einen Podcast zur Sendung. Und leider sind wir schon wieder am Ende dieser wunderbaren Sendung. Was wir auf jeden Fall festgestellt haben, ist, um eine gute Beziehung zu führen, sollte man den anderen so auf jeden Fall akzeptieren, wie er ist. Das sagen auch Christiane und Winfried.
1: Wir haben uns einfach zusammengeschüttelt und jeder eigentlich so akzeptiert, wie er ist.
2: Och, Zufall eigentlich. Eigentlich Zufall. Sie lernen doch einen vollkommen fremden Menschen kennen. Auf den müssen Sie sich einstellen, so ein bisschen. Er natürlich auch auf Sie. Ja, und wenn das nicht zusammenpasst, das merken Sie schnell.
1: Man kann keinen völlig umbiegen. Man kann so ein bisschen vielleicht, aber man muss eigentlich den anderen so akzeptieren, wie er ist.
0: Und das haben wir ja auch schon in den letzten beiden Stunden herausgearbeitet. Ne? Auch Kompromisse eingehen, auch mal einen Konflikt zulassen. Es ist nicht nur immer alles schön und happy, sondern man muss sich auch miteinander beschäftigen, sich auseinandersetzen. Lieber Herr Holzberg, wie oft sollte man "Ich liebe dich" sagen? Aber nicht im Jahr. Am Tag. Oder in der Woche.
3: Das ist ganz unterschiedlich. Es gibt diese Geschichte, als ich meine allererste Liebesbeziehung hatte, da habe ich dann die Großmutter von ihr getroffen und die sagte zu mir als erstes, weiß gar nicht warum, aber sagte sie, wissen Sie, mein Mann hat mir nie gesagt, dass er mich liebt, aber ich wusste es immer.
0: Ja. Das heißt, es sind die Gesten und
3: es sind die Gesten
0: und es ist keiner.
3: Aber natürlich, also die meisten Menschen wünschen sich das und da muss man auch gucken, weil ich glaube, heute ist ja immer großes Thema, wie viele Herzchen werden hin und her geschickt und du hast mir heute gar keine geschickt und das muss ein Paar, und darum geht's ja immer bei Paaren, dass sie was finden, was für sie beide auf irgendeine Art stimmt.
0: Also es muss nicht immer das große "Ich liebe dich" sein. Es kann auch der Honigtoast sein, den man dem Partner macht und am Morgen so rüberschiebt. So kleine Gesten.
3: Ja, wenn das Gefühl von Zuneigung und Wohlwollen da ist, das merkt man.

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1: Ich bin Michael Ernst. Guten Tag. Die FDP hat den bisherigen stellvertretenden Vorsitzenden Kubicki zum neuen Parteichef gewählt. Er erhielt beim Bundesparteitag in Neukölln rund 60% der Stimmen. Überraschend trat auch die Europapolitikerin Strack-Zimmermann an. Sie erhielt rund 40% der Stimmen. Strack-Zimmermann hatte Kubicki scharf für seine Aussage kritisiert, die Brandmauer zur AfD in Frage zu stellen. Vorher hatten die Delegierten über das schlechte Abschneiden bei Bundes- und Landtagswahlen und den künftigen Kurs der FDP diskutiert. Führende CDU-Politiker haben sich hinter Kanzler Merz gestellt. Hintergrund sind Medienberichte, wonach in der Partei wegen schlechter Umfragewerte über einen Austausch des Regierungschefs nachgedacht wird. Hessens Ministerpräsident Rhein sagte, die Christdemokraten bräuchten nicht weniger Merz, sondern mehr Merz. Unionsfraktionschef Spahn bezeichnete die Berichte als Unsinn. Ähnlich hatte sich vorher Nordrhein-Westfalens Regierungschef Wüst geäußert. Die EU-Richtlinie für mehr Transparenz bei Gehältern von Frauen und Männern kommt in Deutschland später als geplant. Die Regeln sollen bis Anfang nächsten Jahres in deutsches Recht umgesetzt werden, heißt es vom Bundesfamilienministerium. Das ist ein halbes Jahr später als ursprünglich vorgesehen. Grund sei weiterer Abstimmungsbedarf. Die EU-Richtlinie verpflichtet Arbeitgeber unter anderem Gehaltsstrukturen offenzulegen. Das soll helfen, die Lohnlücke zwischen Männern und Frauen zu schließen. Mehrere tausend Menschen haben am Brennerpass in Österreich gegen die vielen Autos und Lastwagen auf der Strecke protestiert. Der Abschnitt ist dort bis zum Abend komplett gesperrt, ebenso sämtliche Nebenstrecken. In den Stunden vor der Demonstration ist es überraschend ruhig geblieben. Die Polizei hat schon in den letzten Tagen dazu aufgerufen, Tirol heute weiträumig zu umfahren.
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1: Die AfD hat auf ihrem Landesparteitag in Brandenburg an der Havel ihr Wahlprogramm beschlossen. Darin fordert die Partei unter anderem, kommunale Wohnungen vorrangig für Einheimische bereitzustellen. Außerdem soll die Polizei gestärkt werden. Die AfD will darüber hinaus keine Asylbewerber mehr in Berlin aufnehmen. Am Vormittag hatten die Delegierten die Landesvorsitzende Brinker zur Kandidatin für das Amt der regierenden Bürgermeisterin gekürt. In der Stadt hat es nach etlichen Fällen von Schusswaffengewalt in der Nacht einen gemeinsamen Einsatz mehrerer Behörden gegeben. 5 Menschen seien festgenommen und eine Waffe sichergestellt worden, sagte ein Polizeisprecher. Insgesamt wurden im gesamten Stadtgebiet knapp 200 Menschen kontrolliert, dazu Autos und mehrere Lokale. Der Einsatz wurde von der Sondereinheit Ferrum geleitet. Als Hintergrund der Attacken werden Revierkämpfe und Schutzgelderpressung vermutet. 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
1: Bis zum Abend mal heiter, mal wolkig. Zurzeit messen wir etwa 21 Grad. In der Nacht locker bewölkt oder klar. Tiefste Werte 12 bis 8 Grad. Morgen insgesamt recht freundlich. Wir bekommen bis zu 23 Grad. Die Zeit 17.03 Uhr.
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1: Auf dem Berliner Stadtring stockt es Richtung Wedding. Zwischen Beckstraße und Funkturm hier 10 Minuten plus. Etwas Geduld benötigen Sie außerdem auf der Künaststraße in beiden Richtungen, in Neukölln auf der Hermann- und Karl-Marx-Straße in beiden Richtungen, sowie wegen einer Demonstration in der City West im Bereich zwischen Lietzenburger Straße und Breitscheidplatz. Wir wünschen Ihnen eine gute Fahrt.
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3: Herzlich willkommen zu Songs, die unter der Überschrift stehen, lange nicht mehr gehört. Und Sie können sich freuen auf einen etwas vergessenen 80er gleich von Wham. Davor, und das ist inzwischen auch schon ein Vierteljahrhundert her, der Schwede Bosson mit One in a Million. Ja, den gab's auch mal. Und den mitreißenden und kolossal energiegeladenen Einstieg in diesen späten Nachmittag liefert Ricky Martin. Damals ein Welthit im Jahre 98. Inzwischen aber gilt eben auch für The Cup of Life, lange nicht mehr gehört. Viel Spaß.

Ich muss gestehen, dass mir dieser Song damals völlig durch die Lappen gegangen ist. Da habe ich überhaupt keine Erinnerung dran. Ray of Sunshine. Ob das nun zu Recht kein großer Hit wurde für Wham, das können Sie bitte selbst beurteilen. Die Hey Music, jeden Sonnabend von 17 bis 19 Uhr mit schönen, aber inzwischen durchaus seltenen Songs. Und nachdem wir vorhin mit Bossen ja schon in Schweden waren, schließt sich Emilia an nach ihrem 90er-Hit Big Big World. No, kennen wir noch? Versuchte sie daran anzuknüpfen. Das ist ihr nicht gelungen, aber A Good Sign ist auch eine hübsche Nummer, oder? Was meinen Sie? Yeah.

0: damit war er in den späten 70ern durchaus präsent in den Radioprogrammen. Gary Rafferty, hier mal nicht mit Baker Street, sondern Right Down the Line. Auch einer der etwas verschollenen Hits mittlerweile. 10 Jahre später hörte man hierzulande zum ersten Mal den Namen Ofra Haza mit ihrem Imnin Alu, das auf einem hebräischen Gedicht aus dem 17. Jahrhundert basiert und von Ofra Haza in Musik übertragen wurde, gelang ihr in den späten 80ern ein internationaler Nummer-1-Hit. Bestimmt sagen sie, ach ja, richtig, das habe ich ja lange nicht mehr gehört. Imnin Alu kommt gleich.
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1: Herzlich willkommen zur zweiten halben Stunde der heutigen Hey Music an einem für Sie hoffentlich entspannten und entspannenden und erholsamen Wochenende. Lange nicht mehr gehört, werden Sie sicher über den einen oder anderen Song sagen, den ich Ihnen hier noch bis 19 Uhr auf den Weg gebe. Zum Beispiel New Soul. Wir sind nochmal in Israel. Hier ist Yael Naim.

Zugegeben, es würde mir schwerfallen, von Sting einen Lieblingssong zu benennen. Aber neben Fields of Gold steht dieses, ja, Gitarrenjuwel, muss man schon fast sagen, ziemlich weit oben auf der Liste. Fragile, wundervolles Stück Popmusik, auch ein bisschen verblasst inzwischen. Gilt auch für einen Song, den ich von der Manfred Mann's Earth Band ausgegraben habe und der zu Beginn jener Dekade rauskam, die Sting mit seinem Fragile fast beendete. 1980 eröffnete Lies Through the 80s das neue Jahrzehnt. Die Hey Music mit Liedern, die ich der Vergessenheit entreiße. Und dazu zählen natürlich auch immer wieder Songs made in Germany. Erinnern Sie sich noch an den hier?

sunny road. In ihrer Heimat Island, da ist sie eine sehr bekannte Komponistin und Musikproduzentin, die Emilia Torini, kam als Tochter eines aus Italien stammenden Gastwirtes und einer Isländerin auf Island zur Welt, wuchs dort auf und mit Sunny Road vor gut 20 Jahren lieferte sie, ja, ihr Debüt kann man fast sagen, ab, sehr charmante Ballade. Auch für die gilt, lange nicht mehr gehört. Vor den 18 Uhr Nachrichten möchte ich die Erinnerung an den Song When Smokey Sings auffrischen. Eine Hommage an den Soul-Sänger Smokey Robinson, auf den Weg gebracht im Jahre 87 von, na klar, ABC aus Großbritannien. Vielleicht haben Sie ja dann auch Lust auf eine zweite Stunde der Hey Music, direkt nach den Nachrichten. Würde mich freuen. Bis gleich.

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1: Ich bin Michael Ernst. Guten Abend. Die FDP hat einen neuen Vorsitzenden. Auf dem Bundesparteitag in Neukölln ist der bisherige Vizeparteichef Kubicki mit 60% der delegierten Stimmen in das Amt gewählt worden. Seine überraschende Gegenkandidatin, die Europapolitikerin Strack-Zimmermann, holte 40%. Kubicki sagte in seiner Bewerbungsrede, die FDP werde gebraucht als Kraft der sozialen Marktwirtschaft und als Europapartei. Strack-Zimmermann sprach sich unter anderem für einen harten Rechtsstaat aus. Die Techniker-Krankenkasse registriert einen Höchststand beim Verdacht auf Behandlungsfehler. Letztes Jahr wurden ihr mehr als 7.500 Fälle gemeldet, 14% mehr als im Jahr davor. Bei der Überprüfung habe sich jeder dritte Fall erhärtet, sodass ein Verfahren eröffnet worden sei, heißt es. Gleichzeitig gäbe es eine hohe Zahl an unentdeckten Fällen. Die TK geht davon aus, dass oft Fehler verschwiegen oder bagatellisiert werden. Bundesfamilienministerin Prien hat eine gesetzliche Begrenzung der Bildschirmzeit von Kindern ins Spiel gebracht. Unter Dreijährige sollten überhaupt keinen Kontakt zu digitalen Endgeräten haben, sagte Prien der Welt am Sonntag. Schon jetzt sehe man dramatische Folgen, wenn Kinder ständig am Bildschirm hingen. Prien will deshalb über eine gesetzliche Regelung nachdenken. Sie verwies auf das bürgerliche Gesetzbuch, das auch andere Pflichten von Eltern regelt, etwa die gewaltfreie Erziehung.

0: Mitten auf der Brenner Autobahn haben tausende Menschen gegen den zunehmenden Verkehr protestiert. Anwohner forderten unter anderem besseren Lärmschutz, eine höhere Lkw-Maut und Maßnahmen, um den Güterverkehr stärker auf die Schiene zu verlagern. Wegen der Kundgebung ist die wichtigste Straßenverbindung von Österreich nach Italien bis heute Abend gesperrt. Die Reisenden haben sich wohl auf die Sperrung der Brenner Strecke eingerichtet. Das befürchtete Verkehrschaos blieb aus.
1: Und jetzt das Wichtigste aus Berlin.
0: Die AfD hat ihr Wahlprogramm beschlossen. Der Landesparteitag in Brandenburg an der Havel stimmte mit großer Mehrheit dafür. In dem Papier steht, dass Wohnungen vorrangig an Einheimische gehen sollen. Dazu ist ein Punktesystem geplant, das unter anderem Kinderzahl und Wohnsitzdauer berücksichtigt. Die AfD will außerdem keine Asylbewerber mehr in Berlin aufnehmen. Zu Beginn des Parteitags hatte Spitzenkandidatin Brinker den regierenden Bürgermeister Wegner scharf angegriffen und ihn als Lügenbold bezeichnet. Danach wurde sie von den Delegierten zu seiner Herausforderin gekürt. Kein Staatsbesuch, keine Termine im Kanzleramt und trotzdem war am Himmel über der Stadt am Nachmittag ständig der weiße Hubschrauber der Flugbereitschaft des Verteidigungsministeriums zu sehen. Grund dafür, dass er über der Stadt hin und her flog, war eine Bundeswehrübung. Soldatinnen und Soldaten trainieren dabei unter anderem die Evakuierung von Regierungsangehörigen und deren geschützten Transport an einen sicheren Ort. Das Training geht noch bis Dienstag. 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
0: Bis zum Abend mal heiter, mal wolkig. Zurzeit messen wir etwa 21 Grad. In der Nacht ist es locker bewölkt oder klar. Die tiefsten Werte liegen bei 12 bis 8 Grad. Und morgen ist es insgesamt recht freundlich. Wir bekommen bis zu 23 Grad. Die Zeit 18.01 Uhr.
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0: Auf dem Berliner Stadtring stockt es Richtung Wedding zwischen Beckstraße und Funkturm. Hier 10 Minuten plus. 10 Minuten extra auch Richtung Treptow am Autobahnende vor der Elsenbrücke. Etwas Geduld benötigen Sie außerdem in Neukölln auf der Hermann- und Karl-Marx-Straße in beiden Richtungen, sowie wegen einer Demonstration in der City West im Bereich Breitscheidplatz einschließlich Tiergartenstraße und Budapester Straße. Wir wünschen Ihnen eine gute Fahrt.
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2: Und wir starten in diese zweite Hey Music Stunde, zu der ich Sie herzlich begrüße. Mit einer Singer-Songwriterin, der vor gut 20 Jahren der Durchbruch gelang. Mit dem mitreißenden Song Black Horse and the Sherry Tree. Ihr Name ist Katie Tunstall. Sie kommt aus Schottland und vermutlich werden Sie gleich sagen, Mensch, das habe ich aber auch lang nicht mehr gehört. Die Hey Music macht's möglich.

Ihre Auftritte waren immer etwas ausgefallen, Ihre Kleidung extravagant, Ihr Stil, Ihr Style, sagt man ja heute, androgyn und Ihr Image betont unterkühlt. Grace Beverly Jones, die mit ihren inzwischen 78 Jahren nicht mehr so hell im Scheinwerferlicht erstrahlt, aber deren Songs immer noch sehr beliebt sind und einen hohen Wiedererkennungswert haben. Pull Up the Bumper aus dem Jahre 81. Davor ein lang nicht mehr gehörter Song Made in Germany, Lethe Aldean, der hat die Bilder von dir wachgerufen. Es ist auch ein toller Song. Und wie so vieles andere hier in der Hey Music auf RBB 88.8, noch bis 19 Uhr, Lieder, die etwas in Vergessenheit zu geraten drohen, vor allem wenn sie den klassischen Popgesetzen nicht entsprechen. Und bei dieser Ballade hier aus den späten 90ern muss man das ganz klar unterstreichen, das rangiert außerhalb der üblichen Pop-Maßstäbe, die werden übersprungen, wenn man so will. Alessandro Safina, ein italienischer Tenor, der Mitte der 90er ein neues Genre entwickelte oder weiterentwickelte, das er selbst als Opera-Rock bezeichnete. Mit seiner Ballade Luna ist er in den späten, das war 1999 genau, auch außerhalb der Klassik weltberühmt geworden. Alessandro Safina, Luna.

0: Natürlich war er da schon ein Star, klar. Und natürlich war er sehr erfolgreich. Dieser Michael Jackson 1979, als Rock With You rauskam von seinem Album Off The Wall. Weltweit ein Nummer 1 Hit der Song, aber niemand war vorbereitet auf das, was dann kam. Auf die Musik, die ihn dann 2 Jahre später mit Thriller zum wirklichen Superstar machte. In der Hey Music auf RBB 88.8 lassen wir gleich den nächsten Superstar folgen. Aber auch für Vision of Love von Mariah Carey gilt, lange nicht mehr gehört. Kommt gleich.
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1: Noch ein knappes halbes Stündchen mit im Zeitverlauf etwas verblassten Songs, mit Liedern, die einer Auffrischung bedürfen und die eine Zeit lang in der Popgeschichte immer wieder unseren Weg kreuzten. Sarah zum Beispiel und ihre Schöpfer Fleetwood Mac aus dem Jahre 80.

Die mag ich sehr, habe ich schon damals in den 80ern gemocht. Diese britische Formation Matt Bianco, die mixten Pop und Jazz und Latin wie ein Cocktail und stellten das sehr lässig und selbstbewusst zur Schau. Auf welcher Seite stehst du? Whose Side Are You On? Eine Erinnerung ans Jahr 84. Nun eine Künstlerin, die ein ganz anderes Genre bedient, gilt als eine der erfolgreichsten R&B-Interpretinnen. Dafür hat sie im Laufe ihrer Karriere auch 9 Grammys kassiert. Dieser Hit ist im Jahre 99 rausgekommen, hat seitdem ein bisschen Staub angesetzt und deswegen habe ich das heute mal mitgebracht. Hier ist Mary J. Blige und der Song heißt... 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

einer der sogenannten All-Time-Favorites. Und es bedarf nicht viel Fantasie, um sich denken zu können, dass Fantasy auch auf jeder Party funktioniert. Probieren Sie es mal aus. Dargeboten von dieser unvergleichlichen, technisch und kompositorisch brillanten Formation Earth, Wind and Fire. Kylie Minogue wird gleich noch unseren Weg kreuzen. Tears on My Pillow, Sie erinnern sich, 1958 erschien das Original im sogenannten Doo-Wop-Stil. Und ja, hat zahlreiche Künstler animiert, es denen gleich zu tun und daraus ihre eigene Version zu basteln. Und 1999 kam dann Kylie damit rum. 100% Dance heißt es hier auf RBB 88.8 und wieder nach den 19 Uhr Nachrichten. Ihnen weiterhin ein traumhaftes letztes Mai-Wochenende. Inshallah.

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1: Ich bin Michael Ernst, guten Abend. Die FDP hat den bisherigen stellvertretenden Vorsitzenden Kubicki zum neuen Parteichef gewählt. Er erhielt beim Bundesparteitag in Neukölln rund 60% der Stimmen. Überraschend trat auch die Europapolitikerin Strack-Zimmermann an. Sie erhielt rund 40% der Stimmen. Strack-Zimmermann hatte Kubicki scharf für seine Aussage kritisiert, die Brandmauer zur AfD in Frage zu stellen. Vorher hatten die Delegierten über das schlechte Abschneiden bei Bundes- und Landtagswahlen und den künftigen Kurs der FDP diskutiert. Führende

0: EU-Politiker haben sich hinter Kanzler Merz gestellt. Hintergrund sind Medienberichte, wonach in der Partei wegen schlechter Umfragewerte über einen Austausch des Regierungschefs nachgedacht wird. Hessens Ministerpräsident Rhein sagte, die Christdemokraten brauchten nicht weniger Merz, sondern mehr Merz. Unionsfraktionschef Spahn bezeichnete die Berichte als Unsinn. Ähnlich hatte sich vorher Nordrhein-Westfalens Regierungschef Wüst geäußert. Die EU-Richtlinie für mehr Transparenz bei Gehältern von Frauen und Männern kommt in Deutschland später als gedacht. Die Regeln sollen bis Anfang nächsten Jahres in deutsches Recht umgesetzt werden, heißt es vom Bundesfinanzfamilienministerium. Das ist ein halbes Jahr später als ursprünglich vorgesehen. Grund sei weiterer Abstimmungsbedarf. Die EU-Richtlinie verpflichtet Arbeitgeber unter anderem Gehaltsstrukturen offenzulegen. Das soll helfen, die Lohnlücke zwischen Männern und Frauen zu schließen.
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0: Linke und Grüne haben den regierenden Bürgermeister Wegner aufgerufen, sich ohne Übergangsgeld von Digitalstaatssekretär Hund zu trennen. Er müsse dafür sorgen, dass Hund keine Abfindung erhält, sagte Grünen-Fraktionschef Graf im RBB. Ähnlich äußerte sich linken Landeschef Schirmer. Die Staatsanwaltschaft Dresden ermittelt zur Insolvenz einer von Hunds Firmen. Im Zuge dessen hatte er um seine Entlassung gebeten, diese aber wieder zurückgezogen. Damit steht ihm eigentlich ein Übergangsgeld in Höhe von 72.000 Euro zu. Die AfD hat auf ihrem Landesparteitag in Brandenburg an der Havel ihr Wahlprogramm beschlossen. Darin fordert die Partei unter anderem, kommunale Wohnungen vorrangig für Einheimische bereitzustellen. Außerdem soll die Polizei gestärkt werden. Die AfD will darüber hinaus keine Asylbewerber mehr in Berlin aufnehmen. Am Vormittag hatten die Delegierten die Landesvorsitzende Brinker zur Kandidatin für das Amt der regierenden Bürgermeisterin gekürt. Und zum Sport: Im Playoff-Halbfinale der Basketball-Bundesliga hat Alba Berlin sein erstes Spiel gewonnen. Gegen den Pokalsieger Bamberg stand es am Ende 105-86. Das zweite Spiel ist übermorgen auch in Berlin. 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
0: Es ist mal heiter, mal wolkig. Zurzeit messen wir etwa 21 Grad. In der Nacht locker bewölkt oder klar. Tiefste Werte 12 bis 8 Grad. Morgen insgesamt recht freundlich. Wir bekommen bis zu 23 Grad. Die Zeit 19.03 Uhr.
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0: Auf dem Berliner Stadtring stockt es Richtung Wedding zwischen Beckstraße und Funkturm. Hier 10 Minuten plus. 10 Minuten extra auch Richtung Treptow am Autobahnende vor der Elsenbrücke. Etwas Geduld benötigen Sie außerdem auf der A111 stadteinwärts in Höhe der Stadtgrenze nach einem Unfall. Und Rudow, Vorsicht auf der Großzietener Chaussee und Rudower Allee. In Höhe Stadtgrenze kommt es nach einem Unfall in beiden Richtungen zu Behinderungen. Wir wünschen Ihnen eine gute Fahrt.
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1: Ich bin Michael Ernst. Guten Abend. Die FDP hat einen neuen Vorsitzenden. Auf dem Bundesparteitag in Neukölln ist der bisherige Vizeparteichef Kubicki mit 60% der delegierten Stimmen in das Amt gewählt worden. Seine überraschende Gegenkandidatin, die Europapolitikerin Strack-Zimmermann, holte 40%. Kubicki sagte in seiner Bewerbungsrede, die FDP werde gebraucht als Kraft der sozialen Marktwirtschaft und als Europapartei. Strack-Zimmermann sprach sich unter anderem für einen harten Rechtsstaat aus. Die Brenner-Autobahn in Österreich ist wieder frei. Mehrere tausend Menschen haben dort am Nachmittag demonstriert für einen besseren Lärmschutz, eine höhere Lkw-Maut und Maßnahmen, um den Güterverkehr stärker auf die Schiene zu verlagern. Das befürchtete Verkehrschaos ist ausgeblieben. Die Reisenden hatten sich wohl auf die Sperrung der Brennerstrecke eingerichtet. Die vier verbliebenen Goldsucher, die seit rund 10 Tagen in einer überfluteten Höhle in Laos eingeschlossen waren, sind frei. Sie hätten es aus eigener Kraft geschafft, den Ausgang zu erreichen, heißt es vom Rettungsteam. Damit sind jetzt alle 5 Goldsucher in Sicherheit. Die Gruppe war am Mittwoch von Rettungsteams in einer Kammer hunderte Meter vom Eingang entdeckt worden.
2: Und jetzt das Wichtigste aus Berlin.
1: Die AfD hat ihr Wahlprogramm beschlossen. Der Landesparteitag in Brandenburg an der Havel stimmte mit großer Mehrheit dafür. In dem Papier

0: steht, dass Wohnungen vorrangig an Einheimische gehen sollen. Dazu ist ein Punktesystem geplant, das unter anderem Kinderzahl und Wohnsitzdauer berücksichtigt. Die AfD will außerdem keine Asylbewerber mehr in Berlin aufnehmen. Zu Beginn des Parteitags hatte Spitzenkandidatin Brinker den regierenden Bürgermeister Wegner scharf angegriffen und ihn als Lügenbold bezeichnet. Danach wurde sie von den Delegierten zu seiner Herausforderin gekürt. Kein Staatsbesuch, keine Termine im Kanzleramt und trotzdem war am Himmel über der Stadt am Nachmittag ständig der weiße Hubschrauber der Flugbereitschaft des Verteidigungsministeriums zu sehen. Grund dafür, dass er über der Stadt hin und her flog, war eine Bundeswehrübung. Soldatinnen und Soldaten trainieren dabei unter anderem die Evakuierung von Regierungsangehörigen und deren geschützten Transport an einen sicheren Ort. Das Training geht noch bis Dienstag. Und zum Sport: Im Playoff-Halbfinale der Basketball-Bundesliga hat Alba Berlin sein erstes Spiel gewonnen. Gegen den Pokalsieger Bamberg stand es am Ende 105-86. Das zweite Spiel ist übermorgen auch in Berlin. 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
0: Es ist mal heiter, mal wolkig. Zurzeit messen wir etwa 21 Grad. In der Nacht locker bewölkt oder klar. Tiefste Werte 12 bis 8 Grad. Morgen insgesamt recht freundlich. Wir bekommen bis zu 23 Grad. Die Zeit 20.03 Uhr.
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0: Auf dem Berliner Stadtring stockt es Richtung Wedding zwischen Wechsstraße und Funkturm. Hier 10 Minuten plus. 10 Minuten extra auch auf der Karl-Marx-Straße Richtung Hermannplatz. Rudow, Vorsicht auf der Groß-Zietener Chaussee und Rudower Allee. In Höhe Stadtgrenze kommt es nach einem Unfall in beiden Richtungen zu Behinderungen. Wir wünschen Ihnen eine gute Fahrt.
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1: Mit Wolfgang Porsche. Nach seiner Wahl zum neuen Vorsitzenden hat FDP-Chef Kubicki klargestellt, dass es keine Zusammenarbeit mit der AfD geben wird. Ihm war vorgeworfen worden, die Brandmauer in Frage gestellt zu haben. Kubicki äußerte sich bei Phoenix zu der Debatte über die AfD.
2: Wir müssen uns mit dem Programm beschäftigen, den Leuten erklären, dass das da drin steht, ist Bullshit im wahrsten Wortsinn. Denn wir machen die AfD nur kleiner, wenn wir dokumentieren, dass wir bessere Politik anbieten als die AfD. Und es wird, das kann ich sicher sagen, ich kenne überhaupt gar keinen Liberalen, der jemals auf die Idee gekommen ist, es wird keinerlei Zusammenarbeit mit der AfD geben.
1: Kubicki war zuvor mit etwa 60% der Stimmen gewählt worden. Seine überraschende Gegenkandidatin Strack-Zimmermann erhielt rund 40%. Die Oppositionsparteien im Berliner Abgeordnetenhaus haben den regierenden Bürgermeister Wegner aufgefordert, sich ohne Übergangsgeld von Digitalstaatssekretär Hund zu trennen. Hund hatte erst seine Entlassung angeboten, das Gesuch dann aber wieder zurückgezogen. Deswegen steht ihm eigentlich ein Übergangsgeld zu. Axel Hofmann.
3: AfD-Spitzenkandidatin Brinker sagte dem RBB, ein solches Abkassieren führe zu Politikverdrossenheit. Grünen-Fraktionschef Graf sprach von einer Farce und der linken Landesvorsitzende Schirmer warnte davor, jemandem für 2 Monate Arbeit 6 Monate Übergangsgeld zu gewähren. Nach Angaben einer Sprecherin bereitet der Berliner Senat derzeit die Entlassung vor.
1: Bundesfamilienministerin Prien hat eine gesetzliche Begrenzung der Bildschirmzeit von Kindern ins Spiel gebracht. Unter 3-Jährige sollten überhaupt keinen Kontakt zu digitalen Endgeräten haben, sagte Prien der Welt am Sonntag. Schon jetzt sehe man dramatische Folgen, wenn Kinder ständig am Bildschirm hingen. Prien will deshalb über eine gesetzliche Regelung nachdenken. Sie verwies auf das bürgerliche Gesetzbuch, das auch andere Pflichten von Eltern regelt, etwa die gewaltfreie Erziehung. Die Brenner-Autobahn in Österreich ist wieder frei. Mehrere tausend Menschen haben dort am Nachmittag demonstriert für einen besseren Lärmschutz, eine höhere Lkw-Maut und Maßnahmen, um den Güterverkehr stärker auf die Schiene zu verlagern. Das befürchtete Verkehrs

0: Chaos ist ausgeblieben. Die Reisenden hatten sich wohl auf die Sperrung der Brennerstrecke eingerichtet. Der französische Fußballclub Paris Saint-Germain hat das Finale der Champions League gegen Arsenal gewonnen, und zwar im Elfmeterschießen. Nach Ende der regulären Spielzeit hatte es 1:1 gestanden. Im Playoff-Halbfinale der Basketball-Bundesliga hat Alba Berlin sein erstes Spiel gewonnen. Gegen den Pokalsieger Bamberg stand es am Ende 105:86. Das zweite Spiel ist auch am Montag in Berlin. Soweit die Nachrichten. 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Das Wetter: am Abend gebietsweise wolkig, in der Nacht dann locker bewölkt oder klar, Tiefstwerte 12 bis 8 Grad. Morgen insgesamt recht freundlich, ab dem Nachmittag im Süden ganz vereinzelt Schauer bei 21 bis 27 Grad morgen. Die Zeit gleich 21.03 Uhr. Bauarbeiten bei der S-Bahn haben wir heute und morgen werden Busse eingesetzt bei der S7 zwischen Wannsee und Potsdam Hauptbahnhof und auf dem S-Bahnring zwischen Tempelhof und Neukölln sowie zwischen Neukölln und Treptower Park. Hier wird im 20-Minuten-Takt gependelt. A9 Berlin Richtung Leipzig zwischen Kleinmarzins und Köselitz blockiert ein Fahrzeug die rechte Spur. Vorsicht auf der A9 Leipzig Richtung Berlin zwischen Rastplatz Rabenstein und Niemeck ist ein Reh auf der Fahrbahn. Und Vorsicht auch auf der A13 Dresden Richtung Berlin. Im Schönefelder Kreuz ist die Überleitung auf der A10 zur A10 Richtung Potsdam-Öhl ausgelaufen. B102 Treuenbrietzen-Bad Belzig. Zwischen Treuenbrietzen und Haseloff haben wir Vollsperrung wegen eines Feuerwehreinsatzes. Anwohner werden gebeten, Fenster und Türen geschlossen zu halten. Und auf dem Berliner Stadtring Richtung Wedding stockt es noch zwischen Wechsstraße und Funkturm. Und in Richtung Treptow gab es einen Motorradunfall auf der Rudolf-Wiestel-Brücke.
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1: Es spricht Oliver Dekara.
2: Zu Mark Twain kam einmal ein 17-Jähriger und erklärte: Ich verstehe mich mit meinem Vater nicht mehr. Jeden Tag Streit. Er ist so rückständig, hat keinen Sinn für moderne Ideen. Was soll ich machen? Ich laufe aus dem Haus. Mark Twain antwortete: Junger Freund, ich kann Sie gut verstehen. Als ich 17 Jahre alt war, war mein Vater genauso ungebildet. Es war kein Aushalten. Aber haben Sie Geduld mit so alten Leuten. Sie entwickeln sich langsamer. Nach 10 Jahren, als ich 27 war, hatte er so viel dazugelernt, dass man sich schon ganz vernünftig mit ihm unterhalten konnte. Und was soll ich Ihnen sagen? Heute, wo ich 37 bin, ob Sie es glauben oder nicht, wenn ich keinen Rat weiß, dann frage ich meinen alten Vater. So können die sich ändern. Das Schöne an dieser Geschichte: Der junge Mann findet in Mark Twain einen verständnisvollen und humorvollen Gesprächspartner. Einen, der mit freundlicher Ironie seine eigenen Erfahrungen zur Verfügung stellt und sich auf ihn einlässt. Und noch etwas wird deutlich. Auch der Vater bleibt in diesen 20 Jahren nicht derselbe. Älter werden verändert uns alle. Ich wünsche uns allen, dass wir mit verständnisvollen und geduldigen Menschen gesegnet sind und das in jedem Lebensalter.
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1: Um 22 Uhr mit Horsten Altenhöhner. Guten Abend. Nach seiner Wahl zum neuen Vorsitzenden hat FDP-Chef Kubicki klargestellt, dass es keine Zusammenarbeit mit der AfD geben wird. Ihm war vorgeworfen worden, die Brandmauer in Frage gestellt zu haben. Kubicki äußerte sich bei Phoenix zu der Debatte über die AfD.
2: Wir müssen uns mit dem Programm beschäftigen, den Leuten erklären, dass das da drin steht, ist Bullshit im wahrsten Wortsinn. Denn wir machen die AfD nur kleiner, wenn wir dokumentieren, dass wir bessere Politik anbieten als die AfD. Und es wird, das kann ich sicher sagen, ich kenne überhaupt gar keinen Liberalen, der jemals auf die Idee gekommen ist, es wird keinerlei Zusammenarbeit mit der AfD geben.
1: Kubicki war zuvor mit etwa 60% der Stimmen gewählt worden. Seine überraschende Gegenkandidatin Strack-Zimmermann erhielt rund 40%. Die Oppositionsparteien im Berliner Abgeordnetenhaus haben den regierenden Bürgermeister Wegner aufgefordert, sich ohne Übergangsgeld von Digitalstaatssekretär Hund zu trennen. Hund hatte erst seine Entlassung angeboten, das Gesuch dann aber wieder zurückgezogen. Axel Hofmann.
3: AfD-Spitzenkandidatin Brinker sagte dem RBB, ein solches Abkassieren führe zu Politikverdrossenheit. Grünen-Fraktionschef Graf sprach von einer Farce und der linken Landesvorsitzende Schirmer warnte davor, jemandem für 2 Monate Arbeit 6 Monate Übergangsgeld zu gewähren. Nach Angaben einer Sprecherin bereitet der Berliner Senat derzeit die Entlassung vor.
1: Die Berliner AfD hat auf ihrem Landesparteitag in Brandenburg an der Havel ihr Wahlprogramm beschlossen. Darin fordert die Partei unter anderem, kommunale Wohnungen vorrangig für Einheimische bereitzustellen. Die AfD will darüber hinaus keine Asylbewerber mehr in Berlin aufnehmen. Am Vormittag hatten die Delegierten die Landesvorsitzende Brinker zur Kandidatin für das Amt der regierenden Bürgermeisterin gekürt. In der Nähe von Treuenbrietzen im Landkreis Potsdam-Mittelmark steht eine verlassene Lagerhalle in Flammen. Die Feuerwehr geht davon aus, dass die Löscharbeiten bis in den frühen Morgen hinein andauern werden. Die rund 2500 Quadratmeter große Halle war mit illegalem Müll vollgestellt. Anwohner sollen aber nicht in Gefahr sein. Paris Saint-Germain hat seinen Titel verteidigt und zum zweiten Mal in der Vereinsgeschichte die Fußball-Champions League gewonnen. Die Franzosen setzten sich im Finale von Budapest gegen den FC Arsenal im Elfmeterschießen mit 4:3 durch. Im Playoff-Halbfinale der Basketball-Bundesliga hat Alba Berlin sein erstes Spiel gewonnen. Gegen den Pokalsieger Bamberg stand es am Ende 105:86. Das zweite Spiel ist am Montag auch in Berlin. Soweit die Nachrichten. 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Das Wetter. In der Nacht locker bewölkt oder klar bei 12 bis 8 Grad. Morgen insgesamt freundlich. Später im Süden vereinzelt Schauer bei Temperaturen zwischen 21 und maximal.

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1: Um 23 Uhr mit Thorsten Altenhöhner. Guten Abend. Nach seiner Wahl zum neuen Vorsitzenden hat FDP-Chef Kubicki klargestellt, dass es keine Zusammenarbeit mit der AfD geben wird. Ihm war vorgeworfen worden, die Brandmauer in Frage gestellt zu haben. Kubicki äußerte sich bei Phoenix zu der Debatte über die AfD.
2: Wir müssen uns mit dem Programm beschäftigen, den Leuten erklären, dass das da drin steht, ist Bullshit im wahrsten Wortsinn. Denn wir machen die AfD nur kleiner, wenn wir dokumentieren, dass wir bessere Politik anbieten als die AfD. Und es wird, das kann ich sicher sagen, ich kenne überhaupt gar keinen Liberalen, der jemals auf die Idee gekommen ist. Es wird keinerlei Zusammenarbeit mit der AfD geben.
1: Kubicki war zuvor mit etwa 60% der Stimmen gewählt worden. Seine überraschende Gegenkandidatin Strack-Zimmermann erhielt rund 40%. Die Oppositionsparteien im Berliner Abgeordnetenhaus haben den regierenden Bürgermeister Wegner aufgefordert, sich ohne Übergangsgeld von Digitalstaatssekretär Hund zu trennen. Hund hatte erst seine Entlassung angeboten, das Gesuch dann aber wieder zurückgezogen. Axel Hofmann.
3: AfD-Spitzenkandidatin Brinker sagte dem RBB, ein solches Abkassieren führe zu Politikverdrossenheit. Grünen-Fraktionschef Graf sprach von einer Farce und der linken Landesvorsitzende Schirmer warnte davor, jemandem für 2 Monate Arbeit 6 Monate Übergangsgeld zu gewähren. Nach Angaben einer Sprecherin bereitet der Berliner Senat derzeit die Entlassung vor.
1: Die Berliner AfD hat auf ihrem Landesparteitag in Brandenburg an der Havel ihr Wahlprogramm beschlossen. Darin fordert die Partei unter anderem, kommunale Wohnungen vorrangig für Einheimische bereitzustellen. Die AfD will darüber hinaus keine Asylbewerber mehr in Berlin aufnehmen. Am Vormittag hatten die Delegierten die Landesvorsitzende Brinker zur Kandidatin für das Amt der regierenden Bürgermeisterin gekürt. In der Nähe von Treuenbrietzen im Landkreis Potsdam-Mittelmark steht eine verlassene Lagerhalle in Flammen. Die Feuerwehr geht davon aus, dass die Löscharbeiten bis in den frühen Morgen hinein andauern werden. Die rund 2500 Quadratmeter große Halle war mit illegalem Müll vollgestellt. Anwohner sollen aber nicht in Gefahr sein. Paris Saint-Germain hat seinen Titel verteidigt und zum zweiten Mal in der Vereinsgeschichte die Fußball-Champions League gewonnen. Die Franzosen setzten sich im Finale von Budapest gegen den FC Arsenal im Elfmeterschießen mit 4:3 durch. Im Playoff-Halbfinale der Basketball-Bundesliga hat Alba Berlin sein erstes Spiel gewonnen. Gegen den Pokalsieger Bamberg stand es am Ende 105:86. Das zweite Spiel ist am Montag auch in Berlin. Soweit die Nachrichten. Mehr Informationen finden Sie auf rbb24.de. Das Wetter. In der Nacht ist es locker bewölkt oder klar bei 12 bis 8 Grad. Morgen insgesamt freundlich. Später im Süden vereinzelt Schauer bei Temperaturen, die zwischen 21 und maximal 27 Grad erwartet werden.
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1: Um 0 Uhr mit Thorsten Altenhöhner. Guten Abend. Der neu gewählte Bundesvorsitzende der FDP Kubicki hat in seiner ersten Rede als Vorsitzender für einen konservativ-liberalen Kurs der Partei geworben. Kubicki war zuvor in einer Kampfabstimmung zum neuen Parteichef gewählt worden. Clemens Schulze.
2: Zuvor war überraschend die Europa- und Verteidigungspolitikerin Marie-Agnes Strack-Zimmermann als Konkurrentin in den Ring gestiegen. Scharfe Kritik übte Strack-Zimmermann an Überlegungen innerhalb der Partei, die Brandmauer zur AfD in Frage zu stellen. Sie erhielt 39% der Stimmen. Kubicki soll nun schaffen, was dem bisherigen Vorsitzenden Christian Dürr nicht gelang, die FDP aus der zunehmenden Bedeutungslosigkeit herauszuführen und wieder zu einem ernsthaften politischen Faktor zu machen. Die ersten Bewährungsproben stehen im September an, Landtagswahlen in Sachsen-Anhalt, Mecklenburg-Vorpommern und Berlin.
1: Linke und Grüne haben Berlins regierenden Bürgermeister Wegner aufgerufen, sich ohne Übergangsgeld von Digitalstaatssekretär Hund zu trennen. Er müsse dafür sorgen, dass Hund keine Abfindung erhalte, sagte Berlins Grünen-Fraktionschef Graf im RBB. Ähnlich äußerte sich Linken-Landeschef Schirmer. Die Staatsanwaltschaft Dresden ermittelt zur Insolvenz einer von Hunds Firmen. Im Zuge dessen hatte er um seine Entlassung gebeten, diese aber wieder zurückgezogen. Damit steht ihm eigentlich ein Übergangsgeld in Höhe von 72.000 Euro zu. Die Berliner AfD hat auf einem Parteitag in Brandenburg an der Havel ihre Spitzenkandidatin Brinker zur Kandidatin für das Amt der regierenden Bürgermeisterin gekürt. In dem Wahlprogramm für die Landtagswahl fordert die AfD eine vorrangige Vergabe kommunaler Wohnungen an Einheimische. Das Landesamt für Einwanderung will die Partei in ein Landesamt für Einwanderung, Asyl und Remigration umbauen, mit Fokus auf Rückführungen. Titelverteidiger Paris Saint-Germain hat das Finale der Fußball-Champions League gewonnen. Die Franzosen setzten sich im Finale von Budapest gegen den FC Arsenal im Elfmeterschießen mit 4:3 durch. Nicole Seifert.
3: Dabei war es für Arsenal erstmal ein Traumstart nach Maß in dieses Champions-League-Finale. Nach nur 6 Minuten sorgte Nationalspieler Kai Havertz für die 1:0-Führung der Gunners. Mitte der zweiten Hälfte schlug Paris zurück. Dembélé verwandelte einen Elfmeter zum 1:1-Ausgleich. Am Ende hat Paris Saint-Germain die Nerven behalten, gewann das Elfmeterschießen mit 4:3 und feierte erneut den Champions-League-Titel.
1: Im Playoff-Halbfinale der Basketball-Bundesliga hat Alba Berlin sein erstes Spiel gewonnen. Gegen den Pokalsieger Bamberg stand es am Ende 105:86. Das zweite Spiel findet am Montag auch in Berlin statt. Soweit die Nachrichten. Mehr Informationen auf rbb24.de. Das Wetter bis zum frühen Morgen bleibt es locker bewölkt oder klar bei 12 bis 8 Grad. Tagsüber dann insgesamt freundlich, später im Süden vereinzelt Schauer bei 21 bis 27 Grad.
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4: Weißensee, Berliner Allee. Vor der Buschallee ist stadtauswärts bis Ende Juni die rechte Spur gesperrt. Charlottenburg, Kaiserdamm. In Höhe Wundstraße ist wegen Bauarbeiten eine Spur bis Mitte Juni gesperrt. Kreuzberg, Mehringdamm. Zwischen Barother Straße und Blücherstraße sind bis Mitte Juni pro Richtung nur 2 Spuren frei.
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Mann der Nacht und offizielle Schlüsselmeister ist heute Popnachthörer Patrick. Der hat zuerst ans Aufschließen erinnert. Ihr wisst, nur dann ist das eine richtige Popnacht und alles, was zwischen jetzt und kurz vor sechs geschah, bleibt sicher unter uns. Ist doch klar. Und damit reingekommen, macht's euch bequem. Willkommen zur Popnacht an diesem Sonntag, den 31. Mai 2026. Und es gab noch ein paar von euch, die nach der Lösung von unserem Deutschland-Dart gestern gefragt haben, weil es so lange gedauert hat, bis ihr das aufgelöst hattet. Und die haben die Auflösung verpasst. Unser Deutschland-Dart-Pfeil hatte eine Straße in Stralsund getroffen mit einem lustigen Namen. Die heißt Unnütze Straße. Wirklich so. Da wohnen Menschen in der zum Beispiel Unnütze Straße 1. Und eben ist mir das zum ersten Mal aufgefallen, als ich hierher gefahren bin zum Studio. Da hat mir mein Handy, das macht es manchmal. Ich weiß noch nicht, wann es das macht und wann nicht. Ich glaube, wenn man einen Kalendereintrag hat. Und wenn ich Popnacht habe, dann schreibe ich mir das in meinen Kalender rein. Und dann weiß das Handy, ich fahre jetzt zur Arbeit. Und dann sagte es mir in so einem Pop-up, über fantastische Straße fahren oder fantastische Straße nehmen. Ich war etwas irritiert. Es gibt offensichtlich eine Straße hier, die heißt fantastische Straße. Kennt ihr auch so witzige Straßennamen bei euch in der Ecke? Schickt doch mal rüber. Wir sammeln gerne mal, vielleicht, wenn es genug lustige Straßen gibt, per WhatsApp oder Signal an die 07221 2011. Für die Mutigen geht auch anrufen auf dieser Nummer. Ihr wisst Bescheid, 07221 2011, eure Nummer, auch für andere Themen und Wünsche. Heute Nacht bis kurz vor sechs hier in der Popnacht.

0: crazy Straßennamen. Welche habt ihr? 0722211. Wir begrüßen René aus Wehrheim hier in der Popnacht.
1: Ja, grüß dich.
0: Welche besondere Straße oder lustige Straße hast du da bei dir in Wehrheim?
1: Wir haben bei uns in Wehrheim an der Weed, also W-E-E-D. Und da habe ich mal, da bin ich mit dem Hund Gassi gegangen und habe ich gedacht, jetzt musst du doch mal Wikipedia fragen, was Weed ist.
0: Ja.
1: Und da kam ich auf Cannabis und habe ich gedacht so, Mann, was sind wir für ein Dorf hier?
0: Ja, ich glaube aber fast, es wird nichts mit Cannabis zu tun haben. Warte mal, wir fragen mal gerade die KI, was die dazu sagt. An der Weed, warte, worauf bezieht sich der Straßenname an der Weed in Wehrheim? So. Guck mal her, der Straßenname an der Weed, ich gehe mal davon aus, es wird nicht englisch ausgesprochen, in Wehrheim, Hessen, hat absolut nichts mit der modernen Jugendsprache oder Cannabis zu tun. Er bezieht sich stattdessen auf eine historische Pferde- und Viehtränke, mundartlich als Weed bezeichnet, die sich früher an dieser Stelle befand. Guck mal hier. Soll mal einer sagen, dass man hier nichts lernt?
1: Da habe ich nicht genau recherchiert wahrscheinlich.
0: Oh, ist ja nicht schlimm, aber dass man nach all den Jahren endlich aufgeklärt bei dir. Wie lange lebst du da schon?
1: Was sagst du denn nicht? Seit über 20 Jahren.
0: Okay. Ja, dann. guck mal, dann weißt du jetzt ein bisschen mehr. Vielleicht als deine Nachbarn. Ist das schön? Ja. René, dann danke, dass du dabei bist. Und eine gute Nacht. Liebe Grüße nach Wehrheim, ja?
1: Danke, Dennis.
0: Tschö.

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0: Welche besonderen Straßennamen gibt's bei euch? Der Hubert aus Geisenheim will auch noch unseren Bildungshorizont erweitern. Erstmal Hubert, wo ist Geisenheim?
1: Das ist bei Rüdesheim.
0: Bei Rüdesheim, yeah.
1: Mir bei Rüdesheim, yeah. Und ich hocke jetzt hier gerade mit einem Ukrainer auf dem Balkon und ich habe das gehört mit Straßennamen und ich wohne im Sonnenrecht 21.
0: Im Sonnenrecht?
1: Recht, R-E-C-H.
0: Aha.
1: Ja, was ist denn Recht? Also Sonne weißt du, was das ist.
0: Aber was ist Recht? Das weißt du selber nicht oder kannst du es aufklären?
1: Ein Hügel.
0: Ah, der
1: also
0: Sonne.
1: Ich wohne hier gerade, wo früher so Maisfelder waren und so ein Kram.
0: Ach, geil.
1: Ja, und perfekt, ja. Und hier ist ja drei und warte, der Sergei ist neben mir, das ist ein Ukrainer, ja. Der ist so geil, wir haben einfach nur Spaß, ja.
0: Und das ist schön.
1: Ja, ich hab Spaß, ja. Und hier ist ja drei und ich mag das einfach, ganz einfach.
0: Ja, dann bleib noch eine Weile bei uns.
1: Mach ich doch.
0: Dann Grüße. Doch. Bis bald.
1: Okay, danke.
0: Mach's gut, bye. Hier, es ist 0.32 Uhr.
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3: Heute gesellen sich nach einem recht sonnigen Beginn allmählich lockere Wolkenfelder hinzu. Bei maximal 24 bis 25 Grad ist es durchweg freundlich und trocken. Der von Nordwest auf Nord drehende Wind ist nur schwach unterwegs. Am Montag können bei einem Sonne-Wolken-Mix einzelne Schauer auftreten. Dazu gibt es rund 23 Grad. Der Dienstag bringt eine recht freundliche und meist trockene Mischung aus Sonne und Wolken, ehe am Mittwoch die Schauer- und Gewitteraktivität wieder zunimmt. Es gibt maximal 23 bis 26 Grad.
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4: Weißensee, Berliner Allee. Vor der Buschallee ist stadtauswärts bis Ende Juni die rechte Spur gesperrt. Charlottenburg, Kaiserdamm. In Höhe Wundstraße ist wegen Bauarbeiten eine Spur bis Mitte Juni gesperrt. Kreuzberg, Mehringdamm. Zwischen Barother Straße und Blücherstraße sind bis Mitte Juni pro Richtung nur zwei Spuren frei.
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0: 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Hi.

Ihr schickt uns hier weiter sehr lustige und seltsame Straßennamen ins Studio an 0722 1 2011 hier in der Popnacht. Der André hier zum Beispiel. In Oberhausen gibt es eine krumme Straße. Darüber lacht er sich schief hier. Salvatore aus Volkertshausen im Hegau. Hier zum Thema komische Straßennamen. Das habe ich bei meiner Bikepacking-Tour vom Bodensee an die Ostsee am Ende gefunden. Und dann schickt er ein Foto, wo sein Bike an einem Straßenschild lehnt oder vor einem Straßenschild lehnt, auf dem steht lange Fahrt. Ja, das war, jetzt ist wirklich verrückt. Nach so einer langen Fahrt, Bodensee, Ostsee. Und dann kommst du da an und dann steht, dann landest du in der langen Fahrt. Das ist ja verrückt. Schön. Hiltrud aus Linnestadt Elspe schreibt hier, in Attendorn im Sauerland gibt es die Vergessene Straße. Oder Ilona Kuffer, Kufferath. Bei uns in Borken gibt es eine Straße mit dem Namen Missgunst. Wir haben das gecheckt. Das stimmt wirklich. In Borken gibt es Menschen, die wohnen Missgunst. Also auch nicht in Missgunst oder an der Missgunst, sondern einfach nur Missgunst. Crazy. Und dann noch hier von Silke aus Berlin. Bei einem Kurzurlaub in Regensburg hatte meine Mutter nicht mehr den Weg ins Hotel gefunden. Am Handy gefragt, in welcher Straße sie jetzt sei, antwortete sie, nachdem sie zum nächsten Straßenschild gegangen war, ich bin in der fröhlichen Türkenstraße. Ich konnte es kaum glauben, aber die gibt es dort wirklich und wir haben sie dann von dort abgeholt. Seitdem vergessen wir diesen Straßennamen nie wieder. Und was ich total crazy finde, ich habe mal geguckt, ob das wirklich stimmt. Ne? Ich will ja hier keinen Unsinn erzählen, ihr könnt ja viel schicken. Wir checken das alles. Also diese Straßen gibt es wirklich und die Geschichte hinter der fröhlichen Türkenstraße in Regensburg ist folgende. Die Straße hat ihren Ursprung im 17. Jahrhundert, steht hier auf der Seite der Welterbe Regensburg. Was ist das hier? Social Media, Instagram-Seite. Im 17. Jahrhundert, um 1667, wurde hier ein Wirtshaus namens zum fröhlichen Mann eröffnet, das fast das gesamte 18. Jahrhundert von der Familie Türk bewirtschaftet wurde. Der stets gut gelaunte Wirt war so beliebt, dass die Regensburger bald statt fröhlicher Mann den Namen fröhlicher Türk verwendeten. Dies übertrug sich auf die Straße, die unter der Bezeichnung Fröhliche Türkenstraße 1808 erstmals auf dem Stadtplan auftaucht. Was für eine geile Geschichte dahinter steckt, hinter solchen kuriosen Straßennamen. Gut, dass wir da heute Nacht mal drüber sprechen hier, diese tollen Geschichten kennenlernen. Hier ist die Popnacht.

0: Das ist und wird sich ja auch noch eine sehr, sehr lange und heiße Feiernacht in Paris bleiben. PSG hat den Sieg in der Fußball-Champions League geholt. Entsprechend ist die Luft in Paris in dieser Nacht sehr wahrscheinlich noch ein paar Grad wärmer. Wenn Pariser Fans feiern, läuft die Situation schon mal aus dem Ruder. Beim ersten PSG-Champions-League-Sieg im letzten Jahr kam es ja zu Zerstörungen und Plünderungen. Und auch dieses Mal wurden mehr als 100 Menschen vorübergehend festgenommen. Aus Paris, ARD-Korrespondentin Julia Borutta.
1: Entfesselte Freude auf den Champs-Élysées.
2: C'est incroyable, c'est la fête.
1: Circa 20.000 Menschen waren nach dem Abpfiff auf die Prachtstraße von Paris geströmt, die Polizei für den Autoverkehr gesperrt hatte. Weiter westlich im Heimstadion von PSG, dem Parc des Princes, hatten zuvor beim Public Viewing 48.000 Fans ein Wechselbad der Gefühle durchlebt, genau wie die vielen PSG-Anhänger, die vor den Toren des Stadions auf ihren Handys das Match verfolgten. Erst zittern, dann jubeln. Ich bin stolz auf mein Team, stolz auf meine Stadt. Wir haben so viele Jahre gelitten. Ich bin einfach glücklich. Wir feiern, dass PSG jetzt endlich anerkannt ist. Wir zeigen hier, wie groß PSG ist. Sowohl am Parc des Princes als auch auf den Champs-Élysées kam es im Laufe des Abends zu vereinzelten Auseinandersetzungen zwischen Polizei und Fans. Einige Feiernde zündeten Feuerwerkskörper, steckten Leihfahrräder in Brand. Das Großaufgebot der Polizei antwortete umgehend mit Tränengasgranaten. 8.000 Polizisten waren im Großraum Paris im Einsatz. Eine Maßnahme, um Zustände wie im letzten Jahr mit Zerstörungen, Plünderungen, 200 Verletzten und sogar 2 Toten zu verhindern. Schon jetzt ist klar, dass die Party weitergeht. Am Sonntag werden 100.000 Fans zur Parade der siegreichen Spieler auf dem Champ de Mars vorm Eiffelturm erwartet. Danach werden die Helden von Präsident Macron im Élysée-Palast empfangen.
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0: Zuvor war überraschend die Europa- und Verteidigungspolitikerin Marie-Agnes Strack-Zimmermann als Konkurrentin in den Ring gestiegen. Scharfe Kritik übte Strack-Zimmermann an Überlegungen innerhalb der Partei, die Brandmauer zur AfD in Frage zu stellen. Sie erhielt 39% der Stimmen. Kubicki soll nun schaffen, was dem bisherigen Vorsitzenden Christian Dürr nicht gelang, die FDP aus der zunehmenden Bedeutungslosigkeit herauszuführen und wieder zu einem ernsthaften politischen Faktor zu machen. Die ersten Bewährungsproben stehen im September an, Landtagswahlen in Sachsen-Anhalt, Mecklenburg-Vorpommern und Berlin.
1: Linke und Grüne haben Berlins regierenden Bürgermeister Wegner aufgerufen, sich ohne Übergangsgeld von Digitalstaatssekretär Hund zu trennen. Er müsse dafür sorgen, dass Hund keine Abfindung erhalte, sagte Berlins Grünen-Fraktionschef Graf im RBB. Ähnlich äußerte sich linken Landeschef Schirmer. Die Staatsanwaltschaft Dresden ermittelt zur Insolvenz einer von Hunds Firmen. Im Zuge dessen hatte er um seine Entlassung gebeten, diese aber wieder zurückgezogen. Damit steht ihm eigentlich ein Übergangsgeld in Höhe von 72.000 Euro zu. Die Berliner AfD hat auf einem Parteitag in Brandenburg an der Havel ihre Spitzenkandidatin Brinker zur Kandidatin für das Amt der regierenden Bürgermeisterin gekürt. In dem Wahlprogramm für die Landtagswahl fordert die AfD eine vorrangige Vergabe kommunaler Wohnungen an Einheimische. Das Landesamt für Einwanderung will die Partei in ein Landesamt für Einwanderung, Asyl und Remigration umbauen, mit Fokus auf Rückführungen. Titelverteidiger Paris Saint-Germain hat das Finale der Fußball-Champions League gewonnen. Die Franzosen setzten sich im Finale von Budapest gegen den FC Arsenal im Elfmeterschießen mit 4:3 durch. Nicole Seifert.
2: Dabei war es für Arsenal erstmal ein Traumstart nach Maß in dieses Champions-League-Finale. Nach nur 6 Minuten sorgte Nationalspieler Kai Havertz für die 1:0-Führung der Gunners. Mitte der zweiten Hälfte schlug Paris zurück. Dembélé verwandelte einen Elfmeter zum 1:1-Ausgleich. Am Ende hat Paris Saint-Germain die Nerven behalten, gewann das Elfmeterschießen mit 4:3 und feierte erneut den Champions-League-Titel.
1: Im Playoff-Halbfinale der Basketball-Bundesliga hat Alba Berlin sein erstes Spiel gewonnen. Gegen den Pokalsieger Bamberg stand es am Ende 105:86. Das zweite Spiel ist am Montag auch in Berlin. Soweit die Nachrichten. 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Das Wetter: bis zum frühen Morgen bleibt es locker bewölkt oder klar bei 12 bis 8 Grad. Tagsüber insgesamt freundlich, später im Süden vereinzelt Schauer bei 21 bis 27 Grad.
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4: Weißensee, Berliner Allee. Vor der Buschallee ist stadtauswärts bis Ende Juni die rechte Spur gesperrt. Charlottenburg, Kaiserdamm. In Höhe Wundstraße ist wegen Bauarbeiten eine Spur bis Mitte Juni gesperrt. Kreuzberg, Mehringdamm. Zwischen Barother Straße und Blücherstraße sind bis Mitte Juni pro Richtung nur 2 Spuren frei.
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5: 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Na, dann wollen wir doch mal gleich für die erste Überraschung des Tages sorgen, oder? Und drehen gleich wieder zusammen am Chartroulette. Raus kommt ein Zufallshit aus der deutschen Chartgeschichte.
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0: Falls ihr eigentlich mit dieser Nacht aktivitätsmäßig schon abgeschlossen habt, muss ich euch leider enttäuschen. Eine Sache gibt's für euch noch zu tun, für euch alle. Holt mal alle euer Handy raus und seid Teil des größten Zufallsradio-Musikspiels, zumindest mal Deutschland.
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0: Vielleicht sogar der Welt, wir wissen es nicht. Wir kramen hier in dieser Rubrik immer wieder so wunderbare, seltene, zum Teil auch recht vergessene, vielleicht zu recht vergessene Songs aus. Also ich glaube, bei keinem Spiel im deutschen Radio liegen Freudentränen und Tränen des Schmerzes so nah beieinander. Wir wissen nicht, was passiert, aber genau das ist ja der Reiz an diesem Spiel. Wir bauen uns jetzt wieder gemeinsam ein Datum zusammen und da müsst ihr alle mithelfen. Ich brauche von euch für dieses Datum die drei Elemente des Datums, also Tag, Monat, Jahr. Und während der nächsten drei Songs sammle ich jedes einzelne Element ein. Also im ersten Song den Tag, im zweiten den Monat, im dritten das Jahr. Und dann spiele ich noch einen vierten Song. Und im vierten Song brauche ich von euch dann noch eine Chartplatzierung. Dann habe ich das ganze Postfach hier voll mit Zahlen. Und dann werden wir nach diesen vier Songs in dieses Postfach blind reingreifen, die Elemente rausziehen. Dann haben wir irgendwie ein Datum und eine Chartplatzierung. Und dann schauen wir in unserer schlauen Musikdatenbank, was war an diesem Tag Platz so und so in den deutschen Singlecharts. Und egal was es ist, wir werden es spielen. Ich freue mich schon wieder sehr. Es geht los. 1 bis 31, also eine Zahl von 1 bis 31, schickt ihr jetzt bitte für euren Tag, den ihr gerne positionieren wollt, an die 07221 2011. Und los geht's.

Clock Born Again. Hier ist die Popnacht. So, als nächste Zahl brauche ich von euch den Monat, also eine Zahl von 1 bis 12. Oder wenn ihr Monate lieber in Worten schreibt, dann könnt ihr mir auch den Namen ausgeschrieben rüberschicken. Egal wie ihr es tut, macht's jetzt, während Dermot Kennedy läuft, hier mit Funeral in der Popnacht. Schickt euer Lieblingsmusikmonat jetzt an die 0722 1111. Musikmonat ist vielleicht ein bisschen zu hoch gegriffen. Lieblingsmonat.

Und jetzt noch das Jahr, aus dem der Song sein soll, den wir gleich zufällig aus der deutschen Chartgeschichte rausziehen und ins Radio schleppen. Alles von 1980 bis heute ist erlaubt. Schickt jetzt euer Lieblingsmusikjahr an die 07221 1211 hier in der Box.

Und zu guter Letzt noch eine letzte Zahl von euch. An die 0722211, die Chartplatzierung, also eine Zahl von 1 bis 10. Jetzt rüberschicken an die 0722211.

Dann lasst uns mal reinstürzen in den großen Überraschungsspaß. Nur der Zufall wird jetzt entscheiden, was hier gleich als nächstes läuft. Und natürlich so ein bisschen ihr durch eure Zahlen, die ihr geschickt habt, die letzten 4 Songs, die jetzt wieder vor mir sind im Postfach. Und ich mach's wie immer, solange die Roulette-Kugel sich dreht, dreht sich auch mein Mauszeiger durchs Postfach und fällt die Kugel, bleibt der Mauszeiger stehen und das ist die Auswahl. Wir beginnen mit dem Tag. Und der kommt von Ivy. Es ist die 18. 18 in welchem Monat? Den schickt uns der Flo. März, selbstverständlich, schreibt er dazu. Okay. Jetzt das Jahr. Das kommt von Danny. Beim Jahr 1986 müsste was Besonderes herauskommen im Chart. Okay, Danny, ich bin sehr gespannt, ob du da recht behalten wirst. Wir brauchen noch die Chartplatzierung. Und die kommt heute von André. Also, 18. März, 86, Platz 1. Wir hatten Platz 1, glaube ich, auch schon lange nicht mehr, ne? Was war da auf Platz 1 der deutschen Singlecharts? Es war... Ach, guck mal an. Ich glaube, da werden sich einige Leute vielleicht freuen, vor allem so aus dem Kölner Raum. Unser Chartroulette heute ist nichts Geringeres als... Warte, ich log's euch kurz ein noch. Bap! Aal Männer, aal glatt.

0: tatsächlich am 18. März 1986 auf Platz 1 der deutschen Singlecharts, insgesamt sogar 7 Wochen an der Spitze und 35 Wochen in Summe in den Charts. Bap, Aalmänner, Aalglatt, Popnachthörer Flo schreibt hier gerade noch, nie gehört den Song, aber genau deshalb spielen wir ja das Chartkonzept. So ist es, Flo, du hast es verstanden.
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0: 1.33 Uhr.
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5: Heute gesellen sich nach einem recht sonnigen Beginn allmählich lockere Wolkenfelder hinzu. Bei maximal 24 bis 25 Grad ist es durchweg freundlich und trocken. Der von Nordwest auf Nord drehende Wind ist nur schwach unterwegs. Am Montag können bei einem Sonne-Wolken-Mix einzelne Schauer auftreten. Dazu gibt es rund 23 Grad. Der Dienstag bringt eine recht freundliche und meist trockene Mischung aus Sonne und Wolken, ehe am Mittwoch die Schauer- und Gewitteraktivität wieder zunimmt. Es gibt maximal 23 bis 26 Grad.
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6: Weißensee, Berliner Allee. Vor der Buschallee ist stadtauswärts bis Ende Juni die rechte Spur gesperrt. Charlottenburg, Kaiserdamm. In Höhe Wundstraße ist wegen Bauarbeiten eine Spur bis Mitte Juni gesperrt.
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Eilmeldung aus dem Verkehrszentrum. Achtung, Falschfahrer auf der B91 Zeitzhalle zwischen Merseburg und Schkopau. Kommt euch ein Falschfahrer entgegen. Fahrt äußerst rechts, nicht überholen. Auf der B91 Zeitzhalle zwischen Merseburg und Schkopau ist ein Falschfahrer unterwegs. Vorsicht hier in beiden Richtungen.

Oh, das Deutschland-Dart wird gut heute. Also eigentlich kann ich es ja noch gar nicht wissen, weil ich den Pfeil noch gar nicht geworfen habe. Aber ich habe ein sehr gutes Gefühl. Der Wurfarm ist warm und ich werfe für euch jetzt wieder den imaginären schwarz-rot-goldenen Pfeil auf die ebenfalls imaginäre Deutschland-Karte hier im Studio. Er wird wieder irgendeine besondere Einzigartigkeit dieses Landes treffen und euer Job ist es, ebenfalls wie immer, bis spätestens am besten kurz vor 3, weil ab 3 Uhr kommen ja die 3 nach 3, rauszufinden, wo denn dieser Pfeil stecken geblieben ist. Ich sag nochmal dazu, wir suchen keinen Ortsnamen, ne? Also so einfach ist es nicht, sondern es ist immer irgendwas Besonderes, eine Kuriosität, eine Sehenswürdigkeit, also konkret eine Sache, die wir suchen. Achtung, Kopf runter! Aha. Und es gibt auch wie heute, wie immer, einen Tipp, den ich euch dazu geben möchte, den ich mir gerade noch schnell ausdenken muss. Moment, ich habe ihn irgendwo aufgeschrieben, Mist. Ich habe ihn vergessen. Das ist ja alles schon vorbereitet heute Nachmittag bei der Hitze in meiner Dachwohnung. Moment, ich such's gerade schnell noch raus. Ach, wo ist es? Ich habe kein Internet auf meinem Handy, deswegen sehe ich es gerade nicht. Aber warte, ich glaube, es war Schild und Speer. Schild und Speer ist mein Tipp zu unserem Deutschland-Dart-Treffer hier heute Nacht. Und jetzt kommt ihr. Wer ist der Mutigste oder die Mutigste in der Nacht um 1.44 Uhr? Und macht die erste Runde auf mit geschickten Ja-Nein-Fragen. Einfach langsam rantasten, einkreisen nach Himmelsrichtungen, Flussläufen, Autobahnverläufen oder Bundesländern, wie ihr möchtet. Wer ist mutig und fängt an, sich langsam ranzufragen? Wir spielen natürlich, wie immer, um ein Popnacht-Goodie. 07221 2011.

0: Guten Morgen, Daniel. Wo kommst du eigentlich her?
1: Aus Rohrbach in der Pfalz.
0: Ah, da ist besonders schön. Machst dir gerade eine gute Nacht mit deiner Frau auf der Dachterrasse bei einem kühlen Getränk, ich hoffe mit Eiswürfeln.
1: Ach ja, wir haben so einen längeren einen leckeren Schnaps getrunken.
0: Naja, oder? Warum denn nicht? Da braucht man vielleicht auch keine Eiswürfel, ne? Der ist schnell weg.
1: Ja.
0: So, Daniel, aber wir suchen unseren Deutschland-Dart-File. Der steckt jetzt irgendwo in unserer Deutschland-Dart-Karte. Und du hast jetzt natürlich jetzt die Ehre, den Anfang zu machen. Den einzigen Tipp, den wir bisher haben, Schild und Speer. Hast du dir darüber mal Gedanken gemacht, was Schild und Speer für eine Bedeutung hat, so in der Symbolik? Worum Nein. könnte es sich da handeln? Nein, hast du noch nie gehört.
1: Also ein Speer, okay, ist ein Pfeil.
0: Ja, Schild und Speer in Kombination.
1: Kann ich nicht weiter folgen.
0: Na gut, alles klar, aber vielleicht habe ich mit dieser Ausführung jemand anderen auf eine Idee gebracht.
1: Dann Ein Ritter.
0: Ja, im entferntesten Sinne. Was ist denn ein Ritter in der Regel, so vom Geschlecht her?
1: Ein Mann.
0: Ja, guck mal. Hast du schon mal was vom Männlichkeitssymbol gehört? Schild und Speer.
1: Ich muss meine Frau hinzufügen.
0: Das ist so ein Kreis mit so einem Pfeil. Weißt du, das ist so das Männlichkeitssymbol. Und dann gibt es ja den Kreis mit diesem Kreuz unten dran.
1: Ja.
0: Das ist das für die Frauen so. Ich habe aber gesagt Schild und Speer. Das heißt, es hat irgendwas mit Männern zu tun heute, da wo unser Deutschland-Dart-Pfeil steckt. Das ist schon mal ein sehr, sehr guter Hinweis von mir, oder?
1: Ja, das ist eine Burg.
0: Ah, nee. So, war das jetzt schon eine Frage? Dann mache ich dir mit deinem erstes Nein.
1: Okay, war eine Frage, richtig.
0: Ja. Okay, aber du hast noch zwei Neins frei. Das heißt, ich würde erstmal vielleicht gucken, dass du den anderen hilfst, dass wir ungefähr eingrenzen können, wo in Deutschland wir uns eigentlich befinden mit unserem Deutschland-Dart-File.
1: Okay.
0: Frag mal, vielleicht nach Himmelsrichtung oder nach Bundesland oder...
1: Okay.
0: Wäre so mein Tipp.
1: Ist es im Südwesten?
0: Ja! Es ist im Südwesten heute mal.
1: Okay. Also, ganz ehrlich, ich habe meine Frau zur Hilfe. Wir sind zu zweit.
0: Ja.
1: Ist das in Ordnung?
0: Das ist total in Ordnung.
1: Okay.
0: Du dürftest auch noch zu dritt und zu viert sein. Man muss euch nur noch verstehen können. Das ist alles.
1: Wir sind zu zweit. Wir genießen den Abend mit euch.
0: Also, Schild und Speer Südwesten, das hat was mit Männern zu tun. Soweit sind wir.
1: Okay.
0: Jetzt könntest du natürlich den Südwesten noch unterteilen in Bundesländer und mal abfragen, befinden wir uns vielleicht in Rheinland-Pfalz?
1: In Rheinland-Pfalz.
0: Nein.
1: Okay.
0: Was bleibt denn dann noch übrig?
1: Baden-Württemberg.
0: Ja.
1: Okay, wir sind in Baden-Württemberg, Nicole.
0: Ich muss mir das mal aufschreiben, damit das geht mir so zu schnell hier. Also Männer, Südwesten. Und Baden-Württemberg.
1: Und Baden-Württemberg?
0: Das wissen wir bisher. So, hast du eine Idee, wie es weitergeht? Oder möchtest du abgeben?
1: Ja. Ich könnte noch eine Frage stellen, und zwar, ist es in Stuttgart?
0: Nein, nicht in Stuttgart.
1: Okay.
0: Danke aber für die Vorarbeit, lieber Daniel. Liebe Grüße und viel Spaß noch bei euch auf dem Balkon. Wer fragt sich weiter an unseren Fall? 07221 2011. Gute Nacht.
1: Gute Nacht.

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1: Um 2 Uhr mit Thorsten Altenhöhner. Guten Morgen. US-Verteidigungsminister Hegseth hat den NATO-Verbündeten erneut mit Konsequenzen gedroht, sollten diese ihre Verteidigungsausgaben nicht deutlich erhöhen. Wer sich weigere, mehr Verantwortung zu übernehmen, werde mit einer deutlichen Reaktion umgehen müssen.